0: Verkehr bringen Tanklastzüge Löschwasser zu dem Waldgebiet. Ob noch weitere Bewohner aus Monschau oder Umgebung ihre Häuser und Wohnungen verlassen müssen, ist derzeit noch nicht abzuschätzen.
1: Bundesfinanzminister Klingbeil will die steuerlichen Bedingungen von Start-ups in Deutschland verbessern. Das hat der SPD-Politiker dem Redaktionsnetzwerk Deutschland gesagt. Demnach will die Bundesregierung dafür sorgen, dass deutlich mehr privates Kapital in junge, innovative Unternehmen fließe. Ziel sei, dass die Weltmarktführer von morgen in Deutschland gegründet und groß werden, so Klingbeil. US-Präsident Trump hat sein Verteidigungsministerium angewiesen, die gemeinsamen Militärübungen mit Südkorea deutlich zurückzufahren. Trump erklärte zur Begründung, Südkorea habe sich geweigert, zur nuklearen Abrüstung des Iran beizutragen. Für diese Woche ist eigentlich eine groß angelegte Militärübung geplant. Trump nannte diese kostspielig. Außerdem sende sie ein völlig unangemessenes und feindseliges Signal an Nordkorea. Trump wies dabei auf seine gute Beziehung zum nordkoreanischen Machthaber Kim Jong-un. Bei der Leichtathletik-EM in Paris ist das deutsche Team in der Nationenwertung auf Platz 3 gelandet. Am letzten Tag hatte es unter anderem noch 2 Goldmedaillen gegeben, im Marathon für Amanal Petros und über 3000 Meter Hindernis für Frederik Ruppert. Aus der ARD-Sportredaktion Jens-Jörg Rieck.
2: Das DLV-Team holt mit insgesamt 21 Medaillen fast doppelt so viele Podiumsplätze wie bei der letzten EM. Hinter Italien, die stärkste Nation des Kontinents bleiben, und hinter Großbritannien, die mit der vierfachen Goldmedaillengewinnerin Amy Hunt eine der herausragenden Athletinnen in Birmingham stellten, feiert die deutsche Mannschaft 6-mal Gold, 10-mal Silber und 5-mal Bronze.
1: Das Wetter für Deutschland. In der Nacht bewölkt, im Süden und Osten einige Schauer und lokal kräftige Gewitter. Die Tiefstwerte 19 bis 11 Grad. Tagsüber wechselhaft mit vielen Wolken und Schauern, zwischendurch trocken und etwas Sonnenschein, ganz im Süden öfter nass und örtlich kräftige Gewitter. Dazu maximal 20 bis 26 Grad. Die Zeit, es ist 2.03 Uhr.
3: Na Freunde, seht ihr, der Sommer ist da, auch mit bisschen Wasser, Gewitter und wechselhaftes Wetter. Wird nicht ganz so schlimm alles, wie immer gesagt, oder? Sommer gibt es schon immer und manchmal auch mit sehr, sehr heißen Phasen und mit, ziemlich trockenen Phasen. Aber klingt gut. Regen kommt. Das bringt mich gleich zu unserer ersten Meldung, eine amtliche Gefahrenmitteilung, weil noch ist der Regen nicht da und wir haben Waldbrände. Und zwar in Belgien. Und die ziehen rüber in unsere Richtung. In Teilen von Rheinland-Pfalz, Baden-Württemberg, Nordrhein-Westfalen, Hessen und im Saarland kann es daher zur Rauchbildung kommen und zu Brandgeruch. Die Empfehlung, halten Sie Fenster und Türen geschlossen, schalten Sie Klima- und Lüftungsanlagen aus. Den Einwohnern von Monschauer und der Ortsteile, die anliegen, wird empfohlen, die betroffenen Bereiche noch immer zu verlassen. Eine Notunterkunft ist im Bürgercasino im Genbräuch eingerichtet. Soweit diese Meldung und jetzt zurück zu den Straßen. A57 Köln Richtung Krefeld. Zwischen Kreuz Meerbusch und Krefeld Zentrum wegen Bauarbeiten bis ca. 5 Uhr die Fahrbahn gesperrt. A61 Mönchengladbach-Venlo zwischen Kreuz Mönchengladbach und Mackenstein. In beiden Richtungen wegen Brückenbauarbeiten bis Dienstag 5 Uhr Fahrbahn gesperrt. A448 Bochum-West Richtung Dortmund-Witten zwischen Dreieck Bochum-West und Bochum-Süd. Aktuell Bauarbeiten, die dauern noch bis ca. 5 Uhr, die Fahrbahn daher gesperrt. Wo auch immer Sie uns hören, haben Sie eine gute und sichere Fahrt.
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3: Eine Hörerin hat geschrieben, wie heißt denn nun der junge Mann? Ich verstehe mal den Namen nicht. Ich sag's jetzt ganz, ganz langsam. Ronny Krappmann. Mit K geschrieben. Herzlich willkommen in der Show und moin.

Spacer mit Shillaby, Musik aus den 70ern. Und wenn Sie es glauben, das habe ich schon mal irgendwie gehört, diese Melodiefolge. Ja, gab's ein schönes Remake, Crying in the Discotheque. Hm? Können Sie sich erinnern? War vor ein paar Jahren ein Riesenhit in Europa. Ich möchte mich mal an der Stelle ganz herzlich bedanken. Erstens für Kompliment zur Musik, leite ich weiter. Und Tobias, es ist wirklich ganz toll, dass Sie geschrieben haben. Wir können nicht alles wissen, wir Moderatoren, schon gar nicht deutschlandweit alle Eigennamen wie Ortschaften ausgesprochen werden. Und deswegen sind wir ganz, ganz wunderbar, bedanken wir uns ganz herzlich bei allen, die uns unterstützen und helfen mit Ortsnamen, dass wir sie denn richtig aussprechen. Und manches, wie Sie schon schreiben, steht zwar in der ARD-Aussprachedatenbank, aber manches eben auch nicht. Und dann hangeln wir uns so ein bisschen durch, ihr Moderatoren. Und deswegen sind wir ganz, ganz dankbar für Feedbacks von der Hörerschaft, die uns sagen, passt mal auf, so und so wird's ausgesprochen. Das hilft uns sehr. Also, an der Stelle, lieber Tobias, herzlichen Dank für die Zusendung der Dehnungs- und Anweisungsaussprachefolge, wie ich das hier zu machen habe. Freue mich sehr drüber und sage ganz, ganz herzlichen Dank. Auch im Zuge der Kollegen, wir leiten das weiter. So, jetzt haben wir es 2.16 Uhr. Zeit für eine schöne Mucke von Chris Isaak. Und wir haben Hörer in Dänemark. Die hören jeden Tag. Und freuen sich auch über ein paar Grüße. Also schicken wir Grüße nach Dänemark und hoffen, dass Sie weiterhin auch sehr viel Spaß mit unserer Musik haben. Die sucht nicht der Moderator aus. Dafür gibt es einen extra Redakteur, um mal Ihre Frage jetzt zu beantworten. Lieber Kenny. Und ich hoffe, die Musik gefällt Ihnen auch weiterhin. Also wie gesagt, jetzt hier bei uns Chris Isaak, Wicked Game in der ARD.

Lewis in der ARD Hitnacht. Und ich frage mich die ganze Zeit, wir haben so viele, viele Zuschriften und so viele Hörer, die deutschlandweit von Nord bis Süd, von Ost bis West hören, unterwegs sind, noch im Urlaub oder schon in den Gedanken auf Arbeitsvorbereitung. Manche einer muss jetzt schon aufstehen, damit er rechtzeitig in der Firma ist, weil er einen langen Arbeitsweg hat. Hut ab vor den langen Reisen und dass sie das auf sich nehmen. Aber was tut man nicht alles, ja? Für einen guten Job, für die Liebe, für die Familie. Und so verschafft man sich dann Glücksmomente. Das ist heute so ein bisschen unser Thema hier in der ARD-Hitnacht, die Glücksmomente. Was verstehen Sie darunter? Haben Sie welche erlebt am Wochenende? Wir berichten davon auch hier bei uns in der Musik über die Glücksmomente. Ich wünsche euch allen einen schönen guten Morgen, ihr Lieben. Und auch dem ARD-Hitnacht-Team liebe Grüße aus Minden. Mein erster Arbeitstag nach dem Urlaub. Ja, ich wünsche euch einen schönen Wochenstart, schöne Musik, gute Laune, liebe Grüße, der Daniel. Daniel, gut, danke für die herzlichen Grüße. Wir schicken selbige gern zurück und hoffen, dass alles so klappt, wie Sie es sich vorgenommen haben. Jetzt kommen wir zu einem Mann, den ich sehr, sehr schätze und ein guter deutscher Musiker, also ein Rock-, ein Pop-Poet, einfach nur ein fantastischer Sänger, ein guter Arrangeur, ein Mann mit Tiefgang, auch in seinen Songs. Und einen von ihnen, den hören wir jetzt hier bei uns in der ARD-Hitnacht. Die Rede ist von Johannes Oerding. Und diese Nummer, die spiele ich schon seit Jahren sehr, sehr gern. Alles brennt, jetzt bei uns. Musik in der ARD.

0: inzwischen 2.32 Uhr. Hier ist der Verkehrsservice in der ARD-Hitnacht. A57 Köln Richtung Krefeld, zwischen Kreuz Meerbusch und Krefeld Zentrum, Bauarbeiten bis ca. 5 Uhr, Fahrbahn gesperrt. A61 Mönchengladbach-Venlo. Da ist zwischen Kreuz Mönchengladbach und Markenstein in beiden Richtungen wegen Brückenbauarbeiten bis Dienstag 5 Uhr die Fahrbahn gesperrt. A100 Neukölln-Wilmersdorf in Berlin. Der Tunnel im Ortsteil Britz ist wegen technischer Probleme in beiden Richtungen gesperrt. A448 Bochum-West Richtung Dortmund-Witten. Zwischen Dreieck Bochum-West und Bochum-Süd. Bauarbeiten, das Ganze noch bis ca. 5 Uhr, daher die Fahrbahn gesperrt. Wir wünschen eine gute und sichere Fahrt.
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0: Am Mikrofon Ronny Krappmann.

auch schon eine Weile her. Genau, aus den 90ern. Shania Twain, Ka-Chain, in der ARD-Hitnacht. Inzwischen 2.47 Uhr, 13 Minuten noch. Dann ist es drei, dann gibt es wieder Nachrichten, Wetter und Verkehr. Wir haben noch ein bisschen Zeit und ich bedanke mich an dieser Stelle mal für Ihre vielen, vielen Zuschriften zum Thema Glücksmoment. Ich bin hier aufmerksam am Lesen und die Eindrücke, die sind wirklich bleibend. Ja, was ist denn für mich ein Glücksmoment an diesem Wochenende gewesen, bin ich ganz oft gefragt worden. Das möchte ich an der Stelle auch noch loswerden. Und zwar hatte ich ein Wiedersehen mit ganz, ganz tollen Menschen, die mir sehr, sehr viel bedeuten und die extra die lange Reise auf sich genommen haben nach Dresden, damit wir uns am Freitagabend bei einer ganz besonderen Geschichte treffen, nämlich bei einer Sandmalerei. Was Wunderbares, kann ich allen nur empfehlen. Die Sandartisten machen ein tolles Programm und das haben wir erleben dürfen. Und von daher muss ich sagen, war ich sehr, sehr begeistert, hatte mehr als einen Glücksmoment am Wochenende und bin auch sehr dankbar dafür, dass ich so etwas erleben darf und was mir das Leben so alles schenkt. Ich denke, da spreche ich vielen aus dem Herzen und so wie ich das Ihren Zuschriften entnehme, steht da auch viel, viel Reflexion und Dankbarkeit drin in dem, was Sie mir schreiben. Das freut mich sehr und das nehme ich auf, auch in die Sendung, leite auch entsprechende Zeilen zur Musik und Gedanken zu Themen der Redaktion weiter. ARD Hitnacht, das ist live. ARD Hitnacht, das ist ein Programm, ja, bei dem Sie mit Inhalt sind, denn wir machen für Sie Programm. Dafür sind wir da, hier in Deutschland. Und jetzt, für Deutschland, Musik von John Cicada mit seinem Hit aus den 90ern, Just Another Day, einer meiner Lieblingssongs.

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1: Um 3 Uhr mit Christine Beith. Immer mehr Migranten und abgelehnte Asylbewerber verlassen offenbar freiwillig Deutschland. Die Funke-Zeitungen berichten, in den ersten 6 Monaten des Jahres seien fast 9.300 Menschen im Rahmen von Programmen des Bundes zurück in ihre Heimat gereist. Aus der Nachrichtenredaktion Ulrike Ufer.
2: Im ersten Halbjahr 2025 verließen demnach etwa 7.300 Menschen Deutschland freiwillig, also fast 2.000 weniger. Laut Bundesinnenministerium haben die Behörden zwischen Januar und Ende Juni fast 19.000 Personen abgeschoben. Einen Teil mit Zwang durch die Polizei, einen anderen Teil mit Anreizen und Förderung. Die Zeitungen berufen sich auf das Bundesamt für Migration und Flüchtlinge. Mit einem speziellen Programm finanziert der Bund die freiwillige Rückkehr in Herkunftsländer oder Drittstaaten.
1: Wegen des Waldbrandes an der deutsch-belgischen Grenze ist ein Teil des Eifelortes Monschau evakuiert worden. Es handelt sich dabei um eine Vorsichtsmaßnahme, teilte die Stadt mit. Betroffen sind 2 Straßenzüge in Kalter Herberg. Im Iran drohen den Menschen bald Haftstrafen, wenn sie Pressevertretern ausländischer Medien Interviews geben. Das hat das iranische Parlament beschlossen. Iranische Medien berichten, Gespräche mit ausländischen Medien müssten vorab angemeldet werden. Bei Missachtung droht eine Haftstrafe von bis zu 6 Jahren, in bestimmten Fällen von bis zu 30 Jahren. Der aktuelle Ebola-Ausbruch in der Demokratischen Republik Kongo ist der tödlichste in der Geschichte des Landes. Das Nationale Gesundheitsinstitut teilte mit, bisher seien über 2.300 Menschen an dem Virus gestorben und damit mehr als bei vergangenen Epidemien. Bei der Schwimm-EM in Paris hat das deutsche Team insgesamt 14 Medaillen geholt. 2 der letzten gingen zum Abschluss der Wettkämpfe mit Silber über 400 Meter Freistil an Isabel Gose und Bronze in derselben Disziplin an Maja Werner. Werner schwamm dabei ihre persönliche Bestzeit und war überrascht von ihrer eigenen Leistung.
3: Ich hatte keine einfache Saison, viel verletzungsgeplagt, viel Ausfall. Habe nach der Quali dann noch mal 2 Wochen Pause machen müssen, weil es gesundheitlich nicht anders ging. Und jetzt so schnell wieder zurückzukommen und auch die Bestzeiten zu schlagen, ist wirklich toll. Und das hätte, glaube ich, ich nicht gedacht und meine Trainer nicht gedacht. Und ich glaube, da haben wir jetzt noch mal gute Arbeit die letzten Monate geleistet.
1: Außerdem holte Lukas Mertens am letzten Wettkampftag EM Bronze über 400 Meter Freistil. Das Wetter für Deutschland. In der Nacht bewölkt, im Süden und Osten einige Schauer und lokal kräftige Gewitter. Die Tiefstwerte 19 bis 11 Grad. Tagsüber wechselhaft mit vielen Wolken und Schauern, zwischendurch trocken und etwas Sonnenschein. Ganz im Süden öfter nass und örtlich kräftige Gewitter, später von Westen und Nordwesten her trocken. Dazu maximal 20 bis 26 Grad. Die Zeit 3.03 Uhr.
4: Dankeschön an die Kollegen von den Nachrichten. Ja, der Regen zieht langsam hin ins Land. Das sind doch schöne Aussichten, oder? Es muss auch mal wieder sein. Ein bisschen Regen. Aber jetzt erstmal der Blick auf die Straßen. Hallo, liebe Autofahrer. A57 Köln Richtung Krefeld. Zwischen Kreuz Meerbusch und Krefeld Zentrum. Wegen Bauarbeiten noch bis ca. 5 Uhr die Fahrbahn gesperrt. A61 Mönchengladbach-Venlo. Zwischen Kreuz Mönchengladbach und Markenstein. In beiden Richtungen wegen Brückenbauarbeiten bis Dienstag 5 Uhr die Fahrbahn gesperrt. Wir machen weiter mit der A448 Bochum-West Richtung Dortmund-Witten. Da ist die Fahrbahn zwischen Dreieck Bochum-West und Bochum-Süd wegen Bauarbeiten bis ca. 5 Uhr gesperrt. Das war's schon mit unserem Blick auf die Straßen. Keine Blitze, keine Staus, keine Falschfahrer. Zum Glück. Wir wünschen gute und sichere Fahrt.
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4: Am Mikrofon Ronny Krappmann und los geht's mit einem Klassiker aus den 80ern. Hier ist Mr. Rick Astley.

0: Musik von Joe Cocker in der ARD-Hitnacht. Achtung, Falschfahrer auf der A52 Mönchengladbach-Düsseldorf unterwegs. Im Kreuz Karst kommt Ihnen aktuell ein Falschfahrer entgegen. Fahren Sie bitte äußerst rechts und überholen Sie nicht. A52 Mönchengladbach-Düsseldorf. Im Kreuz Karst ist ein Falschfahrer unterwegs. Fahren Sie bitte äußerst rechts und überholen Sie nicht. Wir informieren Sie, sobald die Gefahr vorüber ist.
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0: Und jetzt mit Musik von Mr. Neil Young, Heart of Gold. Und danach gibt es Musik aus den 80ern von der Cutting Crew hier bei uns

0: Und damit ist es 3.30 Uhr, halb vier. Guten Morgen. Nicht nur an die Autofahrer, sondern an die gesamte Hörerschaft, die jetzt uns eingeschaltet hat und begleitet. Hallo Autofahrer, Entwarnung auf der A52 Mönchengladbach-Düsseldorf. Kein Falschfahrer mehr unterwegs im Kreuzkarst. Weiter mit der A57 Köln Richtung Krefeld zwischen Kreuzmeerbusch und Krefeld Zentrum. Bauarbeiten bis ca. 5 Uhr, Fahrbahn daher gesperrt. A61 Mönchengladbach-Venlo zwischen Kreuz Mönchengladbach und Markenstein. Beiden Richtungen wegen Brückenbauarbeiten bis Dienstagmorgen 5 Uhr die Fahrbahn gesperrt. Und noch eine Meldung von der A448 Bochum-West Richtung Dortmund-Witten zwischen Dreieck Bochum-West und Bochum-Süd. Bauarbeiten bis ca. 5 Uhr die Fahrbahn auch hier gesperrt.
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0: Herzlich willkommen, schön, dass Sie im Radio sind. Mein Name ist Ronny Krapmann.

Inzwischen 3.40 Uhr, 10 Minuten nach 3:30 Uhr. So langsam wird es Zeit für die einen, die raus müssen, vielleicht weil der Job um 5 beginnt, dann würde ich mal sagen, so ganz langsam raus aus dem Federn. Radio ein bisschen lauter machen, sich schon mal auf die Dusche freuen, Kaffeemaschine anschalten. Ich kenne das, Freunde. Naja, gut, wer kennt es nicht, ja. Also in diesem Sinne, einen bestmöglichen Start in die neue Woche, was immer Sie tun. Wir begleiten Sie. Wir sind das Team.

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Ich liebe diese Nummer. Lisa Stans fit mit All Around the World hier bei uns in der ARD Hitnacht. 3.51 Uhr, inzwischen 9 Minuten nach, dann ist es 4. Dann werden die Nachrichten wieder das Aktuellste berichten mit dem Wettergeschehen natürlich. Und wir werden auch auf die Brände gucken in Westdeutschland, wie es dort aussieht. Und wir schauen danach auf die Straßen. Und bis dahin haben wir noch ein bisschen Zeit für richtig coole Musik. Zum Beispiel von Milli Vanilli, Carly Simon oder auch ihm hier. Der hat wirklich den Nummer 1 Date-Hit gemacht. Andrew McDonald. All Out Love. Jetzt bei uns zum Start.

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1: Um 4 Uhr mit Christine Beith. Das Feuer im belgischen Naturschutzgebiet Hohes Venn ist weiter in Richtung des Eifelortes Monschau vorgerückt. Ein Feuerwehrsprecher sagte, die Flammen stünden etwa 300 Meter entfernt von den Häusern, die am späten Abend evakuiert worden waren. Davon betroffen sind zwei Straßenzüge in Kalter Herberg. Aus Monschau Sabine Rick.
2: Direkt nach der Evakuierungsmeldung gingen Polizei und Feuerwehr von Tür zu Tür. Die Bewohner der Straßenzüge können in einer benachbarten Schule unterkommen. Die Feuerwehr in der Region ist in ständiger Bereitschaft und wässert aktuell die Waldgebiete auf deutscher Seite, damit sich der Brand im Hohen Venn nicht weiter ausdehnen kann. Im Pendelverkehr bringen Tanklastzüge Löschwasser zu dem Waldgebiet. Ob noch weitere Bewohner aus Monschau oder Umgebung ihre Häuser und Wohnungen verlassen müssen, ist derzeit noch nicht abzuschätzen.
1: Die Zahl der Migranten und abgelehnten Asylbewerber, die Deutschland freiwillig verlassen haben, ist deutlich gestiegen. Das berichten die Funke-Medien unter Berufung auf das Bundesamt für Migration und Flüchtlinge. Demnach sind fast 9.300 Menschen in den ersten 6 Monaten des Jahres im Rahmen von Programmen des Bundes zurück in ihre Heimatländer gereist. Im ersten Halbjahr 2025 waren es 2.000 weniger. Die USA und Südkorea haben mit einer groß angelegten gemeinsamen Militärübung begonnen. Das hat das Verteidigungsministerium in Seoul bestätigt. Die Militärübung dient offiziell der Vorbereitung auf eine möglicherweise notwendige Verteidigung gegen Nordkorea. Zuvor hatte US-Präsident Trump angekündigt, solche Militärübungen deutlich zurückzufahren. Er erklärte, Südkorea habe sich geweigert, zur nuklearen Abrüstung des Iran beizutragen. Außerdem sende die Übung ein, so wörtlich, völlig unangemessenes und feindseliges Signal an Nordkorea. Am letzten Tag der Leichtathletik-EM in Birmingham haben die deutschen Sportlerinnen und Sportler noch mehrere Medaillen gewonnen. Unter anderem sicherte sich Julia Ulbricht Silber im Speerwerfen. Es war das erste große Finale der 25-Jährigen. Ihr Motto? Niemals aufgeben, so Ulbricht.
3: Ich habe jetzt so lange gekämpft und wurde dafür nicht belohnt und bin so lange dran geblieben. Ich war echt schon oft am Überlegen, ob ich es aufgebe und aufhöre. Aber ich verfolge weiter meinen Traum und ich möchte gerne zu Olympia und dafür arbeite ich weiter.
1: Insgesamt gewann das deutsche Team bei der EM 21 Medaillen, fast doppelt so viele wie bei der letzten EM. Das Wetter für Deutschland. Die Tiefstwerte liegen am Morgen zwischen 19 und 11 Grad. Tagsüber wechselhaft mit vielen Wolken und Schauern, zwischendurch trocken und etwas Sonnenschein. Ganz im Süden öfter nass und örtlich kräftige Gewitter. Dazu maximal 20 bis 26 Grad. Die Zeit, es ist 4.03 Uhr.
4: Guten Morgen, liebe Autofahrer. Hier ist der Verkehrsservice in der ARD-Hitnacht. Entfernung auf der 6 Nürnberg-Heilbronn. Kein Falschfahrer mehr zwischen Ilshofen, Wolpertshausen und Kupferzell unterwegs. Wir schauen auf die A6 Kaiserslautern Richtung Saarbrücken. Zwischen 3 Kaiserslautern und Kaiserslautern West. Aktuell 4 Kilometer stockender Verkehr. A57 Köln Richtung Krefeld, zwischen Kreuz Meerbusch und Krefeld Zentrum wegen Bauarbeiten bis ca. 5 Uhr die Fahrbahn gesperrt. A61 Mönchengladbach-Venlo, zwischen Kreuz Mönchengladbach und Mackenstein, in beiden Richtungen wegen Brückenbauarbeiten bis Dienstag 5 Uhr die Fahrbahn gesperrt. A448 Bochum-West Richtung Dortmund-Witten, zwischen Dreieck Bochum-West und Bochum-Süd, wegen Bauarbeiten noch bis ca. 5 Uhr die Fahrbahn gesperrt. Ansonsten haben wir nichts zu vermelden und wünschen eine gute und sichere Fahrt.
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4: Auf geht's ins Warm. Ab für die neue Woche. In gut einer Stunde starten die ersten Morning-Shows in Deutschland und wir von der ARD-Hitnacht, wir machen hier so ein bisschen schon mal gute Laune, dass sie so langsam rauskommen aus den Federn und gut rein in den neuen Tag. Mein Name ist Ronny Krabmann, freue mich, dass Sie im Radio sind und sage Moin, herzlich willkommen.

Guten Morgen Deutschland, inzwischen 4.55 Uhr, Quatsch, 4.25 Uhr, Mensch, wo bin ich denn? 5 Minuten noch, dann ist es 16:30. Ich wiederhole, 4.25 Uhr, in 5 Minuten ist es 16:30. Guten Morgen.

0: Guten Morgen, liebe Autofahrer. Hier ist der Verkehrsservice in der ARD-Hitnacht und wir schauen auf die Straßen in Deutschland. A6 Kaiserslautern Richtung Saarbrücken, in Höhe Kaiserslautern West, Bergungsarbeiten, Fahrbahn gesperrt. Achtung, es staut sich der Verkehr. A7 Hannover Richtung Hamburg, zwischen Soltau Süd und Soltau Ost, nach einem Unfall aktuell die Fahrbahn gesperrt. A57 Köln Richtung Krefeld, zwischen Kreuzmeerbusch und Krefeld Zentrum, Bauarbeiten noch bis ca. 5 Uhr, Fahrbahn gesperrt. 61 Mönchengladbach-Venlo, zwischen Kreuz Mönchengladbach und Mackenstein, in beiden Richtungen wegen Brückenbauarbeiten bis Dienstag 5 Uhr, die Fahrbahn gesperrt. A448 Bochum West Richtung Dortmund-Witten, zwischen Dreieck Bochum West und Bochum Süd, Bauarbeiten bis ca. 5 Uhr, die Fahrbahn gesperrt. Soweit unser Blick auf die Straßen in Deutschland. Wir wünschen eine gute und sichere Fahrt.
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0: Am Mikrofon Ronny Krapmann.

Guten Morgen, liebe Autofahrer. 4.35 Uhr, 5 Minuten nach 5. Wir haben eine Sofortmeldung. Vorsicht bitte in beiden Richtungen auf der B307 Vorderis Gmund. Zwischen Kreuth und Reißen-Bichelweg laufen aktuell mehrere Pferde auf der Fahrbahn. Na, dort, wo sie nicht hingehören. Zumindest um diese Uhrzeit. Also Vorsicht bitte in beiden Richtungen auf der B307 Vorderis Gmund. Zwischen Kreuth und Reißen-Bichelweg laufen mehrere Pferde auf der Fahrbahn.

0: Hot Love von T-Rex in der ARD-Hitnacht. Und damit haben wir es schon 4.50 Uhr gleich in 10 Minuten. Da starten in einigen Teilen Deutschlands die Morning Show. Und im großen Teil wird schon gearbeitet, zum Beispiel in den Bäckerstuben. Da ist man schon ganz, ganz fleißig. Und auch hier in den anderen Ortsteilen, da bereitet man sich vor auf die Morningshows. Warum? Die Teams sitzen schon bereit und wir geben dann gleich an diese Teams ab und wünschen Ihnen an dieser Stelle einen guten Start in die neue Woche. Und wenn Sie mögen, dann können wir uns heute Abend wiederhören in der ARD-Hitnacht. Ich habe die Freude, nochmal an den Start zu gehen ab 23 Uhr. Also, haben Sie einen schönen Tag bis heute Abend. Moin, wünscht Ronny Krabmann.
1: Ich bin seit Wochen unterwegs und trinke zu viel Bier und Wein.

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1: Um 5 Uhr mit Christine Beidt. Immer mehr Migranten und abgelehnte Asylbewerber verlassen offenbar freiwillig Deutschland. Die Funke-Zeitungen berichten, in den ersten 6 Monaten des Jahres seien fast 9.300 Menschen im Rahmen von Programmen des Bundes zurück in ihre Heimat gereist. Aus der Nachrichtenredaktion Ulrike Ufer.
2: Im ersten Halbjahr 2025 verließen demnach etwa 7.300 Menschen Deutschland freiwillig, also fast 2.000 weniger. Laut Bundesinnenministerium haben die Behörden zwischen Januar und Ende Juni fast 19.000 Personen abgeschoben. Ein Teil mit Zwang durch die Polizei, einen anderen Teil mit Anreizen und Förderung. Die Zeitungen berufen sich auf das Bundesamt für Migration und Flüchtlinge. Mit einem speziellen Programm finanziert der Bund die freiwillige Rückkehr in Herkunftsländer oder Drittstaaten.
1: Finanzminister Klingbeil will die steuerlichen Bedingungen von Start-ups verbessern. Das hat der SPD-Politiker dem Redaktionsnetzwerk Deutschland gesagt. Demnach will die Bundesregierung dafür sorgen, dass mehr privates Kapital in junge, innovative Unternehmen fließt. Ziel sei, dass die Weltmarktführer von morgen in Deutschland gegründet und groß werden. Das Feuer im belgischen Naturschutzgebiet Hohes Venn hat sich weiter in Richtung des Eifelortes Monschau ausgebreitet. Ein Feuerwehrsprecher sagte, die Flammen stünden etwa 300 Meter entfernt von den Häusern, die am späten Abend evakuiert wurden. Die Einsatzkräfte hoffen, die Gebäude retten zu können. Man habe die Wiesen zwischen Flammen und Häusern komplett mit Wasser getränkt. Bei der Leichtathletik-EM in Paris ist das deutsche Team in der Nationenwertung auf Platz 3 gelandet. Am letzten Tag hatte es unter anderem noch 2 Goldmedaillen gegeben, im Marathon für Amanal Petros und über 3000 Meter Hindernis für Frederik Robert. Aus der Sportredaktion Jens-Jörg Rieck.
3: Das DLV-Team holt mit insgesamt 21 Medaillen fast doppelt so viele Podiumsplätze wie bei der letzten EM. Hinter Italien, die stärkste Nation des Kontinents bleiben, und hinter Großbritannien, die mit der vierfachen Goldmedaillengewinnerin Amy Hunt eine der herausragenden Athletinnen in Birmingham stellten, feiert die deutsche Mannschaft 6-mal Gold, 10-mal Silber und 5-mal Bronze.
1: Auch die deutschen Schwimmer sind bei der EM in Paris am Abend noch erfolgreich gewesen. Über 400 Meter Freistil gab es bei den Frauen, Silber für Isabel Gose und Bronze für Maja Werner. Lukas Mertens holte sich bei den Männern ebenfalls Bronze. Das waren die Nachrichten mit Christine Beidt.
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5: Die A6 Kaiserslautern Richtung Saarbrücken ist in Höhe Kaiserslautern West wegen Bergungsarbeiten gesperrt. Es gibt 2 Kilometer Stau. Gute Fahrt.
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6: Viele Wolken, zeitweise Regen, später wird es dann trocken. In der Hohen Eifel kriegen wir maximal 20 Grad. An der Weinstraße bis 26. Das heißt, die große Mega-Hitze ist vorbei. Und der SWR1-Wettertrend, morgen genauso ein bisschen Sonne, Regen und bis 27 Grad.
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Da müssen wir kurz dazwischen. Achtung, Falschfahrer auf der A5 Karlsruhe-Frankfurt zwischen Langenmerfelden und Frankfurter Kreuz. Kommt der Falschfahrer entgegen, bitte äußerst rechts fahren, nicht überholen. A5 Karlsruhe-Frankfurt zwischen Langenmerfelden und dem Frankfurter Kreuz. Ein Falschfahrer, bitte in beiden Richtungen besonders vorsichtig fahren. SWR1 Rheinland-Pfalz meldet es, sobald die Gefahr vorüber ist.

0: Let the Music Play, Barry White.
1: 5 Uhr und gleich 14 Minuten am Montag.
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3: 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Aber es nützt nichts, die Arbeit ruft, also echte Syphilis-Arbeit. Und da müssen wir hingehen, denn ohne den Lohn treibt's uns in den finanziellen Urin. Wir treffen also wieder den Chef und lernen, Reden ist Schweigen und Silber ist Gold. Weil er redet und redet und glaubt, dass nur er weiß, wo der Wurm begraben liegt. Das geht echt auf keine Vorhaut. Auch zu Hause müssen wir wieder ohne Roomservice sauber machen. Manche kriegen da so einen richtigen Futzpimmel. Wir haben mehr Stress, es gibt mehr Streit. Man möchte sich gegenseitig ungerammt in den Boden spitzen. Zum Glück wissen wir, der nächste Urlaub kommt bestimmt. Das ist so sicher wie abends in der Kirche.
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3: 5:30.
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5: Guten Morgen. Beim Waldbrand im belgischen Naturschutzgebiet Hohes Venn ist am Abend ein Teil des Eifelortes Monschau evakuiert worden. Vorsichtshalber, so die Stadt. Etwa 30 Anwohner von zwei Straßen wurden per Warn-App aufgefordert, ihre Häuser zu verlassen. Das Feuer ist heute früh bis auf 300 Meter an die Gebäude herangerückt. Die Feuerwehr hat das Wiesengebiet davor mit Wasser getränkt. Deutlich mehr Migranten und abgelehnte Asylbewerber verlassen offenbar freiwillig Deutschland. 9.300 sollen im ersten Halbjahr die Rückkehrprogramme genutzt haben und damit 2.000 mehr als im ersten Halbjahr 2025. Das berichten die Funke-Zeitungen und berufen sich auf das zuständige Bundesamt. Der aktuelle Ebola-Ausbruch in der Demokratischen Republik Kongo ist der tödlichste in der Geschichte des Landes. Laut Behörden sind über 2300 Menschen an dem Virus gestorben. Für diese Virusvariante gibt es keine zugelassenen Impfstoffe oder Medikamente. Die Leichtathletik-EM in Birmingham hat das deutsche Team in der Nationenwertung auf Platz 3 beendet mit 21 Medaillen. 6-mal gab es Gold, 10-mal Silber und 5-mal Bronze. Die letzte Goldmedaille ging am Abend an Läufer Frederik Ruppert über 3000 Meter Hürden. Mehr Nachrichten auch auf swraktuell.de.
6: SWR1 Rheinland-Pfalz mit dem aktuellsten Verkehrsservice. Es gibt eine Entwarnung von der A5 Karlsruhe-Frankfurt. Da ist kein Falschfahrer mehr zwischen Langmefelden und dem Frankfurter Kreuz. Die A6 Kaiserslautern Richtung Saarbrücken ist in Höhe Kaiserslautern-West wegen Bergungsarbeiten gesperrt. 2 Kilometer Stau. Gute Fahrt.
3: Die große Hitze ist erstmal vorbei. Viele Wolken heute, zeitweise Regen, später wird es dann trocken. In der Hohen Eifel bis 20 Grad, an der Weinstraße bis 26 und der SWR1 Wettertrend morgen genauso. Mit ein bisschen Sonne, zeitweise Regen und bis 27 Grad.
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6: Schönen Montag mit uns.
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0: Gleich 20 vor 6 am Montagmorgen. Also da haben wir ja wirklich alle so lange auf Regen gewartet. Und einige hatten ihn dann jetzt auch tatsächlich, ja, also Freitag auf Samstag, hat es hier in Mainz mal so ein bisschen geregnet.
1: Ja, ich war am Rhein und da hat es am Samstag, habe ich gedacht, es regnet stärker. Mhm. Und dann kamen aber irgendwie so ein paar Tröpfchen nur runter. Ach. Und gestern Abend dann in Gau-Odernheim plötzlich, als wir gerade Sendung auch vorbereitet haben zu der Zeit, saß ich im Büro und da hat es plötzlich angefangen zu hageln und hat runtergemacht. Ja. Aber nur ein paar Minuten, dann war es auch wieder rum. Habe ich gedacht, es ist kühl? Nein, es war schwül.
0: Aber ist dir das eigentlich schon mal aufgefallen? Man riecht es ja, ne? So diesen Sommerregen und das ist ein echt richtig schöner Geruch.
1: Ja, ja, das habe ich gestern auch gedacht, aber irgendwie komisch, ne? Denn Regen ist ja eigentlich Wasser und Wasser, ehrlich gesagt, kann man ja normal nicht riechen. Riechen so, außer es fault. Aber was riechen wir denn da, Diplom-Meteorologe Gernot Schütz?
2: Ja, wir riechen eben nicht den Regen, sondern wenn der Regen auf den Boden fällt, dann passiert was. Der Regen prallt auf den Boden und gerade wenn es vorher längere Zeit nicht geregnet hat, da liegen da Pollen, da liegt da Staub, dann haben auch Bakterien, die überall ja sind, haben Stoffe gebildet. Manche Pflanzen sondern auch ätherische Öle ab und das ist dann alles, das wabert alles so am Boden herum. Und wenn dann diese Tropfen drauf fallen, dann bilden sich auch kleine Luftbläschen, die sich mit diesen versprengten kleinen Wassertropfen sozusagen vermischen, ein bisschen hochgeschleudert werden und dadurch werden bestimmte Stoffe, Duftstoffe aktiviert und auch diese Überbleibsel von den Bakterien, die riecht man erstmal gar nicht, solange es trocken ist, aber wenn Feuchtigkeit dazu kommt, eben durch den Regen, dann werden diese Duftstoffe aktiviert.
0: So, es gibt ja auch Leute, die sagen, ich kann den Regen riechen, bevor es regnet, aber das ist doch Humbug, oder?
2: Also wenn der Regen ganz nah ist, manchmal ist es ja so, es gibt so Schauer oder Gewitter bei einem selbst ist es trocken, aber man sieht schon fast oder manchmal hört man es sogar, wenn es stark regnet in der Nähe. Da regnet es schon, dann kann natürlich durch den Wind dieser Geruch zu einem getragen werden und dann kann das schon sein. Aber dass jetzt einer sagt, ich rieche morgens, wenn es abends anfängt zu regnen, das halte ich jetzt mal für ausgeschlossen.
1: Gut, ich habe heute Morgen auch sowas gehört.
0: Da spielen doch die Sinne völlig verrückt gerade.
1: Also Regen riechen, wenn er gefallen ist, geht, weil er fällt dann auf den Boden, vermischt sich mit allem Möglichen und das ist das, was man riecht dann.
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0: Montagmorgen, 5 Uhr und gleich 46 Minuten. SWR1, guten Morgen, Rheinland-Pfalz mit Michael Luke und Steffi Stronzek. Du hattest eine Woche frei, ne?
1: Ja.
0: Groovst dich gerade wieder so ein bisschen ein. Wiedereingliederung, ne?
1: Ja,
0: läuft.
1: Genau. Aber es ist, hat sich wirklich was verändert, ne?
0: Ja, was denn?
1: Also, als ich das letzte Mal hier morgens früh hergefahren bin, da waren ja noch Sommerferien.
0: Ach so, ja.
1: Da waren die Straßen komplett leer. Und du merkst das echt. Selbst morgens hier um kurz nach 4 sind wesentlich mehr Menschen schon unterwegs auf den Straßen, als wenn Ferien sind. Ja, vor allen Dingen montags. Und ich glaube, morgen, am Dienstag, ist dann nochmal ein Schwung mehr, weil einige montags ja noch frei haben und Mittwoch wird es wieder ruhiger.
0: Ja, tatsächlich, ja. Ich glaube, montags, also manche, die machen sich so ein verlängertes Wochenende.
1: Ja,
0: ne?
1: Also freitags und montags ist vergleichsweise weniger los, aber heute Morgen war schon mehr als in Ferien.
0: Ja, dann...
1: Also ich fahre morgen dann um 3 schon weg zu Hause.
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1: Heute mit Martin Wolf. Guten Morgen. Wenn ich in den letzten Wochen in der Mittagspause durch die glühend heiße Mainzer Innenstadt gelaufen bin, dann meistens schnell von einem Baum zum nächsten. Zumindest, sofern es dort Bäume gibt. Denn unter jedem Baum war es spürbar kühler. Dass Grün uns gut tut, wusste ich zwar, aber so deutlich ist mir das bisher selten aufgefallen. Bei einem Test mit einer Wärmebildkamera konnte man im heißen München neulich zeigen, dass die Temperatur unter Bäumen um 15 bis 20 Grad niedriger war als über kahlem Pflaster. Füllet die Erde und macht sie euch untertan, so heißt es auf den ersten Seiten der Bibel. Gott sagt das, als er uns Menschen seine Schöpfung überlässt. Wir haben das inzwischen ziemlich perfektioniert mit dem Untertanmachen. Ein Sommer wie dieser mit tausenden Hitzetoten lässt aber noch mehr zweifeln, ob wir es damit nicht gewaltig übertrieben haben. Und ob der Satz nicht ganz anders gemeint war. Nämlich die Erde nicht so umzukrempeln, wie es für uns am bequemsten ist, ohne Rücksicht auf Verluste, sondern uns klug und umsichtig zu arrangieren mit der übrigen Schöpfung. Sie so zu gestalten, dass sie lebenswert bleibt für alles, was lebt. Sicher, viele Zusammenhänge verstehen wir erst heute richtig. Aber umso drängender wäre es ja, uns mit der Natur zu arrangieren, in unserem eigenen Interesse. Wer das nach diesem Sommer noch immer für Ideologie hält, dem ist wahrlich kaum mehr zu helfen. Martin Wolf aus Kaiserslautern von der katholischen Kirche.
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3: Um 6 Uhr mit Andrea Schindler. Guten Morgen. Die Flammen vom Waldbrand im Hohen Venn stehen kurz vor ersten Häusern in Monschau. In der Nationenwertung bei der Leichtathletik-EM kommt Deutschland auf Platz 3. Das Wetter, viele Wolken, zeitweise erst noch Regen, bis 26 Grad. Das Feuer im belgischen Naturschutzgebiet Hohes Venn hat sich heute früh bis auf 300 Meter an erste Gebäude des Eifelortes Monschau ausgebreitet, rückt aber wegen günstiger Wetterbedingungen im Moment nicht weiter vor. Am Abend wurden etwa 30 Bewohner von zwei Straßen aufgefordert, ihre Häuser zu verlassen. Aus Monschau Lorenz Arndt.
4: Obwohl das Feuer so nah an den Häusern steht, hoffen die Rettungskräfte nach eigenen Angaben, die etwa 17 Gebäude noch retten zu können. Vorsorglich wurden Wiesen und Böschungen deshalb mit Wasser gedrängt. Traktoren und Lkw mit großen Tanks bringen das Wasser dahin. Auch große transportable Tanks für Löschfahrzeuge werden gefüllt mit Wasser aus der in der Nähe liegenden Perlebachtalsperre. Beim verheerenden Brand im Hohen Venn rechnen die Behörden mit wochenlangen Löscharbeiten.
3: Die Nachfolge von Landrat Schwickert im Westerwaldkreis wird in einer Stichwahl am 30. August entschieden. Gestern bekam keiner der 6 Kandidaten die erforderliche Mehrheit. Der CDU-Kandidat Klaus Lüttke fällt. Fedda bekam rund 43% der Stimmen, die SPD-Kandidatin Tanja Machelat knapp 25%. Der bisherige Landrat Schwickert ist inzwischen Landesinnenminister. Zu den Nachrichten aus Deutschland und der Welt. Deutlich mehr Migranten und abgelehnte Asylbewerber verlassen offenbar freiwillig Deutschland. Fast 9.300 Menschen haben Rückkehrprogramme genutzt, berichten die Funke-Zeitungen. Sie berufen sich auf das zuständige Bundesamt. Demnach verließen im ersten Halbjahr 2025 etwa 7.300 Menschen Deutschland auf freiwilliger Basis. Laut Bundesinnenministerium wurden zwischen Januar und Ende Juni insgesamt fast 19.000 Menschen abgeschoben, teilweise über Rückkehrprogramme, teilweise aber auch über Zwang durch die Polizei. Der US-Sondergesandte Kushner hat sich in Ägypten mit dem aktuellen Hamas-Chef getroffen, um über den Gaza-Friedensplan zu sprechen. Im nächsten Schritt ist eine Entwaffnung der Hamas vorgesehen. Hamas-Chef Al-Haja forderte davor aber einen Stopp der israelischen Angriffe und einen Rückzug der Truppen bis zu einer Linie, die noch nicht definiert wurde. Kushner soll heute auch Israels Ministerpräsident Netanyahu treffen. Der hat den jüngsten Entwurf von Trumps Friedensplan bisher als unannehmbar bezeichnet. Die Leichtathletik-EM in Paris ist für das deutsche Team in der Nationenwertung auf Platz 3 zu Ende gegangen, hinter Italien und Großbritannien. 21 Medaillen gab es für Deutschland, 6-mal Gold, 10-mal Silber und 5-mal Bronze. Die letzte deutsche Goldmedaille ging am Abend beim 3000 Meter Hindernislauf an Frederik Ruppert. 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
5: Die A6 Kaiserslautern Richtung Saarbrücken ist in Höhe Kaiserslautern West wegen Bergungsarbeiten gesperrt. 2 Kilometer Stau. Gute Fahrt.
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6: Hartmut Mühlbauer im Wetterstudio. Hallo, guten Morgen.
7: Guten Morgen.
6: Die große Hitze ist vorbei.
7: So ist es. 26 Grad sind es in der Südpfalz heute, 20 Grad nur im Ahrgebirge und das sind mal schlappe 10 Grad weniger als am Wochenende. Dazu gibt es jetzt erstmal heute früh und am Vormittag noch dichte Wolken und zeitweise regnet es auch, teils auch etwas kräftiger. Am Nachmittag wird es dann trocken, da kommt noch ein bisschen die Sonne raus. Der SR1 Wettertrend, morgen Wolken und zeitweise Regen, dazwischen aber auch trockene Phasen und der Mittwoch startet trocken, von Norden her gibt es dann aber wieder Nässe.
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5: Oh, am Abend große Feier. 50 Jahre legendäre Loreley-Konzerte haben wir da mit euch gefeiert. Open Air in St. Goßhausen.
6: Joe Cocker und Bab auf der großen Leinwand und unser Reporter mittendrin. Was da am Rheinufer los war, das hören wir hier in 9 Minuten.
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0: Von dem einen großen musikalischen Moment um 6.13 Uhr zum nächsten auf der Lorelei wird gesungen. Davon sind früher der Sage nach nicht nur Schiffe abgelenkt worden, da ist auch Musikgeschichte geschrieben worden. Also wir feiern gerade 50 Jahre Lorelei-Konzerte mit unserem Podcast und es gibt einen SWR-Dokumentarfilm dazu.
1: Und den haben wir mit euch zusammen angeschaut und dieses Jubiläum gefeiert. Gestern Abend am Rheinufer in St. Goarshausen. Mehr als 600 Leute waren da und haben sich auf einer Kinoleinwand die Lorelei-Konzertmitschnitte von Joe Cocker und Bab angeschaut. Mega! Es war eins Rheinland-Pfalz-Reporter Andreas Griesam war mit dabei.
2: Das ist, wenn du da unten in dem kleinen Kessel stehst und blickst da hoch und die Leute jubeln alle und freuen sich und singen mit und dann kam Transparente. Wir haben das ja gar nicht gewusst, wie groß wir zu der Zeit schon waren.
3: Wolfgang Niedeckens Bab war die erste deutsche Gruppe auf der Lorelei. Dutzende Weltstars, die eigentlich noch gar keine Stars waren, traten hier auf. Unter anderem eine irische Band. Noch recht eckig und kantig, aber schon mit gehörig Dampf. Unverkennbar U2. Auf deren Erfolgs-Live-Album Under a Blood Red Sky viele Aufnahmen von der Lorelei. Der deutsche Produzent Dieter Dirks, live in St. Goarshausen dabei, erinnert sich.
4: Das ganze Konzert wurde natürlich von uns aufgenommen und auf der Live-Platte ist sehr, sehr viel davon verwendet worden, vom Lorelei-Konzert.
3: Besonders amüsant für die Zuschauerinnen und Zuschauer der Auftritt der Red Hot Chili Peppers auf dem Rockfelsen. Beinahe skandalös, wie SWR-Kollegin Ifi Seibert damals berichtet.
5: Weil sie nämlich als Bühnenoutfit eine Socke angehabt haben. Und zwar nur eine Socke.
3: SWR1 Musikchef Bernd Rosinus hat nicht nur moderiert, sondern auch mit dem Publikum gesprochen.
6: Alle haben mir Geschichten erzählt, die sie persönlich erlebt haben. Einer hat gesagt, du hast in deinem Vortrag vergessen, Genesis vorzuspielen. Da war ich da und hat mir noch irgendwas gezeigt. Eine Frau hat mir erzählt, ich habe hier Polaroids von damals mitgebracht. Guck mal. Also hier hat wirklich jeder in dem Ort eine Geschichte zur Lorelei zu erzählen. Fand ich total beeindruckend.
3: Beeindruckt und begeistert waren alle auf ihre ganz eigene Art.
7: 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Wir haben gestern 30. Hochzeitstag gefeiert.
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10: Ja, das ist ein Stück Kindheit. 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Das waren schon schöne Zeiten.
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0: Es ist 6.22 Uhr. Guten Morgen. SWR1 Rheinland-Pfalz hier. Ja, dieses Wochenende mit vielen Bränden liegt jetzt hinter uns. War schon ziemlich schlimm alles. Wir versuchen das heute Morgen ein bisschen einzuordnen und zu sortieren für euch. Schauen die nächsten Stunden immer wieder in diese betroffenen Gebiete.
1: Ja, also wir haben einmal diesen vielen Rauch, der zu uns rüberzieht aus Belgien vom Waldbrand im Naturschutzgebiet Hohes Venn. Vor allem die Region Trier ist da betroffen. In Wittlich, da musste deshalb am Wochenende die Säubrennerkirmes unterbrochen werden. Das ist eines der größten Volksfeste in der Gegend.
2: Man hat das schon gemerkt. Penetrant, die Augen haben gebrannt, in der Lunge hat es gebrannt.
3: Kratzt irgendwann im Hals, war schon echt dicht der Nebel.
0: Es hat sich dann aber gestern Abend etwas entspannt, was den Rauch angeht.

0: wieder zurück nach Hause.
1: Die mehr als 300 Einsatzkräfte konnten den Waldbrand in eine neue Richtung lenken, heißt es von den Behörden, um das Feuer kontrolliert abbrennen zu lassen. Die ganze Nacht haben sie da durchgemacht und der Einsatz dürfte sich auch heute noch lange ziehen.
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6: Es ist 6.30 Uhr.
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8: Guten Morgen. Beim Waldbrand im Naturschutzgebiet Hoosven in Belgien hofft die Feuerwehr, dass der leichte Regen und der abflauende Wind die Löscharbeiten begünstigt. Im Moment breitet er sich nicht weiter Richtung Deutschland aus. Am frühen Morgen waren die Flammen auf bis zu 300 Meter an erste Häuser im Eifelort Monschau herangerückt. Etwa 30 Bewohner von zwei Straßen wurden vorher schon aufgefordert, sich in Sicherheit zu bringen. Beim Waldbrand im Kreis Altenkirchen ist laut Kreisverwaltung aber alles unter Kontrolle. Anwohner dürfen wieder in ihre Häuser zurück. Der Brand ist aber noch nicht gelöscht. Mehr als 1000 Menschen haben im Juli und August über die Aktion Cool Summer Mainz in klimatisierten Hotelzimmern übernachtet. Das Angebot ist jetzt ausgelaufen. Aus Mainz berichtet SWR-Reporterin Rabea Amri.
9: Immer wenn der Wetterbericht mehr als 33 Grad vorhersagte, konnten sich Mainzerinnen und Mainzer über ein spezielles Buchungsportal kühle Hotelzimmer mieten. Nach Angaben des Geschäftsführers von Mainz Plus, Glöckner, war das 16 Mal der Fall. 707 Doppelzimmer wurden vermittelt. An der Aktion Cool Summer Mainz nahmen 7 Mainzer Hotels teil und stellten ihre freien Zimmer an den heißen Tagen zu vergünstigten Preisen zur Verfügung. Die Kontingente seien meist innerhalb weniger Minuten vollständig abgerufen worden.
8: Zu den Nachrichten aus Deutschland und der Welt. Immer mehr Migranten und abgelehnte Asylbewerber verlassen offenbar freiwillig Deutschland. Die Funke-Zeitungen berichten, in den ersten 6 Monaten des Jahres hätten fast 9.300 Menschen Rückkehrprogramme genutzt. Aus der Nachrichtenredaktion Ulrike Ufer.
10: Im ersten Halbjahr 2025 verließen demnach etwa 7.300 Menschen Deutschland freiwillig, also fast 2.000 weniger. Laut Bundesinnenministerium haben die Behörden zwischen Januar und Ende Juni fast 19.000 Personen abgeschoben. Ein Teil mit Zwang durch die Polizei, einen anderen Teil mit Anreizen und Förderung. Die Zeitungen berufen sich auf das Bundesamt für Migration und Flüchtlinge. Mit einem speziellen Programm finanziert der Bund die freiwillige Rückkehr in Herkunftsländer oder Drittstaaten.
8: Der aktuelle Ebola-Ausbruch in der Demokratischen Republik Kongo ist der tödlichste in der Geschichte des Landes. Nach Behördenangaben sind bislang über 2.300 Menschen an dem Virus gestorben und damit mehr als bei vergangenen Epidemien. Ausgelöst wurde diese Epidemie durch einen Virusstamm, für den es keine zugelassenen Impfstoffe oder Medikamente gibt. Die US-Schauspielerin Hayden Panettiere ist tot. Mit, wie mehrere Medien unter Berufung auf ihren Vater und ihren Agenten berichten, starb sie gestern im Alter von 36 Jahren. Zu den genauen Umständen ist noch nichts bekannt. Panettiere hatte unter anderem in der Serie Nashville und im Film Scream 4 mitgespielt. Sie war außerdem lange mit Ex-Box-Weltmeister Wladimir Klitschko verlobt. Die Leichtathletik-EM in Birmingham ist für Deutschland in der Nationenwertung auf Platz 3 zu Ende gegangen. Das deutsche Team hat 21 Medaillen geholt. 6-mal Gold, 10-mal Silber und 5-mal Bronze. Mehr Nachrichten auf swraktuell.de.
11: SV1 Rheinland-Pfalz mit dem aktuellsten Verkehrsservice A5 Heidelberg Richtung Stuttgart. Ja, zwischen Karlsruhe-Mitte und Karlsbad ist eine Baustelle, 2 Kilometer Stau. Dann noch die A6 Kaiserslautern Richtung Saarbrücken. In Höhe Kaiserslautern-West ist der Bereich wegen Bergungsarbeiten gesperrt. Es gibt 2 Kilometer Stau. Gute Fahrt.
6: Unser Wetter wird offenbar angenehmer. Also die ganz große Hitze ist erstmal vorbei. Viele Wolken, zeitweise Regen. Später wird es dann trocken. Maximal 20 Grad in der Hohen Eifel, 26 an der Weinstraße. Der SWR1-Wettertrend. Morgen so ähnlich wie heute mit etwas Sonne, zeitweise Regen und bis 27 Grad.
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6: Guten Morgen.
11: Schönen Montag.
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0: So, da hätten wir jetzt schon mal den Yellow Lemon Tree um 6.41 Uhr und sind schon direkt im Thema drin. Wir sprechen nämlich heute über Farben. Grün, Gelb, Rot, Blau. Laut Forschung ist Blau die Lieblingsfarbe von uns Deutschen. Aber warum ist denn das eigentlich so? Was ist deine Lieblingsfarbe eigentlich?
1: Meine Lieblingsfarbe ist natürlich Rot. Sonst siehst du mich ja gar nicht. Professor Axel Hüther von der Bergischen Universität in Wuppertal ist Farbpsychologe an der Fakultät für Design und Kunst, Mediendesign und Raumgestaltung. Herr Hüther, wieso mögen wir denn alle Blau?
2: Ja, Blau ist eine ganz besondere Farbe, weil der größte Teil unseres Planeten ist blau. Das heißt, die ganze Atmosphäre, frische Luft, weite, offener Himmel. Deshalb ist Blau eine wunderbare Farbe, wenn man allein den Himmel anguckt. Und die zweite großartige Wirkung ist natürlich, dass wir das mit Meer, mit Flüssen, mit Wasser verbinden, mit auch dieser Freiheit, dem unendlichen Horizont. Und das sind so positive Assoziationen, die tatsächlich auch einbeschrieben sind in unsere Netzhaut, weil da haben wir nämlich auch so Sinneszellen, so Stäbchen, die nur für blaues Licht, für Himmel und Meer zuständig sind.
0: Also spielt es im Prinzip gar keine Rolle, ob das jetzt ein Himmelblau oder so ein schönes Königsblau ist.
2: Oh doch, das spielt eine sehr große Rolle, weil je nachdem, wie der Blauton ist, signalisiert er uns natürlich unterschiedliche Bedeutungen und unterschiedliche Wirkungen. Das heißt, wenn wir so ein Nachtblau haben, dann kann uns das durchaus so müde, melancholisch machen. Dann können wir mit so einem Himmelblau, was wir alle kennen, wenn wir morgens aufstehen, aus dem Bett springen, dann schießt Serotonin in unseren Körper. Das kann uns ganz munter und tatkräftig machen. Und dann gibt es so verschiedene Blautöne am Meer, so Türkistöne und so weiter. Die machen uns glücklich, wenn wir am Meer sind, und ein bisschen wehmütig, wenn wir davon träumen.
0: So ein frisches Gelb, die Farbe von SWR1. Wofür steht Gelb in der Farbpsychologie?
2: Ja, Gelb hat in seiner Reihenform natürlich was Sonniges. Das ist immer was mit Sommer, Sonne, gute Laune. Und das ist natürlich etwas, was uns motiviert, was uns antreibt. Was aber auch eine Farbe ist, die wir über riesige Entfernungen sehen können. Und das ist natürlich deshalb auch eine Signalfarbe. Das heißt, in Kombination mit Schwarz zum Beispiel kann das auch eine Warnfunktion haben. Und zu viel Gelb kann uns auch hyperaktiv machen.
1: Sagt Professor Axel Hüther von der Bergischen Uni in Wuppertal. Er ist Farbpsychologe. Und später hören wir von ihm noch, was die Kleidungsfarben über uns aussagen.
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0: 10 vor 7 am Montag. Wichtig ist für die Autofahrer: Vorsicht A6 Mannheim Richtung Heilbronn zwischen dem Dreieck Hockenheim und dem Kreuz Walldorf. Fahrzeugteile auf der mittleren Spur.
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1: Heute mit Martin Wolf. Guten Morgen. Wenn ich in den letzten Wochen in der Mittagspause durch die glühend heiße Mainzer Innenstadt gelaufen bin, dann meistens schnell von einem Baum zum nächsten. Zumindest, sofern es dort Bäume gibt. Denn unter jedem Baum war es spürbar kühler. Dass Grün uns gut tut, wusste ich zwar, aber so deutlich ist mir das bisher selten aufgefallen. Bei einem Test mit einer Wärmebildkamera konnte man im heißen München neulich zeigen, dass die Temperatur unter Bäumen um 15 bis 20 Grad niedriger war als über kahlem Pflaster. Füllet die Erde und macht sie euch untertan, so heißt es auf den ersten Seiten der Bibel. Gott sagt das, als er uns Menschen seine Schöpfung überlässt. Wir haben das inzwischen ziemlich perfektioniert mit dem Untertanmachen. Ein Sommer wie dieser mit tausenden Hitzetoten lässt aber noch mehr zweifeln, ob wir es damit nicht gewaltig übertrieben haben. Und ob der Satz nicht ganz anders gemeint war. Nämlich die Erde nicht so umzukrempeln, wie es für uns am bequemsten ist, ohne Rücksicht auf Verluste, sondern uns klug und umsichtig zu arrangieren mit der übrigen Schöpfung. Sie so zu gestalten, dass sie lebenswert bleibt für alles, was lebt. Sicher, viele Zusammenhänge verstehen wir erst heute richtig. Aber umso drängender wäre es ja, uns mit der Natur zu arrangieren, in unserem eigenen Interesse. Wer das nach diesem Sommer noch immer für Ideologie hält, dem ist wahrlich kaum mehr zu helfen. Martin Wolf aus Kaiserslautern von der katholischen Kirche.
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2: 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Um 7 Uhr mit Andrea Schindler. Guten Morgen. Der Waldbrand vor Monschau breitet sich derzeit nicht weiter aus. US-Schauspielerin Hayden Panettiere ist tot. Das Wetter, viele Wolken, zeitweise erst noch Regen bis 26 Grad. Beim Feuer im belgischen Naturschutzgebiet Hohes Venn ist die Lage im Moment stabil. Leichter Regen, abflauender Wind und hohe Luftfeuchtigkeit unterstützten die Löscharbeiten. Heute früh hatten sich die Flammen bis auf 300 Meter an erste Gebäude des Eifelortes Monschau angenähert. Am Abend wurden etwa 30 Bewohner von zwei Straßen aufgefordert, ihre Häuser vorsichtshalber zu verlassen. Aus Monschau, Lorenz Arndt.
3: Obwohl das Feuer so nah an den Häusern steht, hoffen die Rettungskräfte nach eigenen Angaben, die etwa 17 Gebäude noch retten zu können. Vorsorglich werden Wiesen und Böschungen deshalb mit Wasser gedrängt. Traktoren und Lkw mit großen Tanks bringen das Wasser dahin. Auch große transportable Tanks für Löschfahrzeuge werden gefüllt mit Wasser aus der in der Nähe liegenden Perlebachtalsperre.
2: Der Waldbrand im Kreis Altenkirchen ist laut Kreisverwaltung unter Kontrolle. Anwohner dürfen wieder in ihre Häuser zurück. Der Brand sei aber noch nicht gelöscht. Zugreisende zwischen Pirmasens und Karlsruhe müssen ab heute wegen Gleisbauarbeiten für einen Teil der Strecke auf Busse umsteigen. Betroffen ist der Abschnitt zwischen Annweiler und Kandel. Bis Ende September sollen die Bauarbeiten fertig sein. Zu den Nachrichten aus Deutschland und der Welt. Deutsche Firmen und Unternehmen sind zunehmend auf ausländische Arbeitskräfte angewiesen. Das geht aus Daten der Bundesregierung hervor. Demnach arbeiten aktuell mehr als 1 Million Einwanderer in sogenannten Engpassberufen, also zum Beispiel als Lkw-Fahrer, Gerüstbauer oder Gebäudereiniger. Damit hat sich deren Anteil in den vergangenen 10 Jahren verdoppelt. Die USA wollen das Gaza-Friedensabkommen vor dem Scheitern retten. Dazu spricht Präsident Trumps Schwiegersohn Kushner heute mit Israels Premier Netanyahu. Der hatte Trumps neuesten Entwurf als unannehmbar bezeichnet. Netanyahu will seine Truppen erst abziehen, nachdem die Hamas entwaffnet ist. Die Hamas fordert den Rückzug der israelischen Truppen und das Ende der Angriffe. Gestern hatte Kushner in Ägypten mit Präsident al-Sisi, Vermittlern aus Katar und der Türkei und der neuen Hamas-Führung gesprochen. Die US-Schauspielerin und frühere Verlobte von Ex-Box-Weltmeister Wladimir Klitschko, Hayden Panettiere, ist im Alter von 36 Jahren gestorben. Woran ist nicht bekannt. Das berichten die Sender ABC, Fox News sowie andere US-Medien. Sie berufen sich auf eine Mitteilung ihres Agenten. Panettiere spielte unter anderem im Film Scream 4 und der Serie Nashville mit. Die Leichtathletik-EM in Birmingham hat das deutsche Team in der Nationenwertung auf Platz 3 beendet mit 21 Medaillen. 6-mal gab es Gold, 10-mal Silber und 5-mal Bronze. Mehr Nachrichten auf swraktuell.de.
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5: A5 Heidelberg Richtung Karlsruhe zwischen Karlsruhe-Mitte und Karlsbad Baustelle 2 Kilometer Stau. A6 Kaiserslautern Richtung Saarbrücken zwischen dem Dreieck Kaiserslautern und Kaiserslautern-West Bergungsarbeiten 6 Kilometer Stau. A60 von Mainz Richtung Rüsselsheim zwischen Ginsheim-Gustavsburg und Bischofsheim 3 Kilometer stockender Verkehr. A643 Mainz Richtung Wiesbaden zwischen dem Dreieck Mainz und dem Schiersteiner Kreuz 3 Kilometer streckenweise stockend. Und A671 Mainz Richtung Wiesbaden zwischen dem Mainz-Spitz-Dreieck und Hochheim-Südbaustelle 2 Kilometer Stau. Gute Fahrt!
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6: Hartmut Mühlbauer im Wetterstudio. Guten Morgen, Hartmut.
7: Guten Morgen.
6: Also die große Hitze ist ja jetzt endlich mal vorbei. Kommt denn auch erlösender Regen?
7: Ja, der kommt auch, und zwar ist es jetzt so, dass es nördlich von Rheinland-Pfalz, also Richtung NRW, schon ziemlich kräftig regnet, auch im Westerwald, und das ganze Regengebiet zieht jetzt weiter nach Süden und trifft dann auch Rheinland-Pfalz, und da ist dann schon ordentlich was dabei. Das ist dann schon 1-2 Stunden Landregen, und das hilft auch dem Waldbrand im Hohen Venn. Da wird es jetzt dann auch zu regnen beginnen. Nach Süden zu ist es erst noch trocken, später wird es aber auch hier mal nass. Der Nachmittag dann allerdings wieder trocken bei 20 bis 26 Grad. Der SWR1 Wettertrend. Morgen gibt's Wolken und nochmal zeitweise Regen. Der Mittwoch ist auch erst trocken, danach gibt's Schauer.
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6: Einen schönen guten Morgen. Woche 2 nach den Sommerferien sind wir jetzt. Und für unsere Erstklässler wird's langsam richtig ernst, ne? Auch Max ist jetzt mittendrin im Schulabenteuer.
5: Ja, vergangene Woche haben wir ihn schon kennengelernt, ja. Und heute hat er eine ganz, ganz klare Bitte an alle Autofahrer. Und die sollten wir uns wirklich zu Herzen nehmen.
8: Hallo, liebe Autofahrer. Hier ist nochmal der Max. Ich gehe schon eine Woche in die erste Klasse. Und das ist richtig cool. Aber meine Freunde und ich, wir kennen uns nicht. Im Straßenverkehr so gut aus. Also fahr bitte weiter vorsichtig. Dankeschön.
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0: 7:12 Uhr, Montagmorgen, SWR1 Rheinland-Pfalz. Und wir haben heute schon kurz über den Rauch gesprochen, der von Belgien zu uns rüberzieht, vor allem in die Region Trier.
1: Man hat das schon gemerkt. Penetrant, die Augen haben gebrannt, in der Lunge hat es gebrannt.
2: Kratzt irgendwann im Hals? War schon echt dicht, der Nebel.
3: Ja, dichter Rauchnebel an vielen Orten bei uns durch den Waldbrand in Belgien im Naturschutzgebiet Hohes Venn. Umgerechnet rund 4000 Fußballfelder stehen da in Flammen und der rüberziehende Qualm hat am Wochenende auch rund um Wittlich erstmal für Aufregung gesorgt, sagt die erste Beigeordnete Elfriede Meurer.
4: Es gab unendlich viele Meldungen, dass es irgendwo brennt, weil die Leute natürlich überall Rauch gesehen haben und haben dann auch nicht geglaubt, dass der Rauch tatsächlich aus Belgien kommt, sondern haben gesagt, nee, der Mundwald brennt, nee, der Piechter brennt und das ist halt dann schwierig.
0: Und auch das eines der größten Events in der Region musste zwischendurch mal unterbrochen werden. Die Säubrenner Kirmes in Wittlich, ausgerechnet am Samstag, am umsatzstärksten Tag. Die beiden Schausteller Peter Le Moina und Kevin Timmer.
2: Das ist großer Verlust, ne? Transportkosten, Standkosten und so, die müssen ja trotzdem alle bezahlt werden.
1: Wir hoffen, dass der Brand, dass man den im Griff bekommt und dass man auf die nächsten Tage dann bauen kann und vielleicht ein bisschen den Umsatz noch aufholen kann.
0: Ja, die Säubrenner geht noch bis morgen, aber je nach Entwicklung und Windrichtung kann natürlich auch immer wieder Rauch rüberkommen. Ne?
3: Etwas entspannt hat sich die Lage im Kreis Main-Koblenz. Der Waldbrand bei Langscheid Freitag ausgebrochen. Da laufen jetzt mittlerweile die Nachlöscharbeiten. Trotzdem, das Gelände sieht teilweise aus wie so eine schwarz-graue Mondlandschaft und zuletzt hat es da an vielen Stellen noch gequalmt. Feuerwehrmann Philipp Dott.
5: Ganz ungefährlich ist es ja nicht, durch die ganzen Rauchgase und so. Man muss doch immer aufpassen, wie der Wind kommt, ob der sich dreht oder nicht. Maske hilft, aber ist halt doch trotzdem vom Atmen her ein bisschen schwieriger.
0: Und seit gestern brennt es auch im Westerwald am Ortsrand von Gebertsheim im Kreis Altenkirchen. 20 Familien mussten dazwischendurch vorsichtshalber aus den Häusern raus, konnten am Abend aber dann auch wieder zurück. Die Einsatzkräfte konnten die Flammen in eine andere Richtung lenken und versuchen jetzt das Feuer kontrolliert abbrennen zu lassen. Dabei sind gestern leider auch 4 Einsatzkräfte verletzt worden. Einer musste ins Krankenhaus.
3: Und durch den Brand ist die Westerwaldschule in Gebertsheim so verraucht, dass da heute kein Unterricht stattfinden kann. Da konnte so schnell auch keine Notbetreuung organisiert werden. Die Schulleitung bittet die Eltern heute Morgen bitte auf gar keinen Fall Schüler nach Gebertsheim zu schicken.
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0: Es ist 7.21 Uhr, es war 1 Rheinland-Pfalz. Von Wales in die Welt und ganz am Ende wieder zurück nach Wales. Bonnie Tyler wird heute dabei gesetzt, wo ihre Geschichte begonnen hat, nämlich in ihrer walisischen Heimat. Vor knapp 5 Wochen ist die Sängerin gestorben. Einen Teil ihrer Zeit hat sie in Portugal an der Algarve gelebt und dort musste sie wegen eines schweren Darmdurchbruchs ins Krankenhaus notoperiert werden. Danach hat sie dann wochenlang im künstlichen Koma gelegen und ist schließlich gestorben.
1: Am Samstag haben die Fans Abschied von Bonnie Tyler genommen. Der Sarg war mit einer walisischen Flagge geschmückt zu ihrem Haus in der Bucht an der Südküste von Wales gefahren worden. Hunderte haben da gewartet, Spalier gestanden, Blumen niedergelegt. Sie ist immer nach Hause gekommen und hat darauf geachtet, dass sie zu ihren Fans in Wales zurückkehrt, hat eine junge Frau gesagt. Und ihre Songs haben so viele Menschen hier in Wales berührt. Wir haben sie sehr geliebt. Und heute ist die Beisetzung, Gottesdienst und Trauerfeier. Die finden nur im engen Kreis statt. Anschließend geht es dann in den Ort, in dem Bonnie Tyler geboren wurde.
0: Und so schließt sich der Kreis. Als Gaynor Hopkins ist sie dort in ärmlichen Verhältnissen auf die Welt gekommen. Und als Weltstar Bonnie Tyler findet sie dort heute ihre letzte Ruhe.

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3: 7:30.
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3: Und hier ist Andrea Schindler.
5: Guten Morgen. Die Lage im Waldbrandgebiet nahe dem Eifelort Monschau in NRW hat sich leicht stabilisiert. Das Feuer im Naturschutzgebiet Hohes Venn in Belgien rückt laut Feuerwehr im Moment nicht weiter vor. In der Nacht mussten sich Anwohner in Monschau in Sicherheit bringen. Von dort berichtet ARD-Reporter David Zayuns.
6: Es sind insgesamt 17 Häuser betroffen von der Evakuierung, heißt es von der Stadt. Im Prinzip wenige Straßenzüge von Monschau. Ganz aktuell ist es etwas besser, weil das Wetter gerade mitspielt. Leichter Regen, kein Wind. Das sei gut, sagt die Feuerwehr. Die Feuerwehrleute hoffen jetzt, dass sie die Häuser retten können. Zwischen dem Feuer und den Häusern liegen Wiesen. Die werden von den Einsatzkräften ständig gewässert.
5: Die Rauchwolken waren zuletzt kilometerweit in andere Orte gezogen, vor allem bis ins nördliche Saarland und die Region Trier. Dazu kann es laut Feuerwehr auch heute noch kommen. Auch im Kreis Altenkirchen im Westerwald geht die Bekämpfung des Waldbrandes weiter. Das Feuer ist aber unter Kontrolle. Die Bewohner des geräumten Ortes Gebhardshain durften wieder zurückkehren. Bei BASF in Ludwigshafen geben Bundesverkehrsminister Bilger und Vorstandschef Kamit heute Mittag den Startschuss für den Ausbau des Logistikterminals. Es ist eines der größten Güterumschlagplätze auf Straßen und Schienen in Europa. Mehr als 1000 Container und Tanks werden da täglich be- und entladen. Die Modernisierung soll die Anlage noch effizienter machen. Der Bund steuert 51 Millionen Euro Förderung bei. Zu den Nachrichten aus Deutschland und der Welt. Viele Jobs können in Deutschland nur noch mit Hilfe ausländischer Beschäftigter besetzt werden. Das geht aus einer Anfrage der Linken im Bundestag an die Regierung hervor. Frank Eichmann berichtet.
7: Etwa 9 Millionen Menschen arbeiten in sogenannten Engpassberufen. Über 1 Million von ihnen kommen aus dem Ausland. Dieser Anteil hat sich innerhalb von 10 Jahren verdoppelt. In einigen schwer zu besetzenden Berufsfeldern stammt bereits jeder dritte Beschäftigte aus dem Ausland. Das sind Kraftfahrer, Gerüstbauer, Bodenverleger oder Gebäudereiniger. In der Systemgastronomie oder der Fleischverarbeitung stellen Beschäftigte aus dem Ausland mit jeweils etwa 60% inzwischen sogar die Mehrheit. Wegen des demografischen Wandels geht die Bundesregierung davon aus, dass der Bedarf an Arbeitskräften aus dem Ausland auch in den nächsten Jahren anhält.
5: Der US-Sondergesandte Kushner hat sich in Ägypten mit dem aktuellen Hamas-Chef getroffen, um über den Gaza-Friedensplan zu beraten. Der sieht im nächsten Schritt eine Entwaffnung der Hamas vor. Die forderte davor aber einen Stopp der israelischen Angriffe und einen Rückzug der Truppen bis zu einer Linie, die noch nicht definiert wurde. Kushner soll heute auch Israels Ministerpräsident Netanyahu treffen. Der hat den jüngsten Entwurf von Trumps Friedensplan bisher als unannehmbar bezeichnet. Deutschland hat die Leichtathletik-EM in Birmingham in der Nationenwertung auf Platz 3 beendet. Das Team holte 21 Medaillen, davon 6 goldene. 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
8: SWR 1 Rheinland-Pfalz, der aktuellste Verkehrsservice A5 Heidelberg Richtung Karlsruhe zwischen Karlsruhe-Mitte und Karlsbad, Baustelle 2 Kilometer Stau. A6 Kaiserslautern Richtung Saarbrücken zwischen dem Dreieck Kaiserslautern und Kaiserslautern-West, Bergungsarbeiten 6 Kilometer Stau. A60 von Mainz in Richtung Rüsselsheim zwischen Ginsheim-Gustavsburg und Rüsselsheim-Königstetten 7 Kilometer stockend. A643 Mainz Richtung Wiesbaden zwischen dem Dreieck Mainz und dem Schirsteiner Kreuz 6 Kilometer Stau. Und A671 Mainz Richtung Wiesbaden zwischen dem Mainspitz-Dreieck und Hochheim-Süd eine Baustelle 2 Kilometer Stau. Gute Fahrt.
9: Keine große Hitze mehr. Viele Wolken, zeitweise sogar Regen. Später wird es dann wieder trocken. Bis 20 Grad in der Hohen Eifel, bis 26 an der Weinstraße. Und der SWR1 Wettertrend. Morgen wird es genauso wie heute. Bisschen Sonne, bisschen Regen, bis 27 Grad.
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0: 7.41 Uhr.
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0: Und wir sind heute Morgen in Roxheim bei Hans-Peter Balzer, der genannt werden möchte. Peter?
2: Genau.
0: Guten Morgen.
2: Guten Morgen.
0: Und
2: Morgen.
0: Du schreibst dich mit Z, ne? Nicht
2: Jawohl.
0: Wie unser Kollege Christian Balzer, der schreibt sich ja mit S. Da hätten wir ja. Das schon mal geklärt. Also nicht verwandt, verschwägert oder sonst was. Ja.
3: Peter, 45 Sekunden gleich Zeit. 14 richtige Antworten genügen uns schon. Wir haben 20 mögliche Fragen und bei den 14 richtigen Antworten hast du den SW1 gelben Thermobecher. Und das Schöne ist ja, dass alle deine Antworten mit dem gleichen Buchstaben losgehen.
2: Das ist schön.
3: Ja,
2: dann kommen wir auf die Frage an.
3: Ja, warte mal auf den Buchstaben.
2: Genau.
3: Das ist das X wie... Nein, Quatsch. Das ist heute das F wie Futter.
2: F wie Futter, okay.
0: Bist du bereit?
2: Jawohl.
0: Dann starten wir.
4: Auf die Plätze A, B, C.
0: Ein Wochentag.
2: Freitag.
0: Ich bin eine... Also ich.
2: Bitte?
0: Was bin ich? Ich bin eine...
2: Frau.
0: Männername.
2: Florian.
0: Vögel haben...
2: Federn.
0: Sportart.
2: Fechten.
0: Die haben wir an der Hand.
2: Finger.
0: Nicht spät.
2: Früh.
0: Erste Mahlzeit am Tag.
2: Frühstück.
0: SW1 Hitparadenstadt 2026.
2: Frankenthal.
0: Babyschwein.
2: Ferkel.
0: Eltern und Kind sind eine...
2: Familie.
0: Braucht man zum Nähen Nadel und...
2: Faden.
0: Band von Sängerin Stevie Nicks.
2: Weiter.
0: Das macht man auf Partys.
2: Feiern.
0: Wenn etwas ganz weich und kuschelig ist.
2: Flauschig.
0: Ein Land.
2: Frankreich.
3: Ah, das war aber echt knapp hier. Also flauschig war der 14. Damit herzlichen Glückwunsch, hat funktioniert.
2: Danke, danke.
3: Ja, das Land, was hast du gesagt? Finnland oder Frankreich?
2: Frankreich.
3: Ne? Frankreich ist dann 15 gewesen. Gefehlt hat die Band von Sängerin Stevie Nicks. Das ist Fleetwood Mac.
0: Aber,
2: ja.
0: Und da, weißt du, das ist überhaupt gar keine Schande, dass du das nicht wusstest. Als der Michel und ich das gestern gespielt haben, hat er sehr lange gebraucht, bis er da drauf war.
3: Ja, bin ich echt auch nicht so. Ich habe immer die Stevie Nicks so vor mir gesehen.
0: Mensch, Peter, liebe Grüße an deine Frau, die dir so fleißig im Hintergrund geholfen hat.
2: Ja,
0: und dann habt eine ganz tolle Woche. Tschüss.
2: Dankeschön.
3: Ciao.
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ist denn hier heute los? Achtung, Falschfahrer A3 Köln-Frankfurt zwischen Limburg-Süd und Bad Camberg kommt ein Falschfahrer entgegen. Bitte äußerst rechts fahren, nicht überholen. A3 Köln-Frankfurt zwischen Limburg-Süd und Bad Camberg. Da ist ein Falschfahrer unterwegs. Vorsicht in beiden Richtungen und SWR1 Rheinland-Pfalz meldet es, sobald die Gefahr vorüber ist.

0: Es ist 7.49 Uhr, SW1 Rheinland-Pfalz hier. Guten Morgen. Was für ein Finale bei der Leichtathletik-EM in Birmingham. Und die Deutschen haben nochmal ordentlich abgeräumt. Platz 3 in der Gesamtwertung, 21 Medaillen und 3 stechen dabei besonders heraus.
1: Frederik Ruppert aus Tübingen, der gewinnt die 3000 Meter und danach steckt er sich so den Daumen in den Mund. So eine Schnullergeste. Ja, ich meine, er wird im Januar Papa, ne? Das war dann schon mal so ein bisschen sein Highlight. Und dann Julia Ulbricht, die Speerwerferin aus Rostock, holt völlig überraschend Silber noch im vergangenen Jahr. Da ist sie aus dem Kader geflogen, musste sich dann mit einem Minijob über Wasser halten. Und dann gab es natürlich den Rheinland-Pfalz-Moment bei der Leichtathletik-EM.
0: Der Mainzer Speerwerfer Julian Weber hat Samstagabend im allerletzten Versuch noch Gold rausgehauen. Und zwar im wahrsten Sinne des Wortes 90,40 Meter. Julian Weber hat den Speer in den Abendhimmel gejagt. Ein Urschrei hinterher, Arme hoch, Hero-Pose, EM-Gold. Ja, und das trotz Schulterproblemen.
2: Ja, keine Ahnung, was da abgegangen ist. Ich habe auch Kieferschmerzen vom Schreien. Ich habe bewiesen, dass ich auch ein mentales Biest sein kann und geschafft.
1: Ja, für Julian Weber ist es der zweite EM-Titel, ein echtes Last-Minute-Gold und für uns natürlich ein ganz, ganz cooler EM-Moment mit einem Rheinland-Pfalz-Helden.
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11: So, Rheinland-Pfalz, kurz vor den 8 Uhr Nachrichten. Neuwied bewölkt 18 Grad, Niederolm leicht bewölkt 19, Herdorf bedeckt 16 Grad und die Hitparadenstadt Frankenthal leicht bewölkt und 20 Grad im Moment.
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12: Um 8 Uhr mit Andrea Schindler. Guten Morgen. Beim Waldbrand vor Monschau ist die Lage im Moment stabil. Das Niedrigwasser macht der Baubranche zunehmend Probleme. Das Wetter, Wolken und Schauer, später von Norden her trocken bis 26 Grad. Der Waldbrand im Naturschutzgebiet Hohes Venn in Belgien rückt im Moment nicht weiter Richtung Deutschland vor. Die Flammen hatten sich in der vergangenen Stunden bis auf 300 Meter dem Eifelort Monschau in NRW genähert. Etwa 30 Anwohner mussten deswegen ihre Häuser verlassen. Inzwischen regne es aber leicht und es sei windstill, so ein Feuerwehrsprecher. Das verschaffe den Einsatzkräften Luft. In der Region Trier ist der Rauch des Waldbrandes inzwischen abgezogen. Die Behörden beobachten die Lage aber weiter. Bei dem Waldbrand in Gebhardshain im Kreis Altenkirchen hat die Feuerwehr in der Nacht noch Glutnester abgelöscht und Flächen bewässert. Was den Brand gestern Nachmittag verursacht hat, steht noch nicht fest. SWR-Reporterin Christina Nova berichtet.
13: Aus Sicherheitsgründen mussten 20 Familien ihre Häuser verlassen. Das Feuer war zwischenzeitlich bis auf 20 Meter an die ersten Gebäude herangekommen. Die Betroffenen konnten jedoch am Abend bereits wieder zurück in ihre Häuser. Die Feuerwehr hatte den Brand zu diesem Zeitpunkt so unter Kontrolle gebracht, dass laut Kreis keine Gefahr mehr für Leib und Leben bestand. Mehr als 300 Einsatzkräfte waren demnach am Abend im Einsatz. Unterstützt wurden sie von mehreren Löschhubschraubern. Landwirte versorgten die Feuerwehr mit Wasser. Es wurde aber auch Wasser aus einem nahegelegenen Weiher entnommen.
12: Zu den Nachrichten aus Deutschland und der Welt. Das aktuelle Niedrigwasser etwa auf dem Rhein und anderen Flüssen macht auch der Bauwirtschaft zunehmend zu schaffen. Denn weniger Ladekapazität auf den Schiffen bedeutet höhere Transportkosten auch für sie. Aus der SWR-Wirtschaftsredaktion Lutz Heiser.
14: Viele wichtige Baustoffe werden in großen Mengen per Schiff transportiert. Dazu gehören etwa Sand und Kies für die Betonproduktion, aber auch Bitumen, Split und Natursteine. Die Bauwirtschaft warnt bereits vor möglichen Lieferengpässen. Noch seien die Preissteigerungen überschaubar, heißt es aus der Branche. Allerdings hätten sich Baumaterialien und Transporte zuletzt ohnehin stark verteuert. Und je länger das Niedrigwasser anhält, desto größer wird das Risiko für die Baustellen. Denn Transporte können zwar teilweise auf Straßen und Schiene verlagert werden, das sei aber nur begrenzt möglich und meist auch deutlich teurer.
12: Die Sorge vor einer Eskalation im Nahostkonflikt hat den Ölpreis zu Wochenbeginn auf dem Niveau der Vorwoche gehalten. Ein Fass der Nordseesorte Brent kostete $88,55. Vergangene Woche waren die Preise um mehr als 5% gestiegen nach Angriffen auf Öltanker und Anlagen in der Straße von Hormus. Heute will der US-Sondergesandte Kushner mit Israels Ministerpräsident Netanyahu über den US-Friedensplan sprechen. Gestern hatte er sich mit Vermittlern in Ägypten getroffen. Deutschland hat die Leichtathletik-EM in Birmingham in der Nationenwertung auf Platz 3 beendet. Das Team aus Deutschland holte 21 Medaillen, davon allein 6 Goldmedaillen. 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
15: Entwarnung von der A3 Köln-Frankfurt. Kein Falschfahrer mehr zwischen Limburg-Süd und Bad Camberg. A3 Köln Richtung Frankfurt zwischen Itzstein und der Raststätte Medenbach-West. 3 Kilometer stockender Verkehr. Dann A6 Kaiserslautern Richtung Saarbrücken zwischen dem Dreieck Kaiserslautern und Kaiserslautern-West. Bergungsarbeiten 6 Kilometer Stau. A60 Mainz Richtung Rüsselsheim zwischen Mainz-Laubenheim und Rüsselsheim-Königstetten. 7 Kilometer streckenweise stockend. A643 Mainz Richtung Wiesbaden zwischen dem Dreieck Mainz und dem Schierstanner Kreuz, 5 Kilometer stockend. A66 Wiesbaden Richtung Frankfurt zwischen Frauenstein und Wiesbaden-Mainzer Straße, 3 Kilometer streckenweise stockender Verkehr. Zum Schluss noch die A671 Mainz Richtung Wiesbaden zwischen dem Mainspitzdreieck und Hochheim Süd, 2 Kilometer Stau. Gute Fahrt.
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11: Hartmut Mühlbauer im Wetterstudio, morgen.
16: Guten Morgen.
11: Zeitweise Regen kommt heute, habe ich im Internet gesehen. Ist das nur so ein bisschen Getröpfel oder richtiger Landregen?
16: Also im Norden von Rheinland-Pfalz, da ist es jetzt richtiger Landregen. Das regnet hier auch kräftig und anhaltend, 1-2 Stunden auf jeden Fall. Das Ganze zieht nach Süden, da wird es dann etwas schwächer. Also in der Pfalz und in Rheinhessen, da kommt schon auch was an, aber da ist es eben nicht so viel. Und am Nachmittag wird es dann komplett trocken, 20 bis 26 Grad bei Böigen Nordwestwind. Der SWR1 Wettertrend, morgen gibt es dann Wolken und leichten Regen. Und der Mittwoch ist erst trocken, später gibt's neue Schauer.
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11: Einen schönen Montag.
12: Guten Morgen.
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0: Es ist 10 nach 8. 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Hier, guten Morgen. Wir sprechen über Farben heute. Die Psychologie der Farben Rot, Gelb, Blau, Grün.
1: Da gibt es auch dieses Kinderlied. Kennst du es noch? Weißt du noch von deinen Kindern?
0: Sing mal vor, bitte.
1: Grün, grün, grün sind alle meine Kleider. Grün, grün, grün ist alles, was ich habe.
0: Passt ja so halb sogar bei dir, Holly. Ja, aber was sagt das jetzt über die Farbe der Kleidung? Also was sagt das über uns aus? Ne? Professor Axel Büter von der Bergischen Universität in Wuppertal ist Farbpsychologe an der Fakultät für Design und Kunst, Mediendesign und Raumgestaltung. Herr Professor, Schwarz ist die Farbe der Trauer, aber auch von Richterroben. Politiker tragen oft dunkelblaue Anzüge. Wählt man solche Farben, wenn man besonders kompetent wirken will?
2: Ja, das ist ganz interessant. Wir haben tatsächlich den weltweit größten Versuch gemacht, also eine Studie der Kleiderschränke von Menschen ausgeräumt und mal geguckt, inwieweit kann man denn über die Farben im Kleiderschrank die Persönlichkeit vorhersagen. Und da ist die Trefferrate erstaunlich hoch. Also bei über 70% der Menschen, die wir getestet haben, kann man anhand der Farben des Kleiderschrankes sehen, ist der Mensch jetzt eher sehr extrovertiert, ja, also sehr nach außen gerichtet, sehr kontaktfreudig, oder ist er eher jemand leises, stilles und so weiter. Und dann kann man sich schon vorstellen, Extroversion sind eher die bunten, die kräftigen Farben und Introversion ist eher tatsächlich, wenn man eher so 50 Shades of Grey im Kleiderschrank hat.
1: Ich habe heute ein weißes Shirt an. Was sagt denn das jetzt über mich?
2: Ja, eine einzelne Farbe ist natürlich nicht so aufschlussreich. Das kann eher was über die momentane Intention haben. Also ich ziehe mir weiß an, weil das ein bisschen was mit Sommer zu tun hat. Aber auf der anderen Seite auch nicht so viel Preis gibt. Also mit Weiß ist man auch ein bisschen unsichtbar. Also man nimmt sich raus, man bleibt dezent im Hintergrund, man ist gut angezogen, es hat auch was sommerlich Leichtes. Aber es ist natürlich kein Commitment, es ist nicht emotional und es ist nicht wie so ein Lächeln, was man seiner Umgebung schenkt. Das ist dann eher eine bunte Farbe.
1: Das Lächeln kommt ja von mir.
2: Ja, das ist Farben sind tatsächlich das Lächeln der Natur, sagt man ja immer. Und wenn man so ein schönes, farbiges Sommerkleid anhat, dann ist es natürlich einfach etwas unglaublich Anregendes, was auch schon auf die Ferne wirkt. Und so eine Erwartungshaltung, was Kleidungsfarben natürlich machen, so eine Art Vorannahme irgendwie vom Gegenüber. Ist das ein Mensch, der gerne Kontakt hat? Ist das jemand, der gut drauf ist, der positiv gestimmt ist, wo ich mich jetzt traue, den anzusprechen? Oder mache ich das lieber nicht? Und da ist schwarz-grau so eine Farbe, die eher so ein bisschen abturnt, so ein bisschen, weiß nicht, wie der drauf ist. Also mache ich nur, wenn ich den kenne. Und wenn man eine bunte Farbe hat, dann hat man es auch leichter, Kontakte zu machen.
1: Farbpsychologe Professor Axel Büter von der Bergischen Universität in Wuppertal in SWR1 Rheinland-Pfalz.

0: 20 nach 8, Montagmorgen, SWR 1 Rheinland-Pfalz hier. Ja, am Wochenende hatten wir noch 37 Grad in vielen Regionen. Heute hat es endlich mal abgekühlt. Wir kriegen in der Hohen Eifel noch 20 Grad, 26 Grad an der Weinstraße. Im Moment haben wir in Ludwigshafen zum Beispiel 20, Bendorf, da regnet es sogar bei 17 Grad. Und also die große Hitze, die ist jetzt erstmal vorbei.
1: Endlich wieder so ein bisschen durchatmen, nachts besser schlafen, weil es nicht mehr ganz so heiß ist, sich tagsüber bei der Arbeit wieder ein bisschen besser konzentrieren können. Also es gibt schon einige Vorteile, wenn es wieder angenehmer ist von den Temperaturen her. Wir haben mal die Rheinland-Pfälzer gefragt, freut ihr euch, wenn es jetzt angenehmer ist von den Temperaturen?
2: Freue mich sehr, weil ich wie jeder Mann sehr unter der Hitze leide.
3: Da kann man wieder mal mehr in die frische Luft spazieren gehen, ne? Radfahren und in einen schönen Biergarten oder auch in eine Straußwirtschaft.
4: Ich freue mich sehr auf eine Abkühlung, 100%.
5: Von mir aus kann es 14 Tage regnen, dass die Erde wieder nass wird.
2: Dann geht das Gemecker los, schon wieder Regen, ja? So ist es doch.
6: So ist es.
0: Ja, aber wir brauchen den Regen dringend. Es kommt auch Regen, also zeitweise kommt er heute, zeitweise kommt er Dienstag und Mittwoch. Also es ist immer jetzt mal Regen dabei, hoffentlich auch mal ein paar Stunden. Denn das würde dem Land gut tun, vor allen Dingen jetzt mit Blick auf die vielen Waldbrände.
1: Wie es derzeit in Monschau aussieht, nahe der belgischen Grenze, da brennt es ja im Naturschutzgebiet Hohes Venn. Das hören wir von unserer Reporterin gegen 20 vor 9.
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0: Eine Minute vor halb neun.
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0: Und hier ist Andrea Schindler.
2: Guten Morgen. Bei BASF in Ludwigshafen geben Bundesverkehrsminister Bilger und Vorstandschef Kamieth heute Mittag den Startschuss für den Ausbau des Logistikterminals. Das ist eines der größten Güterumschlagsplätze auf der Straßen und Schienen in Europa. Mehr als 1000 Container und Tanks werden dort täglich be- und entladen. Die Modernisierung soll die Anlage noch effizienter machen. Der Bund steuert 51 Millionen Euro Förderung bei. Das enorme Feuer im Naturschutzgebiet Hohes Venn in Belgien ist zwar näher an die deutsche Grenze herangerückt, breitet sich aber nicht weiter aus. Momentan ist die Lage laut Feuerwehr stabil. Es regnet und der Wind hat abgeflaut. In der Nacht mussten rund 30 Bewohner im Eifelort Monschau ihre Häuser sicherheitshalber verlassen. Entwarnung gab es für ein geräumtes

0: Waldbrandgebiet im Westerwald im Kreis Altenkirchen. Die Feuerwehr ist jetzt dabei, Glutnester abzulöschen. Die Bewohner von Gebhardshain konnten am Abend wieder zurückkehren. Zu solchen Bränden wie aktuell in der Eifel und im Westerwald kann es aus Sicht von Fachleuten in Zukunft häufiger kommen. Auch in Orten außerhalb von klassischen Waldbrandgebieten, so der Präsident des Deutschen Forstwirtschaftsrates Haase im Deutschlandfunk. Das zeige deutlich, dass der Klimawandel voranschreite.
1: Wenn wir längere Hitzeperioden ohne Regen haben, trocknen die Böden aus. Insofern müssen wir uns überall darauf einstellen, dass wir verstärkte Vorsorge betreiben müssen. Und das heißt für uns als Waldbesitzende Waldumbau, Waldumbau, Waldumbau. Wir müssen von den reinen Nadelholzbeständen weg hin zu Mischwäldern.
0: Haase, der für die CDU im Bundestag sitzt, verweist auf bestehende Förderprogramme von Bund und Ländern, diese gelte es zu nutzen. Zu den Nachrichten aus Deutschland und der Welt. Deutsche Firmen und Unternehmen sind zunehmend auf ausländische Arbeitskräfte angewiesen. Das geht aus Daten der Bundesregierung hervor. Demnach arbeiten aktuell mehr als 1 Million Einwanderer in sogenannten Engpassberufen, also zum Beispiel als Lkw-Fahrer, Gerüstbauer oder Gebäudereiniger. Damit hat sich deren Anteil in den vergangenen 10 Jahren verdoppelt. Wegen des demografischen Wandels geht die Bundesregierung davon aus, dass der Bedarf an ausländischen Arbeitskräften anhält und vor allem in Ostdeutschland sogar weiter zunimmt. Der aktuelle Ebola-Ausbruch in der Demokratischen Republik Kongo ist der tödlichste in der Geschichte des Landes. Laut Behörden sind über 2300 Menschen an dem Virus gestorben. Für diese Variante gibt es keine zugelassenen Impfstoffe oder Medikamente. Die US-Schauspielerin und Ex-Verlobte von Boxweltmeister Wladimir Klitschko, Hayden Panettiere, ist tot. Sie wurde 36 Jahre alt. Das berichten Medien, berufen sich auf ihren Vater und ihren Agenten. Zu den genauen Umständen ist noch nichts bekannt. Panettiere ist aus der Serie Nashville und dem Film Scream 4 bekannt. Mehr Nachrichten auch auf swraktuell.de.
2: 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SWR 1 Rheinland-Pfalz-Hörer Dirk schickt hier gerade eine wichtige Meldung durch von der A63 Mainz Richtung Kaiserslautern. Zwischen Winnweiler und Sembach ein Pannenfahrzeug im Baustellenbereich, da aufpassen bitte. Dann gucken wir auf die A6 Heilbronn Richtung Mannheim. In der Ausfahrt Mannheim-Schwetzingen defektes Fahrzeug im Baustellenbereich. Vorsicht B51 Trier-Bitburg zwischen Aach und Nevel in beiden Richtungen Rinder auf der Fahrbahn. A3 Köln Richtung Frankfurt zwischen Itzstein und der Raststätte Medenbach West Unfall. Linke und mittlere Spur blockiert, 8 Kilometer stockender Verkehr. Dann die A6 Kaiserslautern Richtung Saarbrücken zwischen dem Dreieck Kaiserslautern und Kaiserslautern West Bergungsarbeiten, 6 Kilometer Stau. Wir gucken zur A60 Mainz Richtung Rüsselsheim zwischen Mainz-Laubenheim und Rüsselsheim-Königstetten, 7 Kilometer streckenweise stockend. A643 Mainz Richtung Wiesbaden zwischen dem Dreieck Mainz und dem Schiersteiner Kreuz, 3 Kilometer streckenweise stockender Verkehr. Zur A66 Wiesbaden Richtung Frankfurt zwischen Wiesbaden-Frauenstein und Mainzer Straße, 3 Kilometer streckenweise stockend. Und A671 Mainz Richtung Wiesbaden zwischen dem Main-Spitz-Dreieck und Hochheim-Süd-Baustelle und 2 Kilometer Stau. Gute Fahrt.
3: Endlich Regen, auch da, wo es brennt, zum Glück. Also örtlich Regen, am Nachmittag wird es dann trockener, bis 26 Grad. Und der SWR1 Wettertrend sagt für Dienstag und Mittwoch genau das Gleiche. Es wird jeweils leichten Regen geben und Temperaturen bis 26 Grad.
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0: 20 vor 9 am Montag. Der größte Waldbrand in der Geschichte Belgiens. Das Feuer im Hohen Venn hat Dimensionen angenommen, die die Helfer vor Ort so noch nie erlebt haben. Immerhin heute Morgen heißt es, dass unter anderem leichter Regen, kein Wind und eine hohe Luftfeuchtigkeit zumindest so ein bisschen bei den Löscharbeiten helfen.
1: Der Brand ist jetzt bis auf 300 Meter an die deutsche Grenze herangerückt. SWR1-Reporterin Sabine Rieck ist in Monschau für uns. Gestern Abend mussten auch schon einzelne Häuser evakuiert werden. Wie ist denn die Lage jetzt heute Morgen?
2: Ja, es sieht so aus. Ich habe mit dem Feuerwehreinsatzleiter gesprochen. Die Lage hat sich etwas entspannt. Also das Brandgeschehen hat sich nicht verschlimmert, sodass im Grunde jetzt erstmal keine weiteren Evakuierungen stattfinden müssen. Und vor allem hat der aktuelle Regen sehr gut geholfen. Das hilft den Einsatzkräften, weil man wirklich die ganze Nacht den Waldboden durchgewässert hat, damit das Feuer von belgischer Seite nicht auf die deutsche Seite überschlägt.
0: Gestern Nachmittag kam ja noch die Anforderung aus Belgien, deutsche Feuerwehren sollen bei den Löscharbeiten helfen. Was ist da jetzt schon alles unterwegs?
2: Ja, vor allem die Städteregion Aachen, die unterstützt, aber vor allem sind viele Landwirte unterwegs. Die Landwirte, die im Hürtgenwald im Einsatz waren, da sind viele, als sich dort die Lage entspannte, direkt rübergefahren ins Hohe Venn, weil die mit ihren Traktoren und mit ihren Wasserbehältern wirklich super gut da helfen können.
1: Jetzt ist das Hohe Venn ja ein Moorgebiet, das heißt, es brennt unterirdisch. Das ist so ein bisschen wie Braunkohle vom Brennwert her, dieses Moor, dieser Torf. Was bedeutet das jetzt für die weiteren Löscharbeiten?
2: Ja, das ist sehr schwierig. Ne? Also man kommt da einfach nicht mit schwerem Gerät durch. Die Feuerwehr nutzt auch sehr viele Drohnen, um zu schauen, wo wirklich akute, größere Brände sind. Das kann man sehr schön von oben schauen. Aber natürlich kann man jetzt nicht, wie im Hürtgenwald, Schneisen in den Wald schlagen und hätte im Grunde Wege, von denen man aktiv im Wald löschen kann. Das geht da leider nicht. Das ist wirklich so, man kommt da einfach super schwer dran.
1: Was schätzen Sie, wie lange dauert das noch alles, bis es endlich safe ist?
2: Oh, das ist schwierig mit Einschätzung. Also vor einem Tag war noch die Rede, dass das kann Wochen dauern. Man kann das nicht einschätzen. Man ist hier so stark von der Wetterlage abhängig. Das ist jetzt nicht nur der Regen, den man sich natürlich wünscht. Es ist auch der Wind. Solange es windstill ist, ist es gut. Aber je nachdem, von welcher Seite der Wind reinführt in dieses Feuer, in das Brandgeschehen, wird natürlich das Feuer wieder neu entfacht. Also insofern, die Feuerwehr spricht da auch von einer sehr dynamischen Lage. Man muss immer wieder neu bewerten und gucken, wie entwickelt sich das Wetter vor Ort.
1: Der Stand der Dinge beim Feuer im Hohen Venn. Ganz herzlichen Dank an unsere Reporterin.
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0: 10 vor 9, guten Morgen Rheinland-Pfalz. So Serien-Songs, die können ja mehr als nur Vorspann. Manchmal reichen die ersten drei Takte und wir sind wieder mittendrin.
1: Ja, und darum gehen diese Woche unsere Hit-Duelle Serien-Songs aus den 80ern, 90ern, 2000ern.
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1: I'll be there for you von den Rembrandts. Geht um sechs Freunde, ein New Yorker Café mit orangefarbenem Kultsofa. Fertig ist das 90er-Gefühl zur Serie Friends. I'll be there for you. I'll be there for you. Ja, das Café hieß Central Perk, also in Anspielung auf den Central Park in New York. Und das orangefarbene Kultsofa im Café, das ist im Keller der Warner Brothers Studios eher zufällig gefunden worden und war eigentlich nie irgendwie so für was Besonderes eingeplant. Und mein Lieblingscharakter damals übrigens war Chandler. Den habe ich sehr, sehr gemocht.
0: So, und jetzt kommt Wanda Shepherd mit Search in My Soul, dem Titelsong.
1: Oh, warte, Moment, warte. Ich bin jetzt hier ein bisschen durcheinander. Oh, der Chandler hat mich gerade rausgebracht.
0: Ich wollte gerade sagen, der macht dich ja völlig kirre.
1: So, jetzt. Also, bitte, was wolltest du sagen?
0: Guck mal, hier steht Chandler. Das wollte ich sagen. Mal gucken, was noch alles passiert. So.
1: Also hier.
0: Und jetzt kommt Wanda Shepherd mit Searching My Soul. Das ist ja der Titelsong von Ally McBeal. Und da fühlt man direkt die Großstadtkanzlei, das Liebeschaos und viel Gefühl. Ja, Wanda Shepherd war übrigens nicht nur die Stimme im Vorspann, sie hat in der Serie mitgespielt, sie ist als Sängerin in der Bar aufgetreten, in der Ally McBeal und ihre Anwaltskollegen sich nach der Arbeit immer getroffen hatten und die Abende verbracht haben. Zwei Songs, zwei 90er-Serien, zwei komplette Fernseh-Flashbacks, Friends und Ally McBeal.
1: 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Die Rembrandts oder Wanda Shepherd? 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
13: Wichtiges für die Autofahrer, Vorsicht A3 Frankfurt Richtung Köln. Im Bereich der Einfahrt Itzstein liegt eine Metallstange auf der Fahrbahn.
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14: Um 9 Uhr mit Andrea Schindler. Guten Morgen. Bei BASF in Ludwigshafen beginnt offiziell der Ausbau des Umschlagterminals. Das Niedrigwasser verteuert Baumaterialien. Das Wetter, Wolken und Schauer, später von Norden trockener bis 26 Grad. Bundesverkehrsminister Bilger wird heute Mittag zum symbolischen Spatenstich bei BASF in Ludwigshafen erwartet. Das Kombi-Verkehrsterminal, auf dem vor allem chemische Produkte verladen werden, soll modernisiert und ausgebaut werden. SWR-Reporterin Irmgard Reisinger hat Einzelheiten.
15: Das Kombi-Verkehrsterminal Ludwigshafen zählt nach BASF-Angaben zu den größten und effizientesten Straße-Schiene-Umschlagterminals in Europa. Täglich würden über den Betreiber KTL mehr als 1000 Container und Tanks B- und entladen für die BASF und auch externe Kunden. 4 Containerkräne seien jedoch in die Jahre gekommen. Nachdem der Bund 51 Millionen Fördermittel für das Projekt zugesagt hat, könnten sie durch 3 neue moderne Containerbrücken ersetzt werden. Die angegebenen Gesamtkosten betragen mehr als 100 Millionen Euro.
14: Die Bundeswehr unterstützt Belgien mit 2 Hubschraubern beim Löschen des Großbrandes im Naturschutzgebiet Hohes Venn nahe der Grenze zu Deutschland. In der Nacht mussten etwa 30 Bewohner des Eifelortes Monschau ihre Häuser verlassen, weil Flammen näher rückten. Inzwischen helfen günstige Wetterbedingungen bei den Löscharbeiten. Im Waldbrandgebiet im Kreis Altenkirchen hat sich die Lage entspannt. Die Evakuierung in Gebhardshain wurde aufgehoben. In der Westpfalz musste die Feuerwehr am Wochenende allein rund um Kaiserslautern nach eigenen Angaben 14 Flächenbrände löschen. Außerdem forderte der Katastrophenschutz Unterstützung gegen Brände im Kreis Main-Koblenz an. Zu den Nachrichten aus Deutschland. Das Niedrigwasser in den Flüssen macht Bauen teurer. Außerdem dauern Lieferungen für Baumaterial länger. Das berichtet der Präsident des Verbands baugewerblicher Unternehmen Hessen, Reimann. Einzelheiten aus der SWR Wirtschaftsredaktion von Lutz Heiser.
16: Viele wichtige Baustoffe werden in großen Mengen per Schiff transportiert. Dazu gehören etwa Sand und Kies für die Betonproduktion, aber auch Bitumen, Split und Natursteine. Durch die aktuell niedrigen Pegel können die Schiffe nun deutlich weniger laden. Die Bauwirtschaft warnt deshalb bereits vor möglichen Lieferengpässen. Noch seien die Preissteigerungen überschaubar, heißt es aus der Branche. Allerdings hätten sich Baumaterialien und Transporte zuletzt ohnehin stark verteuert. Ein flächendeckender Stillstand auf Baustellen wird derzeit nicht erwartet. Steigende Logistikkosten und Verzögerungen könnten den Bau aber weiter verteuern.
14: Immer mehr junge Menschen in Deutschland sind weder erwerbstätig noch in einer Ausbildung. Der Anteil der 20- bis 24-Jährigen lag im vergangenen Jahr bei 10%, meldet das Statistische Bundesamt. Damit setzt sich ein Trend fort. EU-weit liegt der durchschnittliche Anteil junger Menschen, die weder arbeiten noch einen Beruf lernen, bei fast 13%, heißt es. Mehr Nachrichten aus Rheinland-Pfalz, auch bei SWR aktuell im Web und in der App.
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13: Man merkt, dass die Ferien rum sind. Vorsichtig fahren. A3 Frankfurt Richtung Köln im Bereich der Einfahrt Itzstein eine Metallstange. Vorsicht A66 Wiesbaden Richtung Frankfurt am Nordwestkreuz Frankfurt eine ungesicherte Unfallstelle und zwar auf der Überleitung zur A5. A3 Köln Richtung Frankfurt zwischen Itzstein und der Raststätte Medenbach-West ein Unfall auf der linken Spur, 8 Kilometer stockender Verkehr. A48 Dreieck Vulkaneifel Richtung Koblenz, da ist die Einfahrt Kaisersesch wegen einer Baustelle gesperrt. A6 Kaiserslautern Richtung Saarbrücken zwischen dem Dreieck Kaiserslautern und Kaiserslautern West, 7 Kilometer Stau. Dann haben wir noch in Höhe Kaiserslautern West die A6 Richtung Saarbrücken. Von Kaiserslautern aus kommt, da ist der Bereich gerade wegen Bergungsarbeiten gesperrt. A63 Mainz Richtung Kaiserslautern zwischen Winnweiler und Sembach, defektes Fahrzeug im Baustellenbereich, 3 Kilometer stockender Verkehr. A643 Mainz Richtung Wiesbaden zwischen dem Dreieck Mainz und dem Schierstanner Kreuz, 3 Kilometer streckenweise stockend. A66 Wiesbaden Richtung Frankfurt zwischen dem Schierstanner Kreuz und Wiesbaden-Mainzer Straße, 3 Kilometer stockender Verkehr. Und A671 Mainz Richtung Wiesbaden zwischen dem Mainspitz-Dreieck und Hochheim-Süd-Baustelle, 2 Kilometer Stau. Gute und sichere Fahrt.
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17: In Werstadt haben wir grauen Himmel bei 18 Grad, Bad Ems, da regnet sogar bei 18 Grad, 19 Grad in Speyer und Wolken über dem Altpörtl zum Beispiel. Also zunächst ist es recht wechselhaft bei uns in Rheinland-Pfalz. Zeitweise kommt Regen runter, der breitet sich erst immer mehr aus. Am Nachmittag wird es dann trocken und die Sonne kommt raus. Temperaturen zwischen 20 und 26 Grad maximal. Und der SWR1-Wetter-Trend, Dienstag und Mittwoch wird es ganz genauso.
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0: Guten Morgen. Farbe ist ja nicht nur Farbe, ne? Je nachdem, welche Farbe das ist, hat die manchmal ganz unterschiedliche Wirkungen auf uns. Wir haben ja vorhin schon mit dem Farbpsychologen Professor Axel Büter gesprochen. Er hat uns erklärt, dass Blau auf die meisten Menschen eine total positive Wirkung hat.
1: Ja, Blau ist eine ganz besondere Farbe, weil der größte Teil unseres Planeten ist blau. Das heißt, die ganze Atmosphäre, frische Luft, weite, offener Himmel. Deshalb ist Blau eine wunderbare Farbe, wenn man allein den Himmel anguckt. Und die zweite großartige Wirkung ist natürlich, dass wir das mit Meer, mit Flüssen, mit Wasser verbinden, mit auch dieser Freiheit, dem unendlichen Horizont. Und das sind so positive Assoziationen, die tatsächlich auch einbeschrieben sind in unsere Netzhaut, weil da haben wir nämlich auch so Sinneszellen, so Stäbchen, die nur für blaues Licht, für Himmel und Meer zuständig sind.
2: Sagt der Farbpsychologe Professor Axel Büter. Komplette Gespräche übrigens auch bei uns online auf swr1.de. Und SWR1 Rheinland-Pfalz-Hörerin Christiane hat das vorhin bei uns gehört und hat dann noch geschrieben, wenn Blau mit vielen positiven Dingen in Verbindung steht, beruht dann die Ausdrucksweise der, die ist blau, auch auf positiven Verbindungen. Ein bisschen blau wird ja für die meisten Menschen unter Umständen positiv bewertet.
0: Ja, blau machen ist für manche auch was Schönes.
2: Ja, interessant ist aber auch, wie es zum Beispiel mit der Farbe Rot aussieht. Ne? Auch da kann uns Professor Büter was dazu sagen.
1: Ja, Rot ist eine ganz besondere Farbe. Das ist tatsächlich so, dass wir die in der Mitte unserer Netzhaut, der Retina centralis, irgendwie sehr, sehr stark haben. Das heißt, schon Neugeborene gucken als erstes Richtung Rot. Das ist eine Farbe, die unseren Blick quasi magisch anzieht und uns tatsächlich immer in Aktion hält. Das heißt, wenn Sie einen Raum rot streichen würden oder viel Rot in einem Raum haben, dann kann das durchaus sein, dass man so hyperaktiv wird mit der Zeit.
2: Also in einem roten Raum wird man hyper oder hyperaktiv. Also heißt dann im Umkehrschluss, da geht dann also richtig was, hä?
0: Ja, kann schon sein, dass jetzt ein paar Leute ganz schnell rote Farbe kaufen und Schlafzimmer neu gestrichen werden, ne?
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0: 23.
1: Guten Morgen.
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3: Der Alltag kehrt zurück und nach der Urlaubszeit haben viele so ein bisschen weiche Füße und kalte Knie. Aber es nützt nichts, die Arbeit ruft, also echte Syphilis-Arbeit. Und da müssen wir hingehen, denn ohne den Lohn treibt's uns in den finanziellen Urin. Wir treffen also wieder den Chef und lernen, Reden ist Schweigen und Silber ist Gold. Weil er redet und redet und glaubt, dass nur er weiß, wo der Wurm begraben liegt. Das geht echt auf keine Vorhaut. Auch zu Hause müssen wir wieder ohne Roomservice sauber machen. Manche kriegen da so einen richtigen Futzpimmel. Wir haben mehr Stress, es gibt mehr Streit. Man möchte sich gegenseitig ungerammt in den Boden spitzen. Zum Glück wissen wir, der nächste Urlaub kommt bestimmt. Das ist so sicher wie abends in der Kirche.
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0: gleich eine Minute vor 10.
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0: Und hier ist Andrea Schindler.
2: Guten Morgen. Viele Jobs können in Deutschland nur noch mit Hilfe ausländischer Beschäftigter besetzt werden. Das geht aus einer Anfrage der Linken im Bundestag an die Regierung hervor. Frank Eichmann berichtet.
3: Etwa 9 Millionen Menschen arbeiten in sogenannten Engpassberufen. Über 1 Million von ihnen kommen aus dem Ausland. Dieser Anteil hat sich innerhalb von 10 Jahren verdoppelt. In einigen schwer zu besetzenden Berufsfeldern stammt bereits jeder dritte Beschäftigte aus dem Ausland. Das sind Kraftfahrer, Gerüstbauer, Bodenverleger oder Gebäudereiniger. In der Systemgastronomie oder der Fleischverarbeitung stellen Beschäftigte aus dem Ausland mit jeweils etwa 60% inzwischen sogar die Mehrheit. Wegen des demografischen Wandels geht die Bundesregierung davon aus, dass der Bedarf an Arbeitskräften aus dem Ausland auch in den nächsten Jahren anhält.
2: Beim Waldbrand am Hohen Venn zwischen Belgien und der Eifel ist die Situation im Moment stabil. Regen und Windstille helfen bei den Löscharbeiten. Wann die Bewohner der geräumten beiden Straßen in Monschau zurückkehren können, ist aber noch offen. Durch Waldbrände in Griechenland und Spanien sind am Wochenende 3 Menschen ums Leben gekommen. 2 Tote wurden laut Feuerwehr auf der griechischen Insel Salamis an einem geräumten Strand gefunden. Bei Löscharbeiten in den spanischen Pyrenäen starb ein Soldat, als sich ein Fahrzeug überschlug. Die USA wollen das Gaza-Friedensabkommen vor dem Scheitern retten. Dazu spricht Präsident Trumps Schwiegersohn Kushner heute mit Israels Premier Netanyahu. Der hatte Trumps neuesten Entwurf als unannehmbar bezeichnet. Netanyahu will seine Truppen erst abziehen, nachdem die Hamas entwaffnet ist. Die Hamas fordert den Rückzug der israelischen Truppen und das Ende der israelischen Angriffe. Gestern hatte Kushner in Ägypten mit Vermittlern und der neuen Hamas-Führung gesprochen. Zu den Nachrichten aus Rheinland-Pfalz. Die Nachfolge von Landrat Schwickert im Westerwaldkreis wird in einer Stichwahl entschieden. Gestern bekam keiner der 6 Kandidaten die erforderliche Stimmzahl. Am 30. August entscheiden die Wähler dann zwischen dem CDU-Kandidaten Klaus Lütkefeder, der gestern auf 43% der Stimmen kam, und der SPD-Kandidatin Tanja Machelet. Sie erhielt knapp 25%. Der bisherige Landrat

0: Schwickert ist inzwischen Innenminister von Rheinland-Pfalz. Mehr als 1000 Menschen haben im Juli und August über die Aktion Cool Summer Mainz in klimatisierten Hotelzimmern übernachtet. Das Angebot ist jetzt ausgelaufen. Aus Mainz berichtet SWR-Reporterin Rabia Amri.
1: Immer wenn der Wetterbericht mehr als 33 Grad vorhersagte, konnten sich Mainzerinnen und Mainzer über ein spezielles Buchungsportal kühle Hotelzimmer mieten. Nach Angaben des Geschäftsführers von Mainz Plus, Glöckner, war das 16 Mal der Fall. 707 Doppelzimmer wurden vermittelt. An der Aktion Cool Summer Mainz nahmen 7 Mainzer Hotels teil und stellten ihre freien Zimmer an den heißen Tagen zu vergünstigten Preisen zur Verfügung. Die Kontingente seien meist innerhalb weniger Minuten vollständig abgerufen worden. Das habe leider auch zu Beschimpfungen und bösen E-Mails von Leuten geführt, die leer ausgegangen seien, so Glöckner.
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2: SWR1 Rheinland-Pfalz ist hier mit dem aktuellsten Verkehrsservice. Geht los mit der A3 Köln Richtung Frankfurt zwischen Itzstein und der Raststätte Medenbach West. 8 Kilometer stockender Verkehr. Die Unfallstelle dort aber geräumt. A48 Dreieck Vulkan Eifel Richtung Koblenz. Da ist die Einfahrt Kaisersesch wegen einer Baustelle gesperrt. A6 Kaiserslautern Richtung Saarbrücken. In Höhe Kaiserslautern West ist der Bereich wegen Bergungsarbeiten gesperrt. Da gibt es Rückstau ab dem Dreieck Kaiserslautern. 6 Kilometer ist der ungefähr lang. Dann staut es sich auf der A671 Mainz Richtung Wiesbaden zwischen dem Mainspitz-Dreieck und Hochheim Süd. Der Grund eine Baustelle. Und in Mainz-Kastell, da ist die Wiesbadener Straße zwischen Otto-Suhring und Anton-C-Straße nach einem Unfall in beiden Richtungen gesperrt. Wer sich da auskennt, sollte den Bereich bitte meiden. Gute und sichere Fahrt.
3: Die große Hitze ist endlich weg. 20 bis 26 Grad maximal heute und auch die nächsten Tage. Es kommt jetzt zeitweise Regen runter. Der breitet sich langsam über Rheinland-Pfalz aus und am Nachmittag wird es dann wieder trockener. Die Sonne kommt dann auch raus und der SWR1 Wettertrend sagt morgen, am Dienstag und am Mittwoch danach ganz genauso.
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0: Hallo am Montag.
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0: Gleich 20 vor 10 am Montag. Nichts geht mehr auf dem Rhein. Bei Kaup hat der Fluss seinen absoluten Tiefstand erreicht. Aber das hat nicht nur Auswirkungen auf die Schifffahrt auf dem Rhein selbst, sondern auch auf die Mosel. Kreuzfahrtschiffe zum Beispiel, die können Bernkastel-Kues oder Cochem oder Traben-Trarbach momentan gar nicht erreichen, weil die einfach nicht vom Rhein in die Mosel übersetzen können.
1: SWR 1 Rheinland-Pfalz-Reporter Christian Altmaier hat sich mal in Traben-Trarbach für uns umgeschaut. Christian, sind denn im Moment überhaupt noch Kreuzfahrtschiffe auf der Mosel unterwegs?
2: Am Moselufer in Traben-Trarbach liegt derzeit gar kein Kreuzfahrtschiff an und normalerweise würde es da jetzt schon eng werden zu dieser Zeit an den Schiffsanlegern. Aber aktuell geistern wirklich nur noch ein paar wenige verirrte Schiffe zwischen Trier und Koblenz herum und das sind die, die es nicht mehr geschafft haben, rechtzeitig auf den Rhein überzuwechseln. Wegen der Staustufen können sie noch weiter über die Mosel fahren, aber sie sind da jetzt sozusagen gefangen.
1: Also wenn die Schiffe solche Probleme haben wegen des Niedrigwassers, dann bedeutet das ja auch weniger Touristen in den Moselorten. Wie stark merkt man das da?
2: Also das spürt eigentlich jeder. Vom Café an der Ecke über die Apotheke bis hin zum Weinladen. Alle haben mir gesagt, dass sie merken, dass weniger Gäste und Kunden kommen. Die Touristinformationen mussten zum Beispiel auch Gästeführungen absagen. Und den Winzer Axel Ehmert aus Traben-Trarbach trifft es besonders hart. Der veranstaltet Events auf den Schiffen und bietet Weinproben für Kreuzfahrtgäste an. Und wegen des Niedrigwassers ist die Saison für ihn gelaufen, hat er mir gesagt.
3: Ich habe mich darauf spezialisiert und ich denke mal, es wird irgendwann noch mal regnen. Es wird doch wieder gut werden. Das ist natürlich ein wirtschaftlicher Einbuß jetzt. Und die Saison lässt sich halt nicht mehr nachholen. Also die großen Reedereien fehlen bei mir, die hier ankommen. Ich hoffe, dass die Reedereien das Ganze überleben.
2: Und dass sie in Zukunft nicht auf andere Flüsse ausweichen, die vielleicht nicht so schnell austrocknen.
0: Dieses Jahr sind Trockenheit und Hitze natürlich extrem, aber es gibt ja trotzdem immer öfter auch Niedrigwasser. Was bedeutet das denn so perspektivisch für Flusskreuzfahrten auf der Mosel?
2: Ja, in den vergangenen Jahren haben die Flusskreuzfahrten auf der Mosel regelrecht geboomt. Die Reedereien haben immer mehr und immer größere Schiffe mit immer mehr Passagieren über den Fluss geschickt. Wenn es aber durch den Klimawandel jetzt öfter zu Niedrigwasser kommt, dann könnte das diese Entwicklung natürlich dämpfen. Und diese Gefahr sieht auch Patrice Langer, der Stadtbürgermeister von Traben-Trarbach.
4: Also ich hoffe, dass sich das Wetter mehr oder minder beruhigt und dass wir das nicht jetzt jedes Jahr erleben müssen. Klimaschutz wäre natürlich angebracht und je weniger wir uns das Klima kümmern, je eher haben wir natürlich solche Probleme auf die Dauer.
2: Mit fatalen Folgen für die Mosel, glauben hier viele, weil die Flusskreuzfahrten für den Tourismus immer wichtiger werden.
1: Das Niedrigwasser bremst auf der Mosel die Flusskreuzfahrtschiffe aus und damit natürlich auch den Tourismus an Land.
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0: Es ist 10 vor 10 gleich. Es war eins Rheinland-Pfalz hier. Ja, jetzt haben wir gleich Musik von einem Künstler. Ich würde mal sagen, also bei Steffi mal auf jeden Fall, das weiß ich definitiv. Und bei ein paar anderen bestimmt auch. Kommen gleich die Herzchenaugen.
1: Ja.
0: James Blunt.

0: alles so schöne Songs. Und jetzt gibt's ganz neue Musik von ihm. Tastes Like Summer. Und mal ganz ehrlich, also wieso bitte wussten wir alle Jahre nicht, dass James Blunt Deutsch spricht? Also er hat ja als Jugendlicher eine kurze Zeit irgendwie in Deutschland in NRW gelebt. Der Papa, der war als Soldat hier stationiert, aber eigentlich spricht er sonst immer nur Englisch, versteht aber wohl Deutsch ganz gut. Und jetzt spricht er sogar Deutsch. Und wir hören jetzt mal, ob wir es verstehen.
1: Wenn Künstler einen Sommerhit schreiben, denken sie meist an Palmen und Strände. Ich schreibe Tastes Like Summer nicht etwa entspannt auf einer Yacht vor Ibiza, sondern gefangen in einem eiskalten Studio in London, wo ich verzweifelt von einer schönen Braune träumt.
2: Ja, also ja, so halb, ne, in eine J statt Yacht, finde ich sehr cool.
0: Ja, süß.
2: Also so ist also der neue Song Tastes Like Summer von James Blunt entstanden. Nicht entspannt auf einer J-Yacht vor Ibiza, sondern in einem eiskalten Studio in London irgendwo, während er von einer schönen Bräune geträumt hat. Aber ganz ehrlich, das eiskalte Studio hört man überhaupt nicht raus.

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11: So, wo hat sich der Veit versteckt?
10: Hinter dir.
11: Ach, da bist du ja. Ach, das ist sehr gut. Der macht jetzt gleich weiter. Ab 10. Schönen Tag noch.
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12: Um 10 Uhr mit Stefan Eich. Guten Tag. Die Metallarbeitgeber fordern weniger Sozialabgaben sowie eine Rentenreform ohne Änderungen. Die Bundeswehr hilft beim Löschen der Waldbrände in Belgien. Das Wetter in Rheinland-Pfalz, örtlich Regen, am Nachmittag von Norden her trockener, 20 bis 26 Grad. Die Metallarbeitgeber fordern, dass die Bundesregierung die Sozialabgaben kürzt, um die Kosten für die Betriebe zu senken. Gesamtmetall-Hauptgeschäftsführer Zander warnte, sonst werde die Zahl der Jobs unter 3 Millionen sinken. Außerdem drohe ein großes Firmensterben, weil man mit der Konkurrenz auf dem Weltmarkt nicht mehr mithalten könne. Zander fordert, die Rentenreform jetzt ohne Änderungen durchzuziehen.
13: Wenn die nicht funktioniert, wenn dieses wichtige Paket nicht kommt, kann man nur noch in Sorge sein. Und natürlich muss es weitere Bereiche treffen. Es geht dann um die Pflegeversicherung, es geht um die Krankenversicherung. Da sind hohe Ineffizienzen. Auch die Leistungserbringer müssen ihren Beitrag leisten. Die Rente hat immer weniger bekommen vom Kuchen. Das sind Dinge, die angegangen werden müssen. Und ich glaube schon, dass das gelingen kann. Aber es muss gemacht werden. Wenn es nicht gemacht wird, wird es grausam.
12: Die Bundesregierung müsse jetzt in die Umsetzung kommen, so Zander. Bundesfinanzminister Klingbeil will Start-ups stärker unterstützen, unter anderem indem die Steuervorschriften für diese Firmen verbessert werden. Der SPD-Chef trifft sich heute beim sogenannten Branchendialog Ost mit rund 70 Firmengründern in Berlin. Jan Zimmermann berichtet.
14: Gerade in der Anfangs- und Wachstumsphase sollen es Start-ups künftig leichter haben. Die Bundesregierung will dafür sorgen, dass deutlich mehr privates Kapital in junge, innovative Unternehmen fließt, sagte Finanzminister Klingbeil dem Redaktionsnetzwerk Deutschland. Hintergrund ist, Start-ups haben für die ersten Wachstumsschritte oft zu wenig Geld und scheitern dann schon in einer frühen Phase. Klingbeil betonte, das Ziel sei, dass die Weltmarktführer von morgen in Deutschland gegründet und hier groß werden können. Zusätzliches Kapital gilt als Voraussetzung dafür, dass sich neue Unternehmen im Markt etablieren.
12: Die Bundeswehr unterstützt Belgien mit 2 Hubschraubern beim Löschen des Großbrandes im Naturschutzgebiet Hohes Venn, nahe der Grenze zu Deutschland. In der Nacht mussten etwa 30 Bewohner des Eifelortes Monschau ihre Häuser verlassen, weil die Flammen näher rückten. Inzwischen hilft Regen bei den Löscharbeiten. Und das ist wichtig in Rheinland-Pfalz. In der Westpfalz musste die Feuerwehr allein um Kaiserslautern nach eigenen Angaben 14 Flächenbrände löschen. Außerdem forderte das Landesamt für Brand- und Katastrophenschutz Unterstützung gegen Brände im Kreis Main-Koblenz an. Im Waldbrandgebiet im Kreis Altenkirchen hat sich die Lage entspannt. Die Evakuierung in Gebhardshain wurde aufgehoben. Der Lotto-Jackpot ist nach fast 5 Monaten geknackt. Für einen Lottoschein aus Thüringen gibt es jetzt 50 Millionen Euro. Ob das Geld an eine Tippgemeinschaft oder einen einzelnen Menschen geht, ist nicht bekannt. Mehr Nachrichten auch auf swraktuell.de.
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15: Den Überblick hat Ingrid Hansen für uns.
16: Schönen guten Morgen und los geht's mit der A48, Dreieck Vulkaneifel Richtung Koblenz. Da ist die Einfahrt Kaisersesch wegen einer Baustelle gesperrt. Und dann haben wir noch die A6 Kaiserslautern Richtung Saarbrücken. In Höhe Kaiserslautern West ist die Fahrbahn wegen Bergungsarbeiten gesperrt. 5 Kilometer Rückstau ab dem Dreieck Kaiserslautern. Und das war's schon. Allen unterwegs gute Fahrt.
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15: Nehme ich genau so. Ach, endlich hat man mal die Möglichkeit, ein bisschen durchzuatmen und man schwitzt nicht, man transpiriert nicht automatisch schon direkt nach dem Aufstehen oder hat die ganze Nacht durchgeschwitzt. Also, da ist sie, die Abkühlung und ein bisschen Regen auch. Wobei, im Laufe des Tages wird es dann immer trockener in Rheinland-Pfalz, bei maximal 20 Grad im Westerwald und bis 26 Grad in der Vorderpfalz. Es ist aber bei weitem nicht mehr so heiß wie in den letzten Wochen. Morgen und übermorgen ganz ähnlich. Dazu sind dann auch immer mal wieder Schauer unterwegs.
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15: Mit Veit Berthold. Schönen Start in die neue Woche. Gleich mit Tina Turner, der Nick Straker Band. Und vorher Erasure, Always.
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0: Oh ja, das ist doch mal eine Idee in der neuen Woche, oder? Hier ist SWR1 Rheinland-Pfalz, also a walk in the park ist möglich, ohne dabei dahin zu schmelzen. Gerade noch gestern Nachmittag mit dem E-Bike unterwegs gewesen, hatte ich einmal mehr das Gefühl, der Friseur sitzt direkt auf dem Lenker und hält mir den Föhn auf höchster Stufe ins Gesicht rein. Also so ungefähr war das bei weit über 30 Grad in den letzten Wochen. Und heute dann, geht's euch auch so? Wollten wir mal wissen in Rheinland-Pfalz.
1: Ich freue mich sehr, weil ich wie jeder sehr unter der Hitze leide.
2: Da kann man wieder mal mehr in die frische Luft spazieren gehen. Ne?
3: Ich freue mich sehr auf eine Abkühlung, 100%. Bisschen zu warm für Deutschland.
4: Ich hoffe echt und bete, dass es regnet, weil das brauchen wir jetzt im Moment ganz, ganz dringend.
2: Man soll sich nicht so früh freuen. Gell? Ja, die Wettervorhersage ist auch nicht immer 100%ig. Ne? Aber ich hoffe.
5: 8 Tage mindestens sind Landregel. Wenn es nämlich Gewitter gibt, die Erde ist ja sehr ausgetrocknet. Das läuft dann oben drüber. Das läuft ja nicht in die Erde rein. Von mir aus kann es 14 Tage regnen.
1: Dann geht das Gemecker los, schon wieder Regen. Ja? So ist das doch.
6: So ist es.
0: Ja, so ist es. Wetter kann man sehr geil berecht machen. Aber ich glaube, selten haben sich so viele gefreut, als es dann mal endlich wieder losgeregnet hat. Wobei ich höre, nicht überall hat es schon geregnet in Rheinland-Pfalz. Ich gucke hier gerade in Mainz am Fort Gronsenheim aus dem Studiofenster. Hier regnet's. Also, falls ihr es immer noch trocken bei euch habt, ich schicke euch mal ganz kurz hier so ein herrliche Landriege, gell?
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0: Montag, 10:30.
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0: Stefan Eich jetzt mit dem Nachrichtenüberblick.
2: Guten Tag. Der Waldbrand in Gebhardshain im Kreis Altenkirchen ist weitestgehend gelöscht. Die ganze Nacht über haben Rettungskräfte letzte Glutnester bekämpft. Nach Angaben der Einsatzleitung hatten seit gestern Nachmittag ungefähr 4 Hektar Wald gebrannt. Der Bürgermeister der Verbandsgemeinde Betzdorf-Gebhardshain, Joachim Brenner, ist froh.
3: Heute Morgen ist

0: Situation auch durch den Regen deutlich entspannter wie gestern. Wir sind ungeheuer dankbar den gesamten Einsatzkräften, die die ganze Nacht auch durchgearbeitet haben. Gestern, das war schon mega angespannt für alle Einsatzkräfte. Der Wind hat mehrfach gedreht und die Gefahrenlage, die war schon wirklich erheblich.
1: Aus Sicherheitsgründen mussten gestern 20 Familien vorübergehend ihre Häuser verlassen. Die Realschule Plus in Gebhardshain bleibt noch heute geschlossen. In der Westpfalz musste die Feuerwehr allein zwischen Freitag und Samstag rund um Kaiserslautern 14 Flächenbrände löschen. Außerdem forderte das Landesamt für Brand- und Katastrophenschutz Unterstützung gegen Brände im Kreis Mayen-Koblenz an. Die Themen aus Deutschland und der Welt. Das Niedrigwasser in den Flüssen macht das Bauen teurer. Der Verband der hessischen Bauunternehmer sagt, weil im Moment weniger Baumaterial per Schiff angeliefert werden könne, dauere es länger, zum Beispiel Häuser und Schulen zu bauen. Per Schiff werden unter anderem Sand und Kies für Beton, aber auch Bitumen für den Straßenbau transportiert. Die Metallarbeitgeber fordern, dass die Bundesregierung die Sozialabgaben kürzt, um die Kosten für die Betriebe zu senken. Sonst werde die Zahl der Jobs unter 3 Millionen sinken. Außerdem drohe ein großes Firmensterben, weil man mit der Konkurrenz auf dem Weltmarkt nicht mehr mithalten könne. Mehr Nachrichten auch auf swraktuell.de.
2: Wir schauen auf die Straßen. Das Neueste aus der SWR1 Rheinland-Pfalz Verkehrsredaktion. Ingrid Hansen hat den Überblick.
3: Und da hat sich gar nicht viel getan. Wir haben immer noch 2 Meldungen. Die A48 Dreieck Vulkaneifel Richtung Koblenz. Da ist die Einfahrt Kaisersesch wegen einer Baustelle gesperrt. Und A6 Kaiserslautern in Richtung Saarbrücken in Höhe Kaiserslautern West ist die Fahrbahn immer noch gesperrt wegen Bergungsarbeiten. Da gibt es 5 Kilometer Rückstau ab dem Dreieck Kaiserslautern. Das war's. Allen unterwegs gute Fahrt.
2: Das Wetter hat die Abkühlung gebracht, die sich so viele gewünscht haben. Also heute endlich mal angenehme Temperaturen. Maximal 20 Grad im Westerwald bis 26 in der Vorderpfalz. Dazu kann es auch immer mal wieder nass werden. Also aktuell regnet es zum Beispiel hier bei uns gerade in Mainz. Hier ist immer noch. Oder draußen freut sich auch ein Vöglein, plustert sich auf und duscht sozusagen. Also das ist das Wetter für heute und so sieht es dann auch morgen und übermorgen aus. Ganz ähnlich, immer mal wieder ein paar Schauer, die da unterwegs sind in Rheinland-Pfalz und über die sich viele freuen. Bryan Adams, This Time, gleich DJ Bobo, Everybody. Ich bin Veit Berthold.
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0: Neue Gefahrenstellen aus der SWR1 Rheinland-Pfalz Verkehrsredaktion, Ingrid Hansen.
1: Bitte aufpassen auf der A66 Wiesbaden Richtung Frankfurt. In der Ausfahrt Wallau liegt ein Metallteil auf der Fahrbahn und zwar im Kurvenbereich. Und Vorsicht auch auf der B258 Mayen-Blankenheim zwischen B262 und Geisbischof. In beiden Richtungen Sichtbehinderung durch Rauch, da brennt nämlich ein Fahrzeug.
0: Passt gut auf, kommt gut an.
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0: Zeig mir deine Zimmerfarbe und ich sage dir, was für ein Typ du bist. Also so oder so ähnlich ist das. Hier ist SWR1 Rheinland-Pfalz. Wir sprechen nämlich heute über Farben und was sie mit uns machen und welche da am allerschönsten sind. Das weiß doch jemand, der sich damit professionell auskennt. Kerstin Berz ist Innenarchitektin in Ludwigshafen. Frau Berz, was ist denn Ihr absoluter Farbfavorit für drinnen?
1: Türkis ist meine Lieblingsfarbe und alle Abwandlungen in etwas vergrauter Form, etwas in die lindgrüne Richtung gehend, das mag ich besonders gerne. Ich bin dunkelhaarig auch und trage auch grün gerne für meine Kleidung, okay, weil das einfach eine gute Ergänzung ist. Ich mag grün.
0: Also man merkt schon, wenn die Innenwandfarbe zu den Haaren korrespondiert, dann spricht man mit einer Innenarchitektin.
1: So ist es, ganz genau. Meistens ist meine Kleidung auch noch abgestimmt zu den Farben.
0: Wir halten auch fest, Sie haben jetzt nicht so diese typischen Farben, die wir so allgemein, glaube ich, gut finden bei sich zu Hause, oder? Weil wir stehen ja eher so auf weiß, also die meisten.
1: Ja, also tatsächlich in meinem eigenen Haus ist es so, die Grundfarbe ist natürlich weiß, aber ich habe in vielen Zimmern, vor allen Dingen im Wohnbereich, Wohn-Ess-Küchenbereich mit Akzentwänden auch gearbeitet, wo ich tatsächlich auch in der Spachteltechnik in so Kupfer-Schwarztöne und Kupfergrün aufgebracht habe in Kombination zu Weiß. Mhm. Die Schlafzimmer sind meistens in leichten Beige-Tönen gehalten. Wie gesagt, auch da Akzentwände gerne mal im Grünton, also in so einem vergrauten Türkiston. So ist mein Schlafzimmer tatsächlich auch und habe auch im Wohnbereich eine Akzentwand, auch wieder in diesem vergrauten Türkis. Da hängen sehr viele Kunstwerke dran, mhm, in Kombination mit einem Kupferton dann auch wieder.
0: Ich glaube aber auch bei einer Innenarchitektin muss es auch ein bisschen besonders aussehen, sonst wäre es ja irgendwie auch langweilig, ne, wenn man da reinlaufen würde.
1: Definitiv.
0: Und es würde so aussehen wie bei jedem. Aber kann man schon irgendwie festhalten, dass wenn Sie aus Ihrer Erfahrung raus irgendwo reingehen und sehen, okay, er oder sie hat das jetzt ein bisschen bunter, kann man dann auch gleich ableiten, das sind auch andere Typen, also Menschen, die das sich trauen?
1: Ja, das sind oftmals selbstbewusstere Menschen, die sich das tatsächlich trauen und von dem üblichen Weißen ein bisschen weggehen. Das sind auch oft Menschen, die sich ein bisschen abheben wollen, die oftmals dann auch ein bisschen modeaffin sind und sich auch trauen, vielleicht nicht nur in Schwarz, Weiß, Beige daherzukommen, um einfach auch zu überraschen.
0: Sagte Ihnen Architektin Kerstin Berz in Ludwigshafen zu Hause. Und ich möchte jetzt mal wissen, wo ihr zu Hause seid und wann habt ihr euch denn mal mit Farben was getraut? Also wo wart ihr mutig, wo habt ihr andere überrascht und tut das vielleicht bis heute auch vielleicht, wenn der ein oder andere sich denkt, oh, das ist aber also sehr mutig. 06131 92 93 94 95 einfach anrufen oder eine WhatsApp-Audio schicken, Mail über swr1.de kommt natürlich auch an. Wo wart ihr mit Farben mutig in Rheinland-Pfalz? Ich will's wissen. 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
13: Mit einer neuen Gefahrenstelle aus unserer Verkehrsredaktion, Ingrid Hansen.
14: Bitte vorsichtig fahren auf der A5 Frankfurt Richtung Karlsruhe. Zwischen Bensheim und Heppenheim liegt ein aufgeklappter Regenschirm auf der Fahrbahn.
13: Gut aufpassen, gut ankommen.
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15: Um 11 Uhr mit Stefan Eich. Guten Tag. Die Metallarbeitgeber fordern eine Rentenreform ohne Änderungen und weniger Sozialabgaben. Der Waldbrand im Kreis Altenkirchen ist gelöscht. Das Wetter in Rheinland-Pfalz. Örtlich Regen, am Nachmittag von Norden her trockener. Höchstwerte 20 bis 26 Grad. Die Metallarbeitgeber fordern, dass die Bundesregierung die Sozialabgaben kürzt, um die Kosten für die Betriebe zu senken. Gesamtmetall-Hauptgeschäftsführer Zander warnte, sonst werde die Zahl der Jobs unter 3 Millionen sinken. Außerdem drohe ein großes Firmensterben, weil man mit der Konkurrenz auf dem Weltmarkt nicht mehr mithalten könne. Zander fordert, die Rentenreform jetzt ohne Änderungen durchzuziehen.
16: Wenn die nicht funktioniert, wenn dieses wichtige Paket nicht kommt, kann man nur noch in Sorge sein. Und natürlich muss es weitere Bereiche treffen. Es geht dann um die Pflegeversicherung, es geht um die Krankenversicherung. Da sind hohe Ineffizienzen. Auch die Leistungserbringer müssen ihren Beitrag leisten. Die Rente hat immer weniger bekommen vom Kuchen. Das sind Dinge, die angegangen werden müssen. Und ich glaube schon, dass das gelingen kann. Aber es muss gemacht werden. Wenn es nicht gemacht wird, wird es grausam.
15: Weiter sagte Zander, die Bundesregierung müsse jetzt in die Umsetzung kommen. Die Bundeswehr unterstützt Belgien mit 2 Hubschraubern beim Löschen des Großbrandes im Naturschutzgebiet Hohes Venn nahe des deutschen Eifelortes Monschau. Dort mussten in der Nacht etwa 30 Bewohner ihre Häuser verlassen, weil die Flammen näher rückten. Zu großen Waldbränden wie in der Eifel wird es aus Sicht von Fachleuten in Zukunft öfter kommen. Inzwischen seien noch immer mehr Orte betroffen, die keine klassischen Waldbrandregionen seien, so der Präsident des Deutschen Forstwirtschaftsrates Haase im Deutschlandfunk. Das zeige deutlich, dass der Klimawandel voranschreite.
17: Lars Klingbeil könnte heute schon handeln und er tut das Gegenteil. Er kürzt bei der Klimaanpassung, er zweckentfremdet Gelder im Klima- und Transformationsfonds, die für Klimaschutz da sind. Das ist die Realität, an der man Lars Klingbeil messen muss. Das andere sind bislang leere Worte.
15: Haase, der für die CDU im Bundestag sitzt, verwies dabei auch auf bestehende Förderprogramme von Bund und Ländern, diese Gelder zu nutzen. Zuletzt war im Naturschutzgebiet Hohes Venn in Belgien ein Großbrand ausgebrochen. Und nun zu den Waldbränden in Rheinland-Pfalz. Der Brand in Gebhardsheim im Kreis Altenkirchen ist weitestgehend gelöscht. Die ganze Nacht über haben Rettungskräfte letzte Glutnester bekämpft. Nach Angaben der Einsatzleitung hatten seit gestern Nachmittag ungefähr 4 Hektar Wald gebrannt. Das traditionelle Feuerwerk auf dem Bad Kreuznacher Jahrmarkt fällt in diesem Jahr aus. Wegen des heißen und trockenen Wetters verbietet die Stadt Bad Kreuznach schon seit Ende Juni jedes offene Feuer und auch Feuerwerk. Dieses Verbot galt ursprünglich nur bis heute, jetzt hat es die Stadt noch einmal verlängert. 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
13: Mit Ingrid Hansen.
14: Schönen guten Tag und Vorsicht auf der A66 Wiesbaden Richtung Frankfurt. In der Ausfahrt Wallau liegt ein Schraubendreher auf der Fahrbahn. A3 Frankfurt Richtung Köln zwischen Kelsterbach und dem Mönchhof-Dreieck 4 Kilometer stockender Verkehr. Dann ist die Einfahrt Kaisersesch auf der A48 Dreieck Vulkaneifel Richtung Koblenz immer noch gesperrt. Dort gibt es eine Baustelle. A6 Kaiserslautern Richtung Saarbrücken in Höhe Kaiserslautern West ist die Straße wegen Bergungsarbeiten gesperrt. Es kommt zu 3 Kilometer Rückstau ab dem Dreieck Kaiserslautern. Und die B258 Mayen-Blankenheim ist zwischen Mayen und Geisbischhof in beiden Richtungen gesperrt. Dort laufen Bergungsarbeiten. Das war's, kommt alle gut an.
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13: Hat heute endlich Regen im Gepäck, also es schauert hier und da nicht überall. Im Laufe des Tages wird es auch allgemein trockener, aber es ist vor allen Dingen nicht mehr so heiß. Maximal 20 Grad im Westerwald bis 26 Grad in der Vorderpfalz. Sehr gut zum Durchlüften und Durchatmen geeignet. Morgen und übermorgen sieht es ganz ähnlich aus. Das zeigt der SWR1 Rheinland-Pfalz-Wettertrend. Es sind immer mal wieder Schauer unterwegs.
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13: 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Und was viel wichtiger ist, mit euch und mit dem größten Hits aller Zeiten. Gleich die Backstreet Boys. Show me the meaning of being lonely. Nach den Dire Straits.
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0: Wow! Dieses Wochenende hat aber gefunkelt und geglänzt. Hier ist SWR 1 Rheinland-Pfalz. 6-mal Gold, 10-mal Silber, 5-mal Bronze. Team Deutschland hat so richtig abgeliefert bei der Leichtathletik-EM in Birmingham und fast doppelt so viele Medaillen geholt wie beim letzten Mal bei der letzten Leichtathletik-EM. Also das gibt am Ende einen verdienten 3. Platz im Länderranking und ganz viele sehr glückliche Sportlerinnen und Sportler. Mittendrin der Mainzer Speerwerfer Julian Weber. Er hat am Samstagabend im allerletzten Versuch seinen Speer 90 Meter und 40 Zentimeter weit geworfen. Das war Last-Minute-Gold. Dramaturgisch hätte man das gar nicht besser schreiben können, sozusagen Happy End. Wie hat er das denn hinbekommen?
1: Ja, keine Ahnung, was da abgegangen ist. Ich habe auch Kieferschmerzen vom Schreien. Ich habe bewiesen, dass ich auch ein mentales Biest sein kann und geschafft.
0: Kieferschmerzen vom Jubeln, also das muss man auch mal hinkriegen. Herzerwärmend, auch wenn wir schon beim Mund sind, dieser Schnuller-Moment von Frederik Ruppert, vielleicht habt ihr das mitbekommen, er kommt aus Tübingen, gewinnt den 3000-Meter-Lauf und steckt sich dann beim Überqueren der Ziellinie den Daumen in den Mund.
2: Viele können es bestimmt deuten, ich werde im Januar Papa und das hat mir extrem viel Kraft und Power gegeben dieses Jahr. Und ja, ich habe die ganze Zeit darüber gedacht, dass ich gerne denjenigen auch stolz machen möchte und ja, das hat mir extrem geholfen dieses Jahr.
0: Und noch so eine tolle Erfolgsgeschichte. Speerwerferin Julia Ulbricht aus Rostock gewinnt Silber. Letztes Jahr war sie noch aus dem Kader geflogen, weil sie nicht mehr so die Leistungen gebracht hat. Musste sich dann mit einem Minijob über Wasser halten. Jetzt die Überraschung, Silbermedaille.
3: Ich bin super stolz auf mich, dass ich das geschafft habe. Ja, ich weiß gar nicht, was ich sagen soll. Einfach happy.
0: Happy in Birmingham. Diese Leichtathletik-EM hat viele glücklich gemacht. Auch viele Zuschauerinnen und Zuschauer, die so auf dem Sofa mitgeschwitzt haben. Die Temperaturen haben sie ja mitgegeben. Also auch ohne Bewegung konnte man quasi sich so ein bisschen in die Sportlerinnen und Sportler reinfühlen und hat sich dann am Ende gemeinsam gefreut über ganz viel Edelmetall an diesem Wochenende.
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0: It's a beautiful day, ja. Hier ist SWR 1 Rheinland-Pfalz, weil es hat endlich mal abgekühlt und hier ist die 4C von der Grundschule am Gautor in Oppenheim. Erstmal schön, dass ihr da seid. Hallo!
1: Hallo!
0: Endlich mal durchlüften, durchatmen, nicht mehr so schwitzen. Findet ihr das gut, dass es auch mal regnet?
1: Ja!
0: Wow, das klingt ja wie in der Schule. Findet ihr mich auch gut?
1: Ja!
0: Da hinten sind die ganzen Süßigkeiten, die ich euch versprochen habe. So, also auf jeden Fall ist jetzt Hans-Peter Limper am Start. Der hat uns nämlich mal eine Sprachnachricht geschickt und ja, da ist er endlich, der Regen.
2: Wow, ein wunderbares Geräusch. Und wir alle sehnen uns danach. Regen, Regen, Regen. Oh, happy day.
0: Yes, oh, happy day. Also da hat er uns ein bisschen Regen geschickt und er hat mit uns geteilt. Liebe Grüße nach Trier.
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0: Aha, Montag, kurz nach 11:30.
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0: Der Nachrichtenüberblick jetzt mit Stefan Eich.
2: Guten Tag. Der Waldbrand in Gebhardshain im Kreis Altenkirchen ist weitestgehend gelöscht. Die ganze Nacht über haben Rettungskräfte letzte Glutnester gelöscht. Nach Angaben der Einsatzleitung hatten seit gestern Nachmittag ungefähr 4 Hektar Wald gebrannt. Der Bürgermeister der Verbandsgemeinde Betzdorf, Gebhardshain, Joachim Brenner, ist froh.
3: Heute Morgen ist die Situation auch durch den Regen deutlich entspannter wie gestern. Wir sind ungeheuer dankbar.

0: dankbar den gesamten Einsatzkräften, die die ganze Nacht auch durchgearbeitet haben. Gestern, das war schon mega angespannt für alle Einsatzkräfte. Der Wind hat mehrfach gedreht und die Gefahrenlage, die war schon wirklich erheblich.
1: Aus Sicherheitsgründen mussten gestern 20 Familien vorübergehend ihre Häuser verlassen. Die Realschule Plus in Gebhardshain bleibt heute noch geschlossen. In der Westpfalz musste die Feuerwehr allein zwischen Freitag und Samstag rund um Kaiserslautern 14 Flächenbrände löschen. Bei einem Unwetter vor rund 4 Wochen hatte eine Windböe das Dach der Kirche in Kapsweier komplett angehoben. Dann ist es zurück auf die Kirche gekracht. Nun werde das Dach repariert und der Dachstuhl verstärkt, sagte der Landrat des Kreises Südliche Weinstraße Seefeld. Auch in anderen südpfälzischen Gemeinden hatte das Unwetter große Schäden angerichtet. Mehr Themen aus Deutschland und der Welt. US-Präsident Trump will den Anteil seiner Truppen an Militärübungen mit Südkorea reduzieren. Als Grund nennt er, dass Nordkorea sich friedlicher als früher verhalte. Außerdem helfe Südkorea zu wenig beim Kampf gegen den Iran. Der Lotto-Jackpot ist nach fast 5 Monaten geknackt. Für einen Lottoschein aus Thüringen gibt es jetzt 50 Millionen Euro. Ob das Geld an eine Tippgemeinschaft oder eine Einzelperson geht, ist nicht bekannt. Es hat 41 Ziehungen gebraucht, bis jemand die 6 richtigen plus Superzahl getippt hat. Mehr Nachrichten auch auf swraktuell.de.
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3: Schönen guten Tag. Los geht's mit der A3 Frankfurt Richtung Köln. Zwischen Kelsterbach und dem Mönchhof-Dreieck gab's einen Unfall auf der linken Spur. Hier 4 Kilometer Stau. Auf der A48 Dreieck Vulkaneifel Richtung Koblenz ist die Einfahrt Kaisersesch weiterhin gesperrt wegen einer Baustelle. A6 Kaiserslautern Richtung Saarbrücken. In Höhe Kaiserslautern West ist die Fahrbahn wegen Bergungsarbeiten gesperrt. Es gibt 3 Kilometer Rückstau ab dem Dreieck Kaiserslautern. Und die B256 Mayen-Blankenheim ist zwischen Mayen und dem Geisbischhof in beiden Richtungen ebenfalls gesperrt. Dort laufen Bergungsarbeiten. Kommt alle gut an.
2: Das Wetter hat endlich mal die Abkühlung gebracht, heute so ein bisschen, die sich viele gewünscht haben. Also es regnet auch mal hier und da. Und bei maximal 20 Grad im Westerwald und bis zu 26 Grad in der Vorderpfalz ist es nicht mehr so heiß. Auch morgen und übermorgen sieht es ganz ähnlich aus. Das zeigt der SWR1 Rheinland-Pfalz Wettertrend. Auch dann sind immer mal wieder Schauer unterwegs. Veit Berthold hier an einem Montag, kurz nach 11:30 kommen wir, katapultieren uns nochmal kurz zurück ins Jahr 1990, wo Andreas Brehme beim WM-Finale sich traut. Er nimmt den Ball, er legt ihn sich hin und...
4: Ja! Tor für Deutschland, 1:0 durch Andreas Brehme.
2: Warum habe ich das kurz hier so eingespielt? Na, weil es wunderbar passt zu dieser musikalischen Erinnerung. Das war der WM-Hit 1990. Bin mir sicher, da kann der ein oder andere auch heute noch mitsingen. Eduardo Benato, Oggiana Nanini, Un'estate Italiana. 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

0: Farben sind heute unser Thema. Hier ist SWR1 Rheinland-Pfalz und bei vielen ist es ganz schön bunt, oder war es? Thomas Schwewe zum Beispiel hat uns geschrieben über swr1.de. Also mein erstes Auto war so ein City Cadett, himmelblau mit weißen Felgen und rotem Rand. Okay, das klingt so, als würde er oder hätte er nicht allzu lange auf dem Parkplatz suchen müssen, bis er es gefunden hat. Das fällt dann schon auf. Hier ist SWR1. Wer ist denn da und von wo?
1: Hier ist Frau X aus Boppard. Ich höre gerade Ihre Sendung, wo es um Farben geht.
0: Jawohl. Heißen Sie wirklich Frau X?
1: Ja, Karin X. Also ich liebe ganz bunte Brillen. Die trage ich und bin auch hier in Boppard eigentlich bekannt dafür. Die Leute sagen all wunderbar, prima, würde ich mich aber nie trauen anzuziehen.
0: Und warum trauen Sie sich?
1: Ja, ich habe da kein Problem mit. Ich liebe Farben. Ich bin ein ausgesprochener Farbenmensch. Ich habe eine Sammlung eigentlich davon. Und wenn ich die anziehe, die Grundfarbe, trage dann die gleichen Ohrringe, die zu der bunten Brille passen. Die Klamotten sind auch in der Farbe dann.
0: Wo Frau X in Boppard ist, ist es bunt.
1: Das könnte man sagen, genau.
0: Und wo Loriot war, da war es witzig. Auch er hat sich mal mit Farben auseinandergesetzt. Ich sag's mal so, er hatte viele Grautöne.
2: Ich habe hier eine Gaukollektion von einer belgischen Firma. Da haben Sie 28 Grautöne in jeder Qualität. Da werden Sie bestimmt zufrieden sein. Mausgrau, Staubgrau, Aschgrau, Steingrau, Bleigrau, Zementgrau.
3: Herr und Frau Melzer wollen ja wohl was Frisches. So mehr ins Gelbe oder Grüne.
2: Hatte ich auch gedacht, aber damit waren die Herrschaften eben nicht zufrieden.
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0: Gefahr im Stelle aus der SWR1 Verkehrsredaktion, Ingrid Hansen.
1: Bitte vorsichtig fahren auf der A5 Frankfurt Richtung Kassel am Westkreuz Frankfurt auf der Überleitung zur A648 in Richtung Eschborn steht ein Pannen-Pkw auf der linken Spur.
0: Und jetzt Zeit für eine Entscheidung.
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0: Da macht ihr ganz einfach mit in unserem SWR1 Rheinland-Pfalz WhatsApp-Channel. Also wenn ihr bei WhatsApp seid, dann abonniert gerne kostenlos unseren Kanal und entscheidet jeden Tag frisch mit, welcher Song hier in voller Länge läuft. Es geht heute um Serien, um Film, also Fernsehmusik sozusagen im weitesten Sinne. Da hatten wir auf der einen Seite die Friends, besungen von den Rembrandts. I'll be there for you. Oder wollt ihr doch lieber Star-Anwältin Ally McBeal? Searching My Soul, Wanda Shepherd. Diese beiden Songs standen zur Auswahl. Ihr habt einfach mit abgeklickt, sozusagen, im SWR1 Rheinland-Pfalz WhatsApp-Kanal, was in voller Länge läuft. Und ganz klare Sieger sind die Freunde, die sich jetzt alle feiern dürfen, auch die Serienfans. The Rembrandts, I'll be there for you in SWR1 Rheinland-Pfalz.

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10: Mit einer neuen Gefahrenstelle aus unserer Verkehrsredaktion, Ingrid Hansen.
11: Genau, auf der A5 Frankfurt Richtung Kassel zwischen Nordwestkreuz Frankfurt und Bad Homburger Kreuz steht ein defektes Fahrzeug auf der rechten Spur im Baustellenbereich und da sind auch Menschen auf der Fahrbahn.
10: Passt gut auf, kommt gut an.
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12: Um 12 Uhr mit Stefan Eich. Guten Tag. Regen erleichtert die Löscharbeiten beim Waldbrand im Hohen Venn. Immer mehr junge Menschen haben weder Job noch Ausbildung. Das Wetter in Rheinland-Pfalz am Nachmittag meistens trocken bei 20 bis 26 Grad. Beim Waldbrand im Naturschutzgebiet Hohes Venn südlich von Aachen bekommen die Feuerwehrleute Hilfe durch das Wetter. Die Flammen sind nicht weiter an die deutsch-belgische Grenze herangerückt. Details von unserem Reporter David Zions.
13: Regen. Das ist die gute Nachricht für die Einsatzkräfte in Monschau. Die Regenfälle heute Morgen haben dazu beigetragen, dass sich das Feuer nicht weiter ausgebreitet hat. Gestern Abend wurden in Monschau einige Straßenzüge nahe der belgischen Grenze evakuiert. Etwa 30 Menschen sind davon betroffen. In der Nacht rückte das Feuer bis auf 300 Meter an die Häuser in Monschau heran. Nun gelingt es den Einsatzkräften, die Flammen auf Abstand zu halten, auch dank des Regens. Der Brand im Hohen Venn ist der größte Waldbrand in der Geschichte Belgiens. In Monschau planen die Verantwortlichen nach jetzigem Stand keine weiteren Evakuierungen.
12: Der Waldbrand, der gestern Nachmittag in Gebhardshain im Kreis Altenkirchen ausgebrochen ist, ist weitestgehend gelöscht. Die ganze Nacht über waren Rettungskräfte noch im Einsatz und haben letzte Glutnester bekämpft. Nach Angaben der Einsatzleitung haben ungefähr 4 Hektar Wald gebrannt. Aus Sicherheitsgründen mussten gestern 20 Familien vorübergehend ihre Häuser verlassen. Die Realschule Plus in Gebhardshain bleibt heute noch geschlossen. Das traditionelle Feuerwerk auf dem Bad Kreuznacher Jahrmarkt fällt in diesem Jahr aus. Wegen des heißen und trockenen Wetters verbietet die Stadt schon seit Ende Juni offenes Feuer und Feuerwerk. Ursprünglich galt dieses Verbot nur bis heute. Jetzt hat es die Stadt verlängert. Mehr Themen aus Deutschland und der Welt. US-Präsident Trump will Teile seiner Truppen von künftigen Militärübungen mit Südkorea abziehen. Als Grund nennt er, dass Nordkorea sich friedlicher als früher verhalte. Außerdem helfe Südkorea zu wenig beim Kampf gegen den Iran. Immer mehr Menschen zwischen 20 und 24 Jahren in Deutschland haben weder einen Job noch eine Berufsausbildung. Der Anteil lag laut Bundesstatistikamt 2025 bei 10%. Aus der ARD-Finanzredaktion Lilli Marie Hiltscher.
14: Das bedeutet, diese jungen Menschen zwischen 20 und 24 Jahren lernen nicht, sie studieren nicht und sie arbeiten nicht. Im europäischen Durchschnitt trifft das auf fast 13% der jungen Menschen zu. Besonders groß ist der Anteil in Rumänien. Aber auch in Deutschland steigt diese Quote seit einigen Jahren an. Besonders oft trifft es dem Statistischen Bundesamt zufolge junge Frauen. Sie sind etwas häufiger außen vor als junge Männer. Und auf dem Land sind weniger junge Menschen betroffen als in den Städten. Die Folgen können schwer wiegen. Wer lange ohne Job oder Ausbildung bleibt, findet später schwerer Arbeit. Das kann zu sozialer Ausgrenzung und Frust führen.
12: Das erste Exemplar des ersten Elektroautos von Ferrari ist in den USA für 40 Millionen Dollar versteigert worden. Es handelt sich um einen Ferrari Luce mit der Chassisnummer 0. Mit dem Preis von umgerechnet rund 34,5 Millionen Euro gilt der Luce jetzt als das teuerste Auto, das jemals verkauft worden ist. Normalerweise kostet ein Exemplar des Luxusautos 550.000 Euro. Das Geld aus der Auktion soll komplett in eine Stiftung fließen, die von Ferrari selbst gegründet worden ist. Das waren die Nachrichten. 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
17: Nicht gerade. Aber woran das liegt, weiß ich ehrlich gesagt auch nicht. Also jetzt hatten wir einen kleinen Aussetzer. Es tut mir leid, da gab es eine Technikpanne und wir sind auf den Straßen und bei Ingrid Hansen.
18: Jo, schönen guten Tag und Vorsicht auf der A5 Frankfurt Richtung Kassel zwischen Nordwestkreuz Frankfurt und dem Bad Homburger Kreuz steht immer noch ein Pannenfahrzeug auf der rechten Spur im Baustellenbereich. Da sind auch Menschen auf der Fahrbahn. Bitte hier vorsichtig fahren. Dann weiter A3 Frankfurt Richtung Köln zwischen Frankfurter Kreuz und Mönchhof-Dreieck läuft eine Unfallaufnahme. Die beiden linken Spuren sind gesperrt. 4 Kilometer Stau und stockender Verkehr. A48 Dreieck Vulkaneifel Richtung Koblenz. Da ist die Einfahrt Kaisersesch noch bis 15 Uhr gesperrt wegen einer Baustelle. A6, jetzt ist mein Rechner hier abgesprungen. A6 Kaiserslautern Richtung Saarbrücken in Höhe Kaiserslautern West wegen ist die Fahrbahn wegen Bergungsarbeiten gesperrt. 3 Kilometer Rückstau ab dem Dreieck Kaiserslautern. Es geht weiter mit der A60 Mainz Richtung Rüsselsheim. Dort ist die Ausfahrt Ginsheim-Gustersburg wegen eines querstehenden LKWs blockiert. Und die B256 Mayen-Blankenheim bleibt zwischen Mayen und dem Geistbischof weiterhin gesperrt, und zwar in beiden Richtungen. Da laufen Bergungsarbeiten. Das war's. Allen unterwegs gute Fahrt.
10: Danke, Ingrid. So, jetzt sind wir beim Wetter angekommen. Also wir bitten nachher nochmal zu entschuldigen, dass irgendwie unsere Rechner gerade gesponnen haben. Ich versuche sie gleich irgendwie zu überreden, dass es alles gut weiterläuft. Das Wetter, das hat sich zumindest mal abgekühlt. Es gibt ein bisschen Regen hier und da, wobei es im Laufe des Tages immer trockener wird. Das Ganze bei maximal 20 Grad im Westerwald bis 26 Grad in der Vorderpfalz. Morgen, übermorgen, da sieht es ganz ähnlich aus. Das zeigt der SWR1 Rheinland-Pfalz-Wetter-Trend. Auch dann sind immer mal wieder Schauer unterwegs.
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10: Mit Veit Berthold. Oh, mit Tom Jones jetzt. Kann ich mal ein A haben, bitte, Tom? Ah, gut, da war's doch.
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0: Neue Gefahrenstelle aus der SWR1 Rheinland-Pfalz Verkehrsredaktion Ingrid Hansen.
1: Bitte aufpassen auf der A67 Darmstadt Richtung Mönchhof-Dreieck. In der Ausfahrt Büttelborn liegt ein Betonklotz auf der Fahrbahn.
0: Aufatmen nach dramatischen Stunden. Der Waldbrand im Kreis Altenkirchen ist laut Feuerwehr weitgehend gelöscht. Ein bisschen hat auch der Regen geholfen, aber die größten Anstrengungen haben rund 250 Menschen unternommen. Feuerwehr, THW, Rotes Kreuz, Polizei, Landwirte. Die ganze Nacht waren sie im Einsatz, um zu verhindern, dass das Feuer auf den Ort übergreift. Bürgermeister Joachim Brenner von der Verbandsgemeinde Betzdorf, Gebhardshain.
2: Wir sind ungeheuer dankbar den gesamten Einsatzkräften, die ganze Nacht auch durchgearbeitet haben und haben in dem betroffenen Waldgebiet noch Schneisen geschlagen. Gestern, das war schon mega angespannt für alle Einsatzkräfte. Der Wind hat mehrfach gedreht und die Gefahrenlage, die war schon wirklich erheblich.
0: Und tatsächlich war es super knapp. Ein Teil der Gemeinde Gebhardshain musste ja evakuiert werden. Wir haben darüber berichtet, weil sich das Feuer schon bis auf 20 Meter an die Häuser herangefressen hatte. Maya und Andreas Bender gehörten dazu. Auch sie wurden evakuiert. Zwar erzählte Maya, dass sie keine Panik hatten und im Grunde auch immer daran geglaubt haben, dass die Feuerwehr das schon schafft. Trotzdem.
3: Als wir weggefahren sind, war die Angst da, weil dann war die Flammen und der Qualm so groß, dass ich tatsächlich kurz gedacht habe, jetzt geht nichts mehr und jetzt werden wir unser Haus verlassen und zumindest mal ein sehr, sehr großer Schaden wird entstehen. Aber auch da war immer noch das Urvertrauen, die schaffen das.
0: 20 Familien mussten ja ihre Häuser verlassen. Andreas Bender beschreibt, was einem da durch den Kopf geht.
4: Tatsächlich sind die ersten Gedanken an wichtigen Dokumenten und Unterlagen. Also wir haben zum Beispiel das Stammbuch noch gesucht und eingepackt. Wir haben Ausweisdokumente eingepackt. Wir haben noch teilweise Rentenunterlagen gesucht. Und das war so der erste Gedanke. Der zweite Gedanke ist, was werde ich so die nächsten 2-3 Tage brauchen? Das waren eine kurze, eine lange Hose, ein paar T-Shirts, Unterwäsche, der Kulturbeutel. Und das wurde gepackt und sofort raus.
0: Am Ende ging ja Gott sei Dank alles gut. Es gab unheimlich viel Hilfe. Alles war wirklich top organisiert, sagt auch Maya Bender, die vor allen Dingen mal Folgendes sagen möchte.
3: Mega, das war toll.
0: Der Einsatz der Einsatzkräfte vor Ort. Und auch wir sagen vielen Dank allen, die da mitgeholfen haben, dass am Ende alles gut ausging. Die 20 Familien können jetzt wieder zurück in ihre Häuser.
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0: Montagmittag, es ist gleich 12:30.
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0: Der Nachrichtenüberblick mit Stefan Eich.
2: Guten Tag. Beim Waldbrand im Naturschutzgebiet Hohes Venn südlich von Aachen bekommen die Feuerwehrleute Hilfe durch das Wetter. Die Flammen sind nicht weiter an die deutsch-belgische Grenze herangerückt. Details von unserem Reporter David Zions.
3: Regen. Das ist die gute Nachricht für die Einsatzkräfte in Monschau. Die Regenfälle heute Morgen haben dazu beigetragen, dass sich das Feuer nicht weiter ausgebreitet hat. Gestern Abend wurden in Monschau einige Straßenzüge nahe der belgischen Grenze evakuiert. Etwa 30 Menschen sind davon betroffen. In der Nacht rückte das Feuer bis auf 300 Meter an die Häuser in Monschau heran. Nun gelingt es den Einsatzkräften, die Flammen auf Abstand zu halten, auch dank des Regens. Der Brand im Hohen Venn ist der größte Waldbrand in der Geschichte Belgiens. In Monschau planen die Verantwortlichen nach jetzigem Stand keine weiteren Evakuierungen.
2: Der Waldbrand, der gestern Nachmittag in Gebhardshain im Kreis Altenkirchen ausgebrochen ist, ist weitgehend gelöscht. Die ganze Nacht über waren Rettungskräfte noch im Einsatz und haben letzte Glutnester bekämpft. Nach Angaben der Einsatzleitung hatten ungefähr 4 Hektar Wald gebrannt. Mehr Themen aus Deutschland und der Welt. Immer mehr Migranten und abgelehnte Asylbewerber verlassen von sich aus Deutschland. Sie nehmen dabei ein Förderprogramm des Bundes in Anspruch. Dabei werden die Flugkosten vom Bundesamt für Migration und Flüchtlinge übernommen. Außerdem erhalten die Betreffenden eine Starthilfe von 1.000 Euro pro Erwachsenem und 500 Euro pro Kind. Immer mehr Menschen zwischen 20 und 24 Jahren in Deutschland haben weder Job noch Ausbildung. Der Anteil lag laut Bundesstatistikamt 2025 bei 10%. Mehr Nachrichten auf swraktuell.de.
0: Das Neueste von den Straßen aus der SWR 1 Rheinland-Pfalz Verkehrsredaktion. Den Überblick hat Ingrid Hansen.
4: Schönen guten Tag, und wir haben 2 Gefahrenstellen. Vorsicht auf der A6 Darmstadt Richtung Heilbronn zwischen Viernheimer Dreieck und dem Viernheimer Kreuz. Ist ein LKW liegen geblieben, der steht auf dem Standstreifen, und da liegen auch Reifenteile auf der Straße. Vorsicht auch auf der B51 Saarbrücken Richtung Trier in Höhe des Abzweigs Tabenrot. Ein defekter LKW im Kurvenbereich. A3 Frankfurt Richtung Köln zwischen Frankfurter Kreuz und dem Mönchhof-Dreieck ist immer noch Unfallaufnahme. Die beiden linken Spuren sind gesperrt. 5 Kilometer Stau. Stau auch auf der A48 Koblenz Richtung Dernbach zwischen Kreuz Koblenz und Bendorf-Neuwied. Dort 2 Kilometer. Die A6 Kaiserslautern Richtung Saarbrücken.

0: ist in Höhe Kaiserslautern West immer noch wegen Bergungsarbeiten gesperrt. Mittlerweile 6 Kilometer Rückstau ab dem Dreieck Kaiserslautern. Auf der A60 Mainz Richtung Rüsselsheim ist die Einfahrt Ginsheim-Gustavsburg blockiert. Dort gab es einen Lkw-Unfall. Die B258 Mayen-Plankenheim ist zwischen Mayen und dem Geisbischhof immer noch in beiden Richtungen gesperrt wegen Bergungsarbeiten. Und dann noch ein Hinweis für alle, die in Bonn leben. Wegen des Waldbrands im Grenzgebiet Deutschland-Belgien kann es im gesamten Stadtgebiet von Bonn zu Rauch- und Brandgeruch kommen. Bitte vorsorglich Fenster und Türen schließen. Das war's. Allen unterwegs. Gute Fahrt.
1: Das Wetter heute endlich mit ein bisschen Abkühlung, weil es hat ja auch hier und da schon ein bisschen geregnet und ein oder andere Schauer ist auch noch unterwegs, wobei im Laufe des Tages wird es dann wieder trockener. Bei maximal 20 Grad im Westerwald und bis 26 Grad in der Vorderpfalz ist es aber bei weitem nicht mehr so heiß, wie es in den letzten Wochen war. Morgen und übermorgen sieht es ganz ähnlich aus, das zeigt der SWR1 Rheinland-Pfalz-Wettertrend. Auch dann sind immer mal wieder Schauer unterwegs. Montagmittag mit Veit Berthold, gleich wet, wet, wet. Das passt ja wohl ein bisschen zum Wetter. Love is all around nach Kenny Loggins.
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0: Na, kleines Musikquiz an dieser Stelle. Am Montag komme ich, fordere euch mal heraus. Mit welchem Album wurde denn Madonna bitteschön zum Superstar? Okay, ich sag's euch.
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0: True Blue war das. Das dritte Studioalbum von Madonna machte sie zum Weltstar. Und mit diesem Album kam mehr Kontrolle, mehr Selbstbestimmung, mehr Madonna. Das alles steckt eben drin. 86 ist es rausgekommen. Da war Madonna 28 Jahre jung. Katharina Heinius aus dem SWR 1 Musikteam. Madonna hat sich auf diesem Album quasi neu erfunden, ne?
3: Madonna ist erwachsen geworden, also von der Popprinzessin zur Popkönigin, könnte man sagen. Sie ist nicht mehr das rotzfreche Schulmädchen, sie ist jetzt die fast ein bisschen unterkühlt, erotisch wirkende Frau. Deshalb auch das leichte Blau auf dem Cover.
0: Das leichte Blau, wie meinst du das genau?
3: Das Bild auf dem Cover ist nachkoloriert, also wir sehen Madonna, ihre platinblonde Lockenpracht à la Marilyn Monroe und sie wirft den Kopf so schön nach hinten. Das ist im Original ein Schwarz-Weiß-Foto. Die Grafikerin, die dieses Albumcover gestaltet hat, hat dieses Foto ganz zart mit blauer Farbe übermalt.
0: Oha.
3: Deshalb hat das Cover so, ja, so einen Blaustich.
0: Tja, und im Grunde passt natürlich auch perfekt zum Titel, ne? True Blue, echtes Blau.
3: Ganz genau, damit gemeint ist die Redewendung True Blue, was so viel bedeutet wie treu, loyal, aufrichtig. Das kommt von einem sehr hochwertigen blauen Stoff, der seine Farbe behält und nie ausbleicht. Madonnas damaliger Ehemann Jean Penn hat diese Redewendung gern benutzt. Die beiden hatten gerade im Jahr vorher geheiratet und Madonna war mächtig verliebt, als sie True Blue aufgenommen hat.
0: Ja, was die Liebe eben so macht. 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Und wir hören natürlich jetzt den Titelsong zu diesem klasse Album von Madonna in SWR 1, True Blue. Hey!
2: Hey!
0: Ja, sag ich doch.

0: Wusstet ihr, dass man euch mit eurer Lieblingsfarbe so ein bisschen manipulieren kann? Hallo, hier ist SWR1 Rheinland-Pfalz. Also tatsächlich, wir sprechen ja heute den ganzen Tag über Farben und was die mit uns machen. Auch beim Einkaufen werden Farben eingesetzt, ganz bewusst und auch so ein bisschen, um uns eben dazu zu bringen, was zu kaufen. Das ist tatsächlich Absicht, ne? Der Hersteller, sagt der Farbpsychologe und Experte Professor Axel Beuter.
1: Ja, wir müssen wissen, dass alles, was wir um uns herum haben, auch sämtliche Lebensmittelverpackungen natürlich gefärbt sind. Und das ist in der Industrie auch dazu da, dass wir kaufen, also für das Konsumieren. Einerseits ist es informativ gedacht, also frische Produkte sind dann doch eher weiß oder haben mal so ein helles Blau oder so ein gesundes Grün drauf. Aber viele Sachen sind natürlich auch dazu da, uns zu verführen. Das heißt, man sagt immer so statistisch, dass so 70% unserer Kaufentscheidungen tatsächlich von Farben beeinflusst werden. Und wir natürlich auch sehr viel mehr kaufen, weil die Farbe uns verführt.
0: Und tatsächlich gilt das nicht nur für Verpackungen, also die uns verführen mit Farben. Auch beim Essen spielt die Farbe eine riesengroße Rolle. Wie? Das erfahrt ihr gleich nach 13 Uhr hier in SWR1 Rheinland-Pfalz. Jetzt träumen wir erstmal so ein bisschen vor uns hin, musikalisch. Mit Fleetwood Mac's Dreams.

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8: Gleich mit dem schönsten gesungenen Danke der Welt.
9: Thank you, India. Thank you, Providence.
8: Thank you, Alanis Morissette, gleich.
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10: Um 13 Uhr mit Stefan Eich. Guten Tag. Im Straßenverkehr werden die Menschen immer aggressiver. Das Niedrigwasser im Rhein schadet auch dem Tourismus an der Mosel. Das Wetter in Rheinland-Pfalz am Nachmittag meist trocken bei 20 bis 26 Grad. Im deutschen Straßenverkehr geht es immer aggressiver zu. In einer Langzeitstudie des Versicherungsverbands GDV steht als Beispiel, dass Autofahrer immer häufiger drängeln und hupen oder sie bremsen andere aus, sagt die Leiterin der Studie Zeitler.
11: Wir haben inzwischen 23 Werte, die wir de facto für Aggression ermitteln und es sind fast alle schlechter geworden, manche sogar deutlich. Die Entwicklung der Aggressionswerte, die sehen wir sowohl bei den Radfahrenden als auch bei den Autofahrenden mit steigender Tendenz. Das heißt, die unterscheiden sich nicht stark. Beim Autofahrer sagt tatsächlich jeder Zweite, dass er sich sofort abreagieren muss, wenn er sich im Straßenverkehr von anderen geärgert fühlt.
10: Männer und jüngere Verkehrsteilnehmer verhalten sich besonders aggressiv. Dazu Sven Kästner aus der SWR Wissenschaftsredaktion.
12: Es geht jeweils um Minderheiten innerhalb dieser Gruppen. Sowohl die Mehrheit der Jüngeren wie auch die Mehrheit der Männer, die sind entspannt unterwegs. Interessanterweise sehen die Unfallforscher kaum Unterschiede zwischen Leuten, die einen Kleinwagen lenken und Leuten hinterm Steuer großer, schneller Wagen. Und auch zwischen Auto- und Radfahrenden sind die Aggressionen ziemlich gleichmäßig verteilt. Das Schnippeln und Bedrängen ist auf dem Radweg ebenso verbreitet wie auf der Straße.
10: Der Waldbrand im Naturschutzgebiet Hohes Venn südlich von Aachen breitet sich nicht weiter in Richtung der deutschen Grenze aus. Regen und Windstille helfen bei den Löscharbeiten. Die Flammen waren in der Nacht bis auf etwa 300 Meter an die deutsche Grenze herangerückt. Etwa 30 Bewohner des Eifelortes Monschau mussten deshalb ihre Häuser verlassen. Seit Freitag hat der Großbrand rund 3000 Hektar Vegetation vernichtet. Und das ist wichtig in Rheinland-Pfalz. Weil der Rhein zu wenig Wasser führt, erreichen derzeit keine Flusskreuzfahrtschiffe mehr die Mosel. Winzer, Gastronomen und Ladeninhaber entgehen dadurch Gäste und Einnahmen. In Traben-Trarbach hätten viele Betriebe derzeit Umsatzeinbrüche, sagt Stadtbürgermeister Patrice Langer von der SPD.
13: Wir haben auch Winzerbetriebe, die speziell auf den Flusskreuzfahrttourismus spezialisiert haben. Da wird man schon merken, dass weniger verkauft wird. Auch haben wir natürlich weniger Gästeführungen. Aber auch die Apotheken, weil das war auch so eine direkte Anlaufstelle für die Gäste, die mit dem Schiff kamen. Also ich hoffe, dass sich das Wetter mehr oder minder beruhigt und dass wir das nicht jetzt jedes Jahr erleben müssen. Klimaschutz wäre natürlich angebracht und je weniger wir uns das Klima kümmern, je eher haben wir natürlich solche Probleme auf die Dauer.
10: Einzelne Kreuzfahrtschiffe sind noch auf der Mosel unterwegs. Sie haben es nicht rechtzeitig geschafft, auf den Rhein überzuwechseln. Nun pendeln sie zwischen Trier und Koblenz hin und her. 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
15: Den Überblick hat Ingrid Hansen.
16: Schönen guten Tag und da geht's los mit der A3 Frankfurt Richtung Köln zwischen Frankfurter Kreuz und dem Mönchhof-Dreieck. Immer noch Unfallaufnahme, die beiden linken Spuren sind gesperrt, 5 Kilometer Stau hier. 2 Kilometer Stau auf der A48 Koblenz Richtung Dernbach zwischen Kreuz Koblenz und Bendorf-Neuwied. Die A6 Kaiserslautern Richtung Saarbrücken ist in Höhe Kaiserslautern West immer noch wegen Bergungsarbeiten gesperrt. 5 Kilometer Rückstau ab dem Dreieck Kaiserslautern. A60 Mainz Richtung Rüsselsheim. Hier ist die Einfahrt Ginsheim-Gustersburg nach einem Lkw-Unfall blockiert. Da bitte aufpassen. Und die B258 Mayen-Plankenheim ist zwischen Mayen und Geisbischhof wegen Bergungsarbeiten in beiden Richtungen zu. Das war's, allen unterwegs. Gute Fahrt.
17: Heute ist irgendwas anders. Ich habe dann auch gemerkt, was es ist. Ich trage zum ersten Mal seit Wochen wieder eine lange Hose.
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17: Ja, ich weiß, man muss nicht alles wissen, aber ich finde, das ist doch schon mal ein Hinweis darauf, dass tatsächlich das Wetter sich abgekühlt hat. Oh, ein bisschen Regen ist auch da. Also, es soll natürlich im Laufe des Tages wieder trockener werden, aber wir freuen uns über den ein oder anderen Tropfen. Bei maximal 20 Grad im Westerwald bis 26 Grad in der Vorderpfalz. Bei weitem nicht mehr so heiß wie in den letzten Wochen. Und morgen und übermorgen geht es genauso weiter. Das zeigt der SWR1 Rheinland-Pfalz-Wettertrend. Auch dann sind hier und da Schauer unterwegs.
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17: Mit Veit Berthold.
18: Hey, gib mir gute Musik.
17: Ja, hier ist Robin Gibb. Juliet.
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0: Montagmittag, hier ist SWR1 Rheinland-Pfalz und uns haben gerade folgende Sprachnachrichten erreicht, zum Beispiel diese hier.
1: Hallo SWR1-Team, ich rufe an hier vom Hitscher Hof, Rieschweiler, Landkreis Südwestpfalz. Irgendwie liegt starker Rauch in der Luft. Von wo kommt der? Von irgendeinem Waldbrandgebiet oder ist es aktuell bei uns in der Nähe ein Großbrand? Also richtig schlechte Luft, verraucht und alles trüb und grau. Das ist eigentlich richtig nicht ertragbar. Ciao.
0: Daniel Fischer, SWR1-Hörer, hat uns diese Sprachnachricht geschickt. Und Daniel, hast ein feines Näschen, aber tatsächlich kamen auch noch andere Infos diesbezüglich zu uns und wir haben das mal gecheckt. Also das ist tatsächlich wegen der aktuellen Waldbrände, insbesondere von Belgien her, zieht dieser Rauchgeruch dann über ganz Rheinland-Pfalz, also Nordrhein-Westfalen logischerweise auch betroffen, ist auch gerade eben als Cut-Warnmeldung nochmal raus. Also ganz Rheinland-Pfalz im Grunde von Neuwied, Koblenz runter über Bad Kreuznach nach Kaiserslautern, Neustadt an der Weinstraße, ist eigentlich das ganze Gebiet auch bis nach Trier logischerweise dann betroffen, weil es entsprechend dort diese Waldbrände gibt. Gibt es diese starke Rauchbelästigung, aber man muss dazu sagen, es besteht keine Gefahr. Auch da ist diese Info, glaube ich, wichtig, dass man einfach weiß, es riecht, es stinkt zwar ganz ordentlich, aber es besteht da zumindest jetzt keine Gefahr. Aber auch das sind natürlich in diesem Sommer 2026 wieder neue Dinge, mit denen wir jetzt hier in Rheinland-Pfalz bisher eigentlich, ja, ich kann mich zumindest nicht dran erinnern, eigentlich noch nichts zu tun hatten. Waldbrand also verbreitet dann auch entsprechend diese Geruchsbelästigung hier bei uns im Land.
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1: Es ist 2:30.
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1: Stefan Eichelst mit dem Nachrichtenüberblick.
3: Guten Tag. Weil der Rhein zu wenig Wasser führt, erreichen derzeit keine Flusskreuzfahrtschiffe mehr die Mosel. Winzer, Gastronomen und Ladeninhaber entgehen dadurch Gäste und Einnahmen. In Traben-Trarbach hätten viele Betriebe derzeit Umsatzeinbrüche, sagt Stadtbürgermeister Patrice Langer von der SPD.
4: Wir haben auch Winzerbetriebe, die sich speziell auf den Flusskreuzfahrttourismus spezialisiert haben. Da wird man schon merken, dass weniger verkauft wird. Auch haben wir natürlich weniger Gästeführungen, aber auch die Apotheken, weil das war auch so eine direkte Anlaufstelle für die Gäste, die mit dem Schiff kamen. Also ich hoffe, dass sich das Wetter mehr oder minder beruhigt und dass wir das nicht jetzt jedes Jahr erleben müssen. Klimaschutz wäre natürlich angebracht und je weniger wir uns das Klima kümmern, je eher haben wir natürlich solche Probleme auf die Dauer.
3: Einzelne Kreuzfahrtschiffe sind noch auf der Mosel unterwegs. Sie haben es nicht rechtzeitig geschafft, auf den Rhein überzuwechseln. Nun pendeln sie zwischen Trier und Koblenz hin und her. Die Wasserschutzpolizei hat am Wochenende Sportbootfahrer auf Rhein und Mosel auf Alkohol und Drogen kontrolliert. Bei Ludwigshafen durften 2 Bootsführer nicht weiterfahren, weil sie zu viel getrunken hatten. Auch auf der Mosel wurde ein betrunkener Sportbootfahrer erwischt. Mehr Themen aus Deutschland und der Welt. Die Stimmung auf der Straße wird aggressiver, sagen die Unfallforscher des Gesamtverbands der Versicherer. Sie haben in einer Studie 23 aggressive Verhaltensweisen wie Drängeln, Hupen, Ausbremsen oder riskantes Einscheren untersucht. Fast alle Werte seien schlechter geworden, sowohl bei Auto- als auch bei Radfahrern. Immer mehr Migranten und abgelehnte Asylbewerber verlassen von sich aus Deutschland und nehmen ein Förderprogramm des Bundes in Anspruch. Dabei werden die Flugkosten vom Bund übernommen. Außerdem erhalten die Betreffenden eine Starthilfe von 1.000 Euro pro Erwachsenem und 500 Euro pro Kind. 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
1: Das Neueste von den Straßen, jetzt hier aus der SWR 1 Rheinland-Pfalz Verkehrsredaktion. Nach einem Unfall die A3 Frankfurt Richtung Köln zwischen dem Frankfurter Kreuz und dem Mönchhof-Dreieck. Die beiden linken Spuren sind da gesperrt und deshalb gibt es dort 5 Kilometer Stau. Eine Viertelstunde braucht ihr länger auf der A48 Koblenz Richtung Dernbach zwischen dem Kreuz Koblenz und Wendorf-Neuwied. 2 Kilometer Stau. Wegen Bergungsarbeiten gesperrt. Die A6 Kaiserslautern Richtung Saarbrücken in Höhe Kaiserslautern West. Habt da bitte Geduld. Dann nach einem LKW-Unfall. A60 Mainz Richtung Rüsselsheim. In der Einfahrt Ginsheim-Gustavsburg ist die Strecke blockiert und deshalb da gesperrt. Hier gibt es Behinderungen. Wegen Bergungsarbeiten in beiden Richtungen gesperrt die B258 Main-Blankenheim zwischen der B262 Main und Geisbischhof. Habt Geduld, kommt gut an, atmet tief durch, endlich nicht mehr so heiß. Und hier und da regnet es ein bisschen vor sich hin. Die Tropfen, auf die so lange gewartet wurden, also allzu viel kommt nicht runter, aber da, wo es schauert, einfach mal genießen. Bei maximal 20 Grad im Westerwald bis 26 Grad in der Vorderpfalz ist es bei weitem nicht mehr so heiß wie in den letzten Wochen. Morgen und übermorgen sieht es ganz ähnlich aus. Das zeigt der SWR 1 Rheinland-Pfalz Wettertrend. Es kann auch immer mal wieder kurz schauern. Es ist kein großer, langer Regen.

0: angesagt, aber jeder Tropfen tut gut. Da sagen wir an dieser Stelle auch Thank You. Alanis Morissette singt Ich bin Veit Berthold und gleich noch George Michael, Careless Whisper.
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0: Der Montag hier in SWR 1 Rheinland-Pfalz. Die Waldbrände im Hohen Venn im deutsch-belgischen Grenzgebiet sind noch nicht gelöscht. Die Feuerwehren werden unterstützt von der Bundeswehr zum Beispiel. Es wurden zwei Hubschrauber mit Löschwasser bereitgestellt. Und im Moment gehen die Einsatzkräfte nicht davon aus, dass das Feuer nochmal auf deutsches Gebiet überspringt. Aber der Rauch zieht über ganz Rheinland-Pfalz, unter anderem ist jetzt schon bis in die Südpfalz runtergezogen. Da haben sich auch Hörerinnen und Hörer bei uns gemeldet, die Katwan-Meldungen bekommen haben. Hier Monika Dormann aus Rhein-Breitbach hat geschrieben, also ich habe die Katwan-Meldung auch bekommen. Der Wind hat sich hier gedreht und in Rhein-Breitbach kann man tatsächlich den Rauch auch etwas riechen. Daniel Gewehr, er riecht den Rauch, hat er uns geschrieben, bei Riegenroth-Budenbach. Und Thomas, auch im Saarland zu Hause, hier im Stadtverband Saarbrücken, auch er hat die Geruchsbelästigung in der Nase durch den Brand in Belgien. Man riecht und sieht es sogar, sagt Thomas hier. David Zions, SWR1-Reporter, fasst die Lage für uns im Hohen Venn, im Hürtgenwald und vor allen Dingen auch in Monschau zusammen.
1: Regen prasselt auf Monschau nieder. Eine gute Nachricht für die Einsatzkräfte und für die Einwohner in der Eifel. Der Regen trägt heute Morgen dazu bei, dass sich das Feuer nicht weiter ausbreitet. Vorbei sei der Brand damit aber noch lange nicht, sagt Michael Nellissen, Einsatzleiter der Feuerwehr in Monschau.
2: Momentan ist leider der Regen nur ein Tropfen auf den heißen Stein. Die Glutnester sind tief im Boden drin und die werden wahrscheinlich auch wirklich aktiv behandelt werden müssen.
1: Das Hohe Venn ist ein Moorgebiet mit viel Torf. Das macht den Brand besonders tückisch. Torf brennt leicht. Dadurch entstehen unter anderem Feuer im Boden, die sich schnell ausbreiten und schwer löschen lassen. In der Nacht sind die Flammen auf bis zu 300 Meter an die ersten Häuser in Monschau herangerückt. Gestern Abend wurden einige Straßenzüge evakuiert. Etwa 30 Menschen sind davon betroffen. Tobias Schell von der Feuerwehr Monschau.
3: Die Lage war bis ca. 21.30 Uhr statisch, haben dann eine selbst definierte Grenze, hat das Feuer überschritten. Dahingehend mussten wir im Sinne der Bevölkerung reagieren und haben den betroffenen Bereich evakuieren müssen.
1: Weitere Evakuierungen seien derzeit nicht geplant, heißt es von den Einsatzkräften. Zwischen den Häusern und dem Feuer sind Wiesen. Diese werden von den Einsatzkräften bewässert. Hier hilft jetzt natürlich der Regen. Entspannt hat sich die Lage im Hürtgenwald, rund eine halbe Stunde Autofahrt von Monschau entfernt. Dort war in der vergangenen Woche der Ortsteil Gai evakuiert worden, ebenfalls wegen eines Waldbrands. Am Samstagabend konnten die rund 2000 Einwohner wieder in ihre Häuser zurück. Monika Krzyszanowska ist eine von ihnen.
4: Wir freuen uns, dass wir schon zu Hause sind. Wir sind glücklich. Aber trotzdem, wir haben immer hinter dem Kopf, dass die Situation hier noch nicht normal ist. Wir sehen immer so viele Feuerwehr ist hier.
1: Die Anwohnerin beschreibt auch den Brandgeruch, den sie immer noch spürt. Normalität ist auch im Hürtgenwald noch nicht eingekehrt. Die Feuerwehr sucht vor Ort immer noch nach Glutnestern im Wald. Der Regen am Morgen hilft aber auch dort bei der Brandbekämpfung. Landrat Ralf Nolten.
5: Der wichtigste Feuerwehrmann, der Petrus, ist gerade auf unserer Seite. Es ist ein schöner Dauerregen.
1: In Hürtgenwald scheint das Schlimmste überwunden. Im Hohen Venn geht der Kampf gegen das Feuer weiter und wird wohl noch einige Zeit andauern.
0: Und wir wünschen natürlich allen Einsatzkräften alles Gute.
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1: Gefahrenstelle aus der SWR1 Rheinland-Pfalz Verkehrsredaktion Ingrid Hansen.
2: Bitte aufpassen auf der A65 Landau Richtung Ludwigshafen zwischen Landau-Dammheim und Edenkoben steht ein defektes Fahrzeug auf dem Standstreifen.
1: Passt auf, kommt gut an. SWR1 Rheinland-Pfalz ist hier mit Sister Sledge. Lost in Music.

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6: Mit Ingrid Hansen aus unserer Verkehrsredaktion.
7: Und da gibt es einen defekten LKW und zwar auf der A66 Frankfurt Richtung Wiesbaden am Nordwestkreuz Frankfurt in der Überleitung zur A5 Richtung Kassel. Der steht auf dem Versorgungsstreifen.
6: Passt auf, kommt gut an. Gleich Hans Lohmann für euch.
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8: Um 14 Uhr mit Stefan Eich. Guten Tag. Im Straßenverkehr werden die Menschen immer aggressiver. Das Urteil wegen des Unfalls auf der A65 mit zwei Toten ist rechtskräftig. Das Wetter in Rheinland-Pfalz am Nachmittag meist trocken bei 20 bis 26 Grad. Menschen, die auf Deutschlands Straßen unterwegs sind, werden immer aggressiver. Das zeigt eine Langzeitstudie des Gesamtverbands der deutschen Versicherungswirtschaft GDV. Demnach drängeln unter anderem Autofahrer immer häufiger, sie hupen oder sie bremsen andere aus. Besonders Männer und jüngere Verkehrsteilnehmer verhalten sich besonders aggressiv. Dazu Sven Kästner aus der SWR Wissenschaftsredaktion.
9: Es geht jeweils um Minderheiten innerhalb dieser Gruppen. Sowohl die Mehrheit der Jüngeren wie auch die Mehrheit der Männer, die sind entspannt unterwegs. Interessanterweise sehen die Unfallforscher kaum Unterschiede zwischen Leuten, die einen Kleinwagen lenken und Leuten hinterm Steuer großer, schneller Wagen. Und auch zwischen Auto- und Radfahrenden sind die Aggressionen ziemlich gleichmäßig verteilt. Das Schnippeln und Bedrängen ist auf dem Radweg ebenso verbreitet wie auf der Straße.
8: Immer mehr Menschen zwischen 20 und 24 Jahren in Deutschland haben weder einen Arbeitsplatz noch eine Berufsausbildung. Der Anteil lag laut Bundesstatistikamt im Jahr 2025 bei 10%. Aus der ARD-Finanzredaktion Lilli-Marie Hilscher.
10: Das bedeutet, diese jungen Menschen zwischen 20 und 24 Jahren lernen nicht, sie studieren nicht und sie arbeiten nicht. Im europäischen Durchschnitt trifft das auf fast 13% der jungen Menschen zu. Besonders groß ist der Anteil in Rumänien. Aber auch in Deutschland steigt diese Quote seit einigen Jahren an. Besonders oft trifft es dem Statistischen Bundesamt zufolge junge Frauen. Sie sind etwas häufiger außen vor als junge Männer. Und auf dem Land sind weniger junge Menschen betroffen als in den Städten. Die Folgen können schwer wiegen. Wer lange ohne Job oder Ausbildung bleibt, findet später schwerer Arbeit. Das kann zu sozialer Ausgrenzung und Frust führen.
8: Die Themen aus Rheinland-Pfalz. Ein Jahr nach einem tödlichen Unfall in der Südpfalz ist das Urteil gegen den Verursacher rechtskräftig. Er hat die Entscheidung akzeptiert und muss 10.000 Euro Geldstrafe zahlen. Außerdem gilt er als vorbestraft. Der Mann war vor einem Jahr nahezu ungebremst in ein Stauende auf der A65 bei Rohrbach gefahren. Dabei kamen zwei Menschen ums Leben. In Dudenhofen im Rhein-Pfalz-Kreis hat am Abend ein Unwetter die Dächer von über 40 Häusern beschädigt. Das teilte der Leiter der Freiwilligen Feuerwehr dem SWR mit. Auch wenn es meist bei kleineren Schäden blieb, waren mehr als 100 Feuerwehrleute aus der Verbandsgemeinde Römerberg-Dudenhofen sowie Speyer und Böhl-Igelheim im Einsatz. Dazu kamen Helfer vom Technischen Hilfswerk. Derzeit sind Dachdeckerfirmen in Dudenhofen dabei, die Schäden zu reparieren. Alle Nachrichten auch auf swraktuell.de.
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6: 3 Minuten nach 2. Ingrid Hansen ist für euch in der Verkehrsredaktion.
11: Oder jetzt drücke ich auf den richtigen Knopf.
7: Und
11: jetzt
7: fahren wir ich wollte gerade sagen, ich hatte schon an, ne?
11: Ja.
7: Ja, hallo. Und wir starten mit der A48 Koblenz Richtung Dernbach. Zwischen Kreuz Koblenz und Bennendorf Neuwied. 2 Kilometer Stau. Da braucht ihr eine Viertelstunde länger. A6 Mannheim Richtung Heilbronn. Zwischen Viernheimer Dreieck und Viernheimer Kreuz ist ein LKW liegen geblieben. Und zwar auf dem Standstreifen. Die rechte Spur ist gesperrt. Da kann es zu Behinderungen kommen. An der A60 Mainz Richtung Rüsselsheim ist die Einfahrt Ginsheim-Gustavsburg wegen Bergungsarbeiten blockiert. Und noch eine Sperrung B258 Mayen-Plankenheim zwischen Mayen und Geisbischhof ist die Straße wegen Bergungsarbeiten in beiden Richtungen zu. Das war's, kommt alle gut an.
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11: Also ein großes Durchatmen jetzt in kühlerer Luft. Heute Nachmittag meistens trocken. Ab und zu kommt die Sonne mal durch. 20 Grad auf den Eifelhöhen, 26 Grad höchstens entlang des Rheins. Kommende Nacht ein paar wenige Regentropfen vielleicht. Ansonsten trocken, 17 bis 12 Grad. Und im SW1 Rheinland-Pfalz-Wetter-Trend geht es morgen vorübergehend wieder mal was Nasses. Später trocknet es dann ab, höchstens 26 Grad. Mittwoch neuer und herzlich willkommener Regen. Höchstens 24 Grad.
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11: Mit Hans Lohmann. Hallo, guten Tag. Was war der häufigst gerufene Satz im Fernsehen der letzten Tage? Gold für Deutschland! Haben wir einiges gehört. Bei den Leichtathletik-Europameisterschaften in Birmingham. Und wie war die Bilanz der rheinland-pfälzischen Sportlerinnen und Sportler? Darum kümmern wir uns gleich. Wenigen Minuten mit Marcel Fehr aus der Sportredaktion.
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0: Es war ans Rheinland-Pfalz eine Wanne und ein Fahrrad, da wo sie nicht hingehören. Also Ingrid, der Ball ist bei dir.
1: Genau, der Ball ist bei mir. Bitte vorsichtig fahren auf der A66 Frankfurt Richtung Wiesbaden. Zwischen Krifteller Dreieck und Hattersheim liegt eine Wanne auf der rechten Spur im Kurvenbereich. Und aufpassen auf der B9 Ludwigshafen-Mainz zwischen Ludwigshafen-Pfingstweide und Ludwigshafen-Nord. Da sind Fahrradfahrer auf der Straße.

0: wärmendes Gefühl? Darf man das sagen, in diesen endlich mal kühleren Tagen? Also wärmendes Gefühl, die Wings zu hören, Mal of Kintyre hier in SWR1 Rheinland-Pfalz. Und da kommt mit Ingrid die nächste Gefahrenstelle.
1: Ja, bitte vorsichtig fahren auf der A67 Mannheim Richtung Darmstadt zwischen Viernheimer Dreieck und Lorsch. Eine ungesicherte Unfallstelle auf der linken Spur.
0: Wer gern Sport sieht im Fernsehen und natürlich auch deutsche Erfolge, der hatte gute Fernsehabende letzte Woche mit tollem Sport und vor allem mit vielen Medaillen bei den Leichtathletik-Europameisterschaften im englischen Birmingham. Marcel Fehr aus der Sportredaktion. Also es waren erfolgreiche deutsche Europameisterschaften, waren es auch erfolgreiche rheinland-pfälzische Europameisterschaften.
2: Ja, auf jeden Fall. Es gab insgesamt 6 Goldmedaillen und 2 davon kommen aus Rheinland-Pfalz. Einmal Gesa Krause über 3000 Meter Hindernis und Julian Weber im Speerwurf. Und es hat bei beiden richtig Spaß gemacht zuzuschauen. Es waren spannende Wettkämpfe. Julian Weber hat es dann im letzten Versuch erst sichern können, diese Goldmedaille. Ja, und aus Rheinland-Pfalz Sicht ist das schon mal, allein was die Goldmedaillen angeht, eine ziemlich starke Bilanz.
0: Es gab kein Gold, aber Silber für Niklas Kaul, den Zehnkämpfer aus Mainz. Und ich hatte fast den Eindruck, dass dieses Silber wichtiger war als alle seine Erfolge in der Vergangenheit. Siehst du das ähnlich?
2: Ja, der hatte die letzten 4 Jahre ganz schön zu kämpfen. Verletzungen, Operationen und hat 4 Jahre lang keine Medaille mehr geholt bei großen Meisterschaften. Obwohl es in seiner Jugend- und Jungkarriere ja schon steil bergauf ging, hat er sich jetzt wieder zurückgekämpft. Und das hat man ihm auch angesehen. Der hat bei diesem Zehnkampf so Spaß gehabt, auch in diesem Zweikampf mit Weltmeister Leo Neugebauer. Da ist er ja am Ende noch mal richtig nah rangekommen. Man hat da richtig mitgefiebert und auch die ganze Zeit Punkte ausgerechnet. Und es waren ja dann nur wenige Sekunden über 1500 Meter, die gefehlt haben, dass er sich da noch fast Gold geschnappt hätte. Und ich glaube, das war für den wirklich so eine komplette Erleichterung.
0: Auf jeden Fall. Und was sagen diese Erfolge aus über die Trainings- und Rahmenbedingungen für rheinland-pfälzische Sportlerinnen und Sportler?
2: Ja, man sieht es in der Leichtathletik schon länger, dass da ziemlich viele Erfolge sind dafür, dass das Bundesland im Vergleich zu anderen ja auch kleiner ist. Und da sind echt viele Medaillen jetzt bei rausgekommen. Liegt einmal an einer sehr guten Sportförderung. Die Deutsche Sporthilfe bzw. die rheinland-pfälzische Sporthilfe fördert da deutlich stärker als andere Bundesländer. Und es gibt viele Vorbilder und das zieht sich dann so durch. Also auch schon vor vielen, vielen Jahren gab es erfolgreiche Zehnkämpfer, zum Beispiel Guido Kratschmer. Und dann hat man immer in der Jugend jemanden, an dem man sich so orientieren kann. Und auch bei Niklas Kaul ist es so, wir haben da einige Nachrichten von Kids bekommen aus Rheinland-Pfalz, die gesagt haben, so wie der Kaul, so möchte ich auch mal auf der großen Bühne stehen. Und wenn das so weitergeht, ja, für Rheinland-Pfalz könnte es nicht besser laufen.
0: So soll es sein. Viele Medaillen für Deutschland und auch viele Erfolge für rheinland-pfälzische Mitwirkende bei den Leichtathletik-Europameisterschaften letzte Woche im englischen Birmingham. Aus der Sportredaktion, Marcel Fehr.
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0: Es ist 2:30.
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2: Aus unserer Nachrichtenredaktion Stefan Eich.
3: Guten Tag. Ein Jahr nach einem tödlichen Unfall in der Südpfalz ist das Urteil gegen den Verursacher rechtskräftig. Er hat die Entscheidung akzeptiert und muss eine Geldstrafe von rund 10.000 Euro zahlen. Außerdem gilt er als vorbestraft. Der Mann war vor einem Jahr nahezu ungebremst in ein Stauende auf der A65 bei Rohrbach gefahren. Bei dem Unfall kamen 2 Menschen ums Leben. Die Wasserschutzpolizei hat am Wochenende Sportbootfahrer auf Rhein und Mosel auf Alkohol- und Drogenkonsum kontrolliert. Bei Ludwigshafen durften 2 Bootsführer nicht weiterfahren, weil sie zu viel getrunken hatten. Martin Gärtner berichtet.
4: Zudem wurde auf der Mosel ein betrunkener Sportbootfahrer erwischt. Insgesamt zieht die Wasserschutzpolizei ein positives Fazit des Kontrollwochenendes. Von den insgesamt 65 kontrollierten Fahrern fielen nur die 3 negativ auf. Auffällig war laut Wasserschutzpolizei, dass deutlich weniger Sportboote fuhren als sonst. Das dürfte auf das Niedrigwasser zurückzuführen sein und die damit verbundenen Einschränkungen und Gefahren auf Rhein und Mosel.
3: Mehr Themen aus Deutschland und der Welt. Die Stimmung auf der Straße wird aggressiver, sagen die Unfallforscher des Gesamtverbands der Versicherer. Sie haben in einer Studie 23 aggressive Verhaltensweisen wie Drängeln, Hupen, Ausbremsen oder riskantes Einscheren untersucht. Fast alle Werte seien schlechter geworden, sowohl bei Auto- als auch bei Radfahrern. Immer mehr Migranten und abgelehnte Asylbewerber verlassen von sich aus Deutschland. Sie nehmen dabei ein Förderprogramm des Bundes in Anspruch. Dabei werden die Flugkosten vom Bund übernommen. Außerdem erhalten die Betreffenden eine Starthilfe von 1.000 Euro pro Erwachsenem und 500 Euro pro Kind. Mehr Nachrichten auch auf swraktuell.de.
2: Und es geht auf die Straßen. 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Ingrid Hansen in der Verkehrsredaktion.
5: Schönen guten Tag. Und es ist relativ entspannt. Wir haben nur 3 Meldungen. A48 Koblenz Richtung Dernbach zwischen Kreuz Koblenz und Bendorf-Neuwied. 2 Kilometer Stau, da braucht er etwa eine Viertelstunde länger. Nochmal 2 Kilometer Stau auf der A6 Mannheim Richtung Heilbronn zwischen Kreuz Mannheim und Mannheim-Schwetzingen. Und die B258 Mayen-Blankenheim ist zwischen Mayen und dem Geistbischof immer noch in beiden Richtungen gesperrt. Da laufen Bergungsarbeiten. Kommt alle gut an.
2: Meistens trocken, so zeigt sich der Nachmittag. Aber eine Luft zum Durchatmen mit etwas Sonne und 20 Grad auf den Eifelhöhen, 26 Grad höchstens an der Weinstraße. Kommende Nacht auch nur wenige Regentropfen, ansonsten trocken, 17 bis 12 Grad Tiefstwerte. Und im SWR1 Rheinland-Pfalz Wettertrend gibt es morgen erstmal vorübergehend Regen. Später wird es wieder trocken bis 26 Grad. Mittwoch neuer Regen und höchstens 24 Grad. Hans Lohmann ist im Studio. Schönen guten Tag.
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0: Sehr schöne Songschreiberkunst aus den 90ern, Natalie Imbruglia und Torn am Montagnachmittag.
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0: Und heute mit SWR1-Hörerin Petra Uhly in Kaiserslautern. Hallo Frau Uhly.
2: Hallo.
0: Uhly ist die Schreibweise und Sie haben selbst ein bisschen geforscht und festgestellt, der Name ist auch mal als Vorname verwendet worden.
2: Tatsächlich, ja. Mhm. Ich hatte da mal bei dem Arolsen-Archiv die Gelegenheit genutzt, nachzuforschen, ob in unserer Familie ein Holocaust-Opfer gab. Und da gab es tatsächlich den Namen Uhly zu finden, allerdings als Vorname verzeichnet.
0: Okay. Und was Ihre Familiengeschichte betrifft, was könnte Professor Udolf da in seiner Forschung unterstützen?
2: Habe ich tatsächlich nicht viel rausgefunden, außer dass Uhly wohl auf Tschechisch Kohle heißt.
0: Aha.
2: Das ist aber so das Maximum, was ich bisher rausgefunden habe. Ansonsten stehe ich da völlig blind da.
0: Und Professor Udolf macht sehend, ohne im Bild zu bleiben. Herr Udolf, wir haben jetzt drei Ansätze. Vorname, Tschechisch und oder Kohle. Oder haben Sie eine vierte Geschichte?
3: Nein, ich habe keine vierte. Es reicht ja auch schon, ne? Oder? Ja. Wir sind beim Vornamen, so ganz klar. Die Schreibung ist etwas ausgefallen mit U-H-L-Y, aber Uhly als Vorname ist ja nun ganz weit verbreitet, ne? Aber nicht in Tschechien und auch nicht in der Nähe. Wir können es die Hand reichen, denn mein Nachname und Ihr Nachname gehören zusammen. Mhm. Mhm. Denn die Grundlage bei Ihnen ist der Ulrich, ganz klar. Und der Udolf hat im ersten Teil auch so ein Wort, was bei Ihnen drin ist, nämlich Odal. Und Odal ist ein altgermanisches Wort, heißt Besitz oder Eigentum. Und dieses Odal wird gekürzt zu Ol oder Ul. Und dann kriegen wir raus, wenn noch hinten ein Riech ist, dann Ulrich. Und der wird nochmal verkost, verniedlich. Herr Lohmann, ich vermische etwas von dem, was Sie jetzt sagen müssen.
0: Lieb, klein und süß. Wunderbar.
3: Ja, genau. Besitz, Eigentum. Und das Ganze dann verkürzt, ein verkürzter alter germanischer Vorname. So würde ich denn Ihren Familiennamen verstehen.
0: Nicht schlecht. Okay, kann man mit leben, oder?
2: Ja, genau. Vielen Dank.
0: Und Uhly mit H-L-Y geschrieben, finde ich, sieht auch irgendwie deutlich edler aus als alle anderen Schreibweisen.
3: Ja,
2: finde ich auch.
0: Vielleicht ohne jetzt irgendeinen sonstigen Uhly beleidigen zu wollen, aber so ist es halt.
3: Nein, aber Herr Lohmann, vielleicht war es genau der Grund, weshalb jemand diese Schreibung gewählt hat. Ne?
0: Hat sich gelohnt.
2: Möglicherweise.
0: Herzlichen Gruß nach Kaiserslautern. Gern geschehen. Alles Gute.
2: Ich danke Ihnen.
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0: Hier kommt eine Frage, auf die jeder und jede eine Antwort hat. Also bei dieser Frage sagt niemand, weiß nicht, keine Ahnung. Bei dieser Frage sind wir alle Experten. Die Frage lautet, gestellt von SWR1 Rheinland-Pfalz-Reporterin Anke Müller. Was ist deine Lieblingsfarbe?
1: Ich glaube rot. Parallel dazu sicherlich zur Nichtfarbe schwarz.
2: Ja, meine Lieblingsfarbe ist auch rot und findet man auch ganz viel bei mir im Kleiderschrank. Heute bin ich ausnahmsweise in grün.
3: Und warum rot? Was macht die Farbe mit dir?
2: Die freut mich einfach. Ich finde die schön und immer wenn ich irgendwo was Rotes sehe, erstmal schnurstracks hingucken, was es ist.
4: Blau. Blau war immer meine Farbe. Mein Auto ist auch blau.
5: Ja, eigentlich auch blau.
6: Meine Farbe eher rot. Feuerwehr, eine Feuerwehrmitglied, verbindet man halt immer die Farbe rot. Feuerwehrautos sind rot, von daher.
0: Farbe und Bedeutung. Passt die Lieblingsfarbe zum eigenen Typ? Thema bei uns in SWR1 Rheinland-Pfalz. Nächste Stunde 20:20. Dann rede ich mit Stilberaterin Jasmin Link aus Stromberg im Hunsrück darüber, wie eine Lieblingsfarbe eben zum eigenen Typ passt oder vielleicht auch nicht so sehr.
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5: Neue Gefahrenstelle bei Ingrid.
6: Bitte aufpassen auf der A60, Wittlich Richtung Lüttich. Zwischen Landscheid und Spangdahlem liegen Reifenteile.
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7: Um 15 Uhr mit Klaus Regineck. Guten Tag. Immer mehr Migranten nutzen finanzielle Anreize zur Ausreise. In Speyer und Dudenhofen werden immer mehr Unwetterschäden bekannt. Das Wetter in Rheinland-Pfalz, am Nachmittag meist trocken und bis zu 26 Grad. In Deutschland nutzen immer mehr Migranten ein Programm zur sogenannten freiwilligen Ausreise. Nach Angaben des Bundesamtes für Migration und Flüchtlinge, kurz BAMF, waren es im ersten Halbjahr mehr als 9.000. Das sind 2.000 Menschen mehr als im gleichen Zeitraum des Vorjahres. Aus dem Hauptstadtstudio in Berlin dazu Markus Sambale.
8: Es geht vor allem um Asylsuchende, deren Anträge abgelehnt wurden, die keine Bleibeperspektive in Deutschland haben, die ausreisepflichtig sind. Ihnen droht die Abschiebung. Daneben versuchen Bund und Länder aber auch, diese Menschen mit Geld und organisatorischer Hilfe zur freiwilligen Ausreise zu bewegen. Der Begriff freiwillig ist dabei umstritten, steht doch immer der Druck dahinter, Deutschland verlassen zu müssen. Der Staat übernimmt Kosten für Flug-, Bahn- oder Bustickets, zahlt in vielen Fällen eine sogenannte Starthilfe, für Erwachsene bis zu 1.000 Euro, für Kinder bis zu 500 Euro. Auch wenn also einige Kosten entstehen für den Staat, sind solche geförderten Ausreisen meist viel günstiger als Abschiebungen.
7: Die Menschen verhalten sich immer aggressiver im Straßenverkehr, das zeigt eine Studie des Gesamtverbandes der Versicherer. Gezählt wurden unter anderem Fälle von Drängeln, Hupen, Ausbremsen oder riskantem Einscheren. Und all dies kommt immer öfter vor, und zwar bei Auto-, aber auch bei Radfahrern. Einer der Gründe laut Experten: zunehmender Druck, zum Beispiel weil alle immer erreichbar sein müssen. Die Grünen kritisieren den Vorschlag der SPD, den Hitzeschutz ins Grundgesetz zu schreiben. Sollte das passieren, müsste der Bund mindestens die Hälfte der Kosten für Hitzeschutz in den Gemeinden übernehmen. Fraktionschefin Dröge kritisierte im Deutschlandfunk, die Regierung hätte schon jetzt die Möglichkeit, die Kommunen mehr zu unterstützen. Stattdessen werde aber gerade in diesem Bereich gekürzt. Das Neueste aus Rheinland-Pfalz. Nach dem Unwetter gestern in Speyer und Dudenhofen werden immer mehr Schäden entdeckt. In Dudenhofen hatte der Sturm die Dächer von 47 Gebäuden beschädigt. SWR-Reporter Martin Gärtner berichtet.
9: Heute Vormittag waren mehrere Dachdeckerfirmen in Dudenhofen im Einsatz, um die vom Sturm fortgerissenen Ziegel zu ersetzen. Die Löcher in den Dächern waren gestern Abend von der Feuerwehr provisorisch mit Plastikplanen verschlossen worden. Mehrere Bäume waren auf Straßen und Parkplätze gestürzt. Der Bauhof der Verbandsgemeinde zersägte sie heute Vormittag und transportierte die Reste ab. In Speyer musste die Feuerwehr gestern Abend 13 Mal wegen abgebrochener Äste und umgestürzter Bäume ausrücken. 3 Autos wurden getroffen.
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5: Mit Ingrid Hansen in der Verkehrsredaktion.
6: Schönen guten Tag. Und los geht's mit einer Gefahrenstelle. Vorsicht auf der A63 Kaiserslautern Richtung Mainz. Zwischen Biebelnheim und Wörstadt gibt's eine ungesicherte Unfallstelle auf der rechten Spur und im Standstreifen schon 1 Kilometer Stau dort. A6 Mannheim Richtung Heilbronn. Zwischen Kreuz Mannheim und Mannheim-Schwetzingen 2 Kilometer Stau. A6 Kaiserslautern Richtung Saarbrücken zwischen Dreieck Kaiserslautern und Kaiserslautern West. 2 Kilometer Stau, da braucht er etwa eine Viertelstunde länger. A67 Mannheim Richtung Darmstadt zwischen Viernheimer Dreieck und Lorsch. Unfallaufnahme, die linke Spur ist zu. 2 Kilometer Stau. A671 Wiesbaden Richtung Mainz zwischen Hochheim Süd und Gustavsburg an der Baustelle 1 Kilometer Stau. Und gesperrt bleibt die B258 Mayen-Blankenheim zwischen Mayen und dem Geisbischof. Da laufen immer noch Bergungsarbeiten. Allen unterwegs gute Fahrt.
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5: Das bleibt jetzt meistens trocken am Nachmittag. Etwas Sonne ist drin, viele Wolken sind am Himmel und die Luft ist richtig angenehm. Zum tief durchatmen 20 Grad auf den Westerwaldhöhen, 26 Grad an Lahn und Saar. Kommende Nacht vielleicht mal ein paar Regentröpfchen, ansonsten weiterhin eine trockene Mischung mit vielen Wolken, 17 bis 12 Grad Tiefstwerte. Und im SWR1 Rheinland-Pfalz-Wetter-Trend kriegen wir morgen vorübergehend Regen. Später trocknet es wieder ab bei 19 bis 26 Grad. Mittwoch wieder neuer Regen, höchstens 24 Grad.
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5: Mit Hans Lohmann. Hallo, guten Tag. Ja, immerhin, man bleibt nicht allein, wenn man auf dem Land einen Arzt sucht, den es oft nicht mehr gibt dort. Nicht allein bleiben heißt, die Gemeinden bemühen sich um Ansiedlungen von Ärztinnen und Ärzten. Und das kann ein ordentlicher Konkurrenzkampf sein. Und das hören wir uns an am Beispiel Mittelmosel. Gleich, in wenigen Minuten.
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0: leider kein neues Thema, sondern ein sich eher noch verschärfendes Thema hier in SWR1 Rheinland-Pfalz, nämlich der Fall, dass man krank wird und keine Ärztin, keinen Arzt findet, vor allem auf dem Land. Und die Konkurrenz um Ärztinnen und Ärzte verschärft sich. Hausarzt Lucian Silvio Cosmin in Osern-Monzel an der Mittelmosel.
1: Für mich ist es schwer, weil ich kann nicht mehr als 24 Stunden arbeiten pro Tag. Ich sehe Patienten, die richtig kümmern sich vor Schmerzen und das tut weh.
0: Also kranke Menschen bekommen keinen Termin und teilweise konkurrieren die Ortsgemeinden mit. Da bleiben wir an der Mittelmosel. Die eine Gemeinde dort plant ärztliche Genossenschaften, die andere möchte gleich ein Ärztehaus selbst hochziehen. Und am Ende könnte, wie so oft, das Geld eine entscheidende Rolle spielen. SWR1 Rheinland-Pfalz-Reporter Christian Altmaier hat nachgefragt, zum Beispiel bei Armin Kohns, Ortsbürgermeister von Osern-Monzel.
2: Es hat sich eigentlich herauskristallisiert, dass den Ärzten meistens die Hülle fehlt, sprich das Gebäude, in dem sie praktizieren können. Und da ist eben die Idee erwachsen, dass die Gemeinde das in die Hand nimmt und selbst baut. Die Gewerbesteuereinnahmen sind gut. Und es ist Ziel des Gemeinderates, diese Einnahmen auch wieder an die Bürgerinnen und Bürger zurückzugeben.
3: Zwei Ärzte hätten sich schon bereit erklärt, in der kommunalen Praxis zu arbeiten. Ein Grund zur Freude, könnte man meinen. Doch in den Nachbarorten fühlen sich manche jetzt vor den Kopf gestoßen. Die Gemeinden Neumagen-Thron und Piesport wollen nämlich selbst eine Praxis eröffnen und sie als Genossenschaft betreiben. Aber sie finden seit Monaten keinen Hausarzt, der dort anfangen will, wie der Neumagen-Throner Ortsbürgermeister Dieter Heinz erklärt.
4: Es ist letztendlich ein Wettbewerb dann jetzt unter den Kommunen ausgebrochen, wer das beste Modell hat, um Ärzte praktisch anzuwerben. Das kann aus meiner Sicht eigentlich nicht der Sinn der ärztlichen Versorgung sein. Die soll flächendeckend sein und nicht, wer die dicksten Arme hat, gegen die Ärzte vor Ort.
3: Neumagen-Thron etwa ist verschuldet. Osern-Monzel fast schuldenfrei und kann ganz andere Mittel auffahren, um Ärzte anzuwerben. Auch Lucian Silvio Cosmin hat davon profitiert. Die Gemeinde hat ihm jahrelang einen Zuschuss zur Miete für die Praxis gezahlt. Andernfalls hätte er sich vielleicht nicht in Osern-Monzel niedergelassen.
0: Der Mangel an Ärztinnen und Ärzten und ein verschärfter Konkurrenzkampf zwischen Ortsgemeinden. Am Beispiel hier Mittelmosel rund um Osern-Monzel.
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0: Es war eins Rheinland-Pfalz am Montagnachmittag und Ingrid hat, wenn ich es jetzt richtig zähle, 1, 2, 3 Wichtigkeiten für Autofahren.
1: Ja, ich habe gesammelt. Vorsicht bitte. Auf der A5 Karlsruhe Richtung Frankfurt zwischen Kreuz Weinheim und Heppenheim liegt ein Plastikteil auf der linken Spur. Dann haben wir die A63 Mainz Richtung Kaiserslautern zwischen Biebelnheim und Kreuz Alzey. Da liegen Gegenstände auf der rechten Spur und auf dem Standstreifen. Und nochmal aufpassen bitte. Auf der B10 Karlsruhe Richtung Pforzheim zwischen Raffineriestraße und Honselstraße in Karlsruhe. Da gibt es eine ungesicherte Unfallstelle auf dem Standstreifen.

0: Es ist eine Minute nach halb vier.
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0: Aus unserer Nachrichtenredaktion Klaus Regeneck.
2: Guten Tag. Etwa 100 Menschen demonstrieren aktuell in Trier vor der Porta Nigra für mehr Klimaschutz. Mit der Demonstration drücken sie nach eigener Auskunft wegen der Waldbrände ihre Solidarität mit den Menschen in der Eifel aus. Außerdem wollen sie auf die Zukunftsängste junger Menschen aufmerksam machen. Die Idee für die Demo kommt von einer 14-jährigen Schülerin aus Trier. Zum ersten Mannschaftstraining des Basketball-Bundesligisten Gladiators Trier in der neuen Saison sind gestern rund 1000 Fans gekommen. Sie konnten alle Neuzugänge sehen. SWR-Reporter Ludger Peters.
3: Allen voran Eli Brooks. Der Spielmacher führte Trier in der vergangenen Saison zu einem Startrekord von 4 Siegen in der Liga in Folge. Kurze Zeit später wurde er von einem Club aus der ersten spanischen Liga abgeworben. Im Juni dann die Überraschung, Brooks kommt zurück an die Mosel. Gleich 3 neue Spieler hat Trier beim BBL-Pokalsieger Bamberg abgeworben. Darunter den besten Defensivspieler der vergangenen Saison, EJ Onu, und den Ex-Trierer Moritz Krimmer. Kommenden Sonntag findet in der Arena Trier das erste öffentliche Testspiel gegen Manchester statt.
2: Zu den Nachrichten aus Deutschland und der Welt. Immer mehr Migranten und abgelehnte Asylbewerber verlassen Deutschland und nutzen dabei Geldanreize. Die bietet ein Förderprogramm des Bundes an, zum Beispiel für die Flugkosten. Außerdem erhalten die Betreffenden eine Starthilfe von 1.000 Euro pro Erwachsenem und 500 Euro pro Kind. Nach Behördenangaben nutzten im ersten Halbjahr dieses Jahres mehr als 9.000 Menschen diese Hilfen. Im gleichen Zeitraum des Vorjahres waren es rund 2.000 weniger. Abschiebungen sind laut Experten teurer als die finanziellen Hilfen. 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
0: 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Es geht rüber zu Ingrid Hansen in die Verkehrsredaktion.
4: Und da geht's los mit der A3 Frankfurt Richtung Köln zwischen Frankfurt Flughafen und dem Mönchhof-Dreieck. 3 Kilometer stockender Verkehr. A63 Kaiserslautern Richtung Mainz zwischen Liebelnheim und Wörstadt gab es einen Unfall auf der rechten Spur und im Standstreifen. Die rechte Spur ist gesperrt. 2 Kilometer Stau. Ihr müsst da etwa eine Viertelstunde mehr einplanen. Nochmal ein Unfall A67 Mannheim Richtung Darmstadt zwischen Viernheimer Dreieck und Lorsch. Da läuft noch die Unfallaufnahme. Die linke Spur ist zu, 2 Kilometer Stau. A671 Wiesbaden Richtung Mainz zwischen Hochheim Süd und Gustavsburg an der Baustelle 1 Kilometer Stau. Und gesperrt bleibt die B258 Mayen-Plankenheim zwischen Mayen und Geisbischhof. Da laufen immer noch Bergungsarbeiten. Allen unterwegs eine gute Fahrt.
0: Und das Wetter, ja, endlich kühler ist die Überschrift. Ein bisschen Sonne zum Feierabend ist möglich, aber insgesamt sind die Wolken einigermaßen dicht. Morgen gibt's dann in vielen Landesteilen erstmal Regen. Dann wird der Nachmittag meist trocken sein. Und neben den dichten Wolken gibt's auch ein bisschen Sonnenschein zu erleben. All das in mäßig warmer Sommerluft mit höchstens 19 bis 26 Grad. Der SWR1 Rheinland-Pfalz-Wettertrend. Ein neues, herzlich willkommenes Regengebiet passiert am Mittwoch Rheinland-Pfalz. Höchstens 24 Grad. Später gibt's auch wieder ein bisschen Sonnenschein. Der Donnerstag ist dann insgesamt sonniger, nur in der Pfalz noch wolkig und teilweise nass und wieder etwas wärmer. Aber auch das formuliere ich ganz vorsichtig.

0: nämlich höchstens 27 Grad. Eine angenehme Woche. Und in einer Viertelstunde läuft die aktuelle Folge von Die Welt in 30 Sekunden bei uns. Und die heutige Folge, ich habe sie schon mal vorgehört, ist sowas von witzig. Also da solltet ihr nicht einplanen, dass ihr danach irgendwie ernst bleiben sollt. Hört ihr gleich bei uns. Hans Lohmann ist im Studio. Hallo, guten Tag.
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0: Welches ist die Lieblingsfarbe der Deutschen? Also, haben wir heute schon gehört hier in SWR1 Rheinland-Pfalz. Es ist blau, das weiß man aus der Farbpsychologie, hat auch Farbforscher Professor Axel Büther heute Morgen gesagt bei Michael und Steffi hier in Guten Morgen Rheinland-Pfalz. Und wir gehen ein bisschen weiter zur Bedeutung der Lieblingsfarbe für den Typ. Also eine Lieblingsfarbe muss ja nicht unbedingt heißen, dass er einem auch gut steht, vermute ich mal. Und wir holen uns da fachkundige Einschätzungen von Jasmin Link. Sie ist Stil- und Farbberaterin aus Stromberg im Hunsrück und gibt auch Kurse zum Thema, zum Beispiel in der Volkshochschule Alzey. Hallo Frau Link.
1: Hallo.
0: Meine Lieblingsfarbe ist eindeutig rot und säße ich bei Ihnen in einem entsprechenden Kurs, würden Sie mir das ausreden, austreiben?
1: Nein, auf keinen Fall. Also intuitiv, wenn wir uns wohlfühlen in Kleidung und speziellen Farben, machen wir das schon richtig. Also Lieblingskleidung hat schon unsere Farben.
0: Stimmt es, dass es so gewisse Farbtypen gibt, also bei denen dann so ein gewisser Farbton grundsätzlich am besten passt?
1: Das ist richtig. Also wir haben verschiedene Farbtypen mit Unterkategorien und Mischtypen von warmen und kühlen Farben. Und je nach unserer Haut, Haar und Augenfarbe passen von Natur aus schon manche Farben besonders gut zu.
0: Ich nehme mal wieder mein Beispiel. Früher mal so leicht rötliche, dunkelblonde Haare mit einem gewissen Grautouch, eine leicht sommersprossige Haut und braune Augen. Welche Farbe würden Sie mir verordnen?
1: Also zu den braunen Augen könnte ich mir auch gut Brauntöne vorstellen. Vielleicht haben Sie auch schon öfter mal Olivgrün oder Grüntöne getragen, aber das ist immer ganz individuell. Das schaut man dann mit Hilfe der Farbanalyse bei meinen Kundinnen und Kunden.
0: Wenn jemand knallige Farben liebt, auch da zähle ich mich zu, sagt das etwas über den Typ aus im Vergleich zu jemandem, der es eher ja, so ein bisschen gräulich hat, unaufgeregt?
1: Genau, das ist eine Unterkategorie. Also manche Menschen, die mögen gerne knallige und leuchtende Farben oder anderen stehen auch besonders gut gedeckte Farben. Und das machen wir oft auch schon intuitiv richtig.
0: Und lassen sich da Charaktereigenschaften rauslesen?
1: Genau, also es gibt auch noch die Farbpsychologie. Also knallige Farben stehen natürlich optisch mehr im Vordergrund wie gedeckte Farben, die eher zurücktreten. Da können wir natürlich auch je nach Charakter oder Berufsbranche unsere Eigenschaften optisch deutlich machen.
0: Klamotten und Farben. Farb- und Stilberaterin Jasmin Link in Stromberg im Hunsrück. Dankeschön fürs Gespräch.
1: Gerne.
0: Und entsprechend farbbunt ist auch unser Online-Angebot für euch bei swr1.de.
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0: Ja, das Rock'n'Roll den Montagnachmittag. Some Girls, Musik von Racy, hier bei uns in SWR1 Rheinland-Pfalz. Und falls ihr das auch so seht, dass am Ende des Urlaubs noch viel Urlaubsbedarf übrig ist, also die schönsten Wochen zwar die schönsten waren oder sind, aber eben auch viel, viel, viel zu kurz. Ja, hier kommt ein kleiner Trost, denn das, was jetzt kommt, das ist, ich nehme so viel vorweg, es ist hart lustig und sowas würde es ohne ein Ende der Sommerferien eben nicht geben.
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2: Der Alltag kehrt zurück und nach der Urlaubszeit haben viele so ein bisschen weiche Füße und kalte Knie. Aber es nützt nichts. Die Arbeit ruft, also echte Syphilis-Arbeit. Und da müssen wir hingehen, denn ohne den Lohn treibt's uns in den finanziellen Urin. Wir treffen also wieder den Chef und lernen, Reden ist Schweigen und Silber ist Gold. Weil er redet und redet und glaubt, dass nur er weiß, wo der Wurm begraben liegt. Es geht echt auf keine Vorhaut. Auch zu Hause müssen wir wieder ohne Roomservice sauber machen. Manche kriegen da so einen richtigen Futzpimmel. Wir haben mehr Stress, es gibt mehr Streit. Man möchte sich gegenseitig ungerammt in den Boden spitzen. Zum Glück wissen wir, der nächste Urlaub kommt bestimmt. Das ist so sicher wie abends in der Kirche.
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7: Und es ist ein Genuss, Nachmittag mit angenehm kühler Luft, 21 Grad zurzeit in Boppard am Rhein, 25 in Zweibrücken, 16 Grad zurzeit in Horhausen im Westerwald.
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8: Um 16 Uhr mit Klaus Reginek. Guten Tag. Die Waldbrandsituation in Belgien entspannt sich. Wegen des Niedrigwassers gibt es weniger Mücken am Rhein. Das Wetter in Rheinland-Pfalz am Nachmittag meist trocken und bis zu 26 Grad. Das Feuer im Naturschutzgebiet Hohes Venn in Belgien ist in Richtung deutscher Grenze gestoppt. Mäßiger Regen und Windstille haben nach Angaben der Feuerwehr dazu beigetragen. Aus Monschau berichtet SWR-Reporter Ingo Wagner.
9: Nachdem das Feuer in der Nacht bis auf 300 Meter an den Monschauer Stadtteil Kalter Herberg herangerückt war, konnten die Einsatzkräfte ein Übergreifen der Flammen auf Wohnhäuser verhindern. Und 30 Anwohner aus 2 Straßenzügen in Kalter Herberg mussten vorsorglich evakuiert werden. Das Feuer erstreckt sich auf belgischer Seite inzwischen über 3000 Hektar. Schwierigkeiten bereiten den Einsatzkräften vor allem unterirdische Glutnester in den ausgedehnten Torfmooren im Hohen Venn. Mit Wärmebildkameras ausgestattete Polizeihubschrauber überfliegen das Gebiet regelmäßig, um diese unterirdischen Glutnester auszumachen, damit sie gezielt gelöscht werden können.
8: Dazu auch das Neueste aus Rheinland-Pfalz. Im ganzen Land kann es nämlich wegen der Waldbrände derzeit nach Rauch riechen. Davor warnt das Lagezentrum Bevölkerungsschutz. Hintergrund sind die Brände im Naturschutzgebiet Hohes Venn in Belgien und in Nordrhein-Westfalen. Das Lagezentrum empfiehlt, Türen und Fenster zu schließen sowie Lüftungen und Klimaanlagen abzuschalten. Eine Gefahr bestehe aber nicht. Und die Feuerwehren bitten die Bevölkerung, nur bei einem tatsächlichen Brand den Notruf zu wählen. Den Menschen am Rhein bleiben dieses Jahr offenbar Stechmückenplagen erspart. Die Kommunale Aktionsgemeinschaft zur Bekämpfung der Schnakenplage, kurz KAPS, rechnet nicht mehr mit großflächigen Einsätzen. Grund dafür sei das extreme Niedrigwasser im Rhein. Eine Sprecherin sagte, dass es lange dauern werde, bis der Fluss die Brutgebiete der Stechmücken in den Auen überschwemme und damit die Larven heranwachsen könnten. Die KAPS wird von vielen Kommunen am Rhein finanziert. Sie bekämpft die Schnaken mit einem biologischen Mittel bereits im Larvenstadium. Der Kölner Kabarettist und Autor Robert Gries ist am Wochenende in Bad Ems ausgezeichnet worden. Der Kabarettverein Casablanca hat ihm das Emser Pastillchen verliehen. Robert Gries freut sich über den Preis.
10: Es ist natürlich immer schön, einen Preis zu kriegen. Und was ich am Emser Pastillchen besonders finde, ist, dass es ein Preis ist, den man verliehen bekommt fürs Werk und nicht jetzt so 5 Kabarettisten spielen mal jeder Viertelstunde und dann der gerade am besten die Tagesform hat oder in der Reihenfolge ist, der kriegt dann einen Preis. Für mich ist es auch noch was Besonderes, weil nächstes Jahr habe ich selber Jubiläum, 40 Jahre auf der Bühne. Dann heißt das ja auch, ich bin noch relevant und gehöre noch nicht zum alten Eisen.
8: Das Emser Pastillchen für 2 Stimmbänder, wie der Preis offiziell heißt, wird jährlich vergeben. Der Kabarettpreis ist mit 2.500 Euro dotiert. 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
7: Ingrid Hansen in der Verkehrsredaktion.
11: Sch-
4: Guten Tag und erstmal eine Warnung auf der A48 Dreieck Vulkaneifel Richtung Koblenz. Zwischen Mayen und Polch brennt ein PKW auf der rechten Spur. Bitte fahrt dort besonders vorsichtig. Dann geht's zu den Staus und Behinderungen A3 Frankfurt Richtung Köln. Zwischen Frankfurt Flughafen und dem Mönchhof-Dreieck 3 Kilometer stockender Verkehr. Die A67 Mannheim Richtung Darmstadt zwischen Viernheimer Dreieck und Lorsch. Immer noch Unfallaufnahme, die linke Spur ist gesperrt hier. A671 Wiesbaden Richtung Mainz zwischen Hochheim Süd und Gustavsburg 1 Kilometer Stau an der Baustelle. Die B258 Mayen Blankenheim bleibt gesperrt zwischen Mayen und Geisbischhof und zwar in beiden Richtungen. Da sind immer noch Bergungsarbeiten. Und dann noch ein Hinweis für die Menschen in Bonn. Im Bereich der Bonner Rheinaue ist eine Weltkriegsbombe gefunden worden. Die zuständigen Behörden sind vor Ort, beraten gerade über den Räumradius und die bevorstehenden Sprengungen. Bitte diesen Bereich meiden. Das war's. Allen unterwegs gute Fahrt.
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7: Mit Bernd Martlener in unserem Wetterstudio. Bernd, was für ein toller Nachmittag. Die Zahl der Schweißtropfen dürfte gegen Null tendieren.
11: Ja, im Westerwald gibt es fast schon Gänsehaut. 14 bis 17 Grad. Ein herbstlicher Eindruck hier bei vielen Wolken. Ansonsten mit ein bisschen Sonnenschein 20 bis gut 25 Grad. Und in der Nacht zieht örtlich ein bisschen Regen auf. Morgen überzieht ein Regengebiet erstmal viele Landesteile. Das ist nicht der große Wurf, aber nach der langen Trockenheit sind wir wirklich um jeden Tropfen dankbar. Am Nachmittag wird es ein bisschen trockener und dann auch mal wieder ein wenig Sonnenschein zwischendurch. Die Temperatur fast genauso wie heute in der Spitze bis zu 26 Grad. Und der SW1-Wettertrend, am Mittwoch folgt ein neues Regengebiet, könnte ein bisschen mehr sein. Am Nachmittag dann wieder ein wenig Sonne bei bis zu 24 Grad.
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7: Mit Hans Lohmann. Hallo, guten Tag. Die Carolina Burger Realschule Plus in Ludwigshafen hat schon einen reichlich schlechten Ruf als Schule mit großenteils gewalttätigen Problemen. Und jetzt sagen einige Lehrkräfte, es hat sich nichts geändert. Wir bleiben erstmal weg. Klingt wie ein Schulstreik. Was genau steckt dahinter? Wir berichten darüber gleich in wenigen Minuten.
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0: Es war eins Rheinland-Pfalz am Montagnachmittag. Die Carolina Burger Realschule Plus in Ludwigshafen hat für reichlich schlechte Schlagzeilen gesorgt in der letzten Zeit. Wurde sogar teilweise in der Presse als gefährlichste Schule Deutschlands bezeichnet, weil es dort immer wieder zu Prügeleien kam, zu Reizgasattacken, zu falschen Amok-Alarmen. Und es gab sogar eine Messerattacke auf eine Lehrerin. Jetzt haben sich Lehrkräfte an den SWR gewandt und gesagt, hier hat sich nichts geändert, nichts ist besser geworden, deshalb bleiben wir erstmal daheim. Es war eins Rheinland-Pfalz-Reporterin Nicoletta Prevete in Ludwigshafen. Was ist da los? Streiken die Lehrer?
1: Naja, streiken dürfen die ja als Beamte nicht, aber sie haben sich krank gemeldet. Ein Drittel der Lehrkräfte ist krankgeschrieben, weil sie sagen, diese Zustände, die mache ich einfach nicht mehr mit. Zwischendurch war es ja mal etwas ruhiger an der Schule geworden, weil jeden Tag die Polizei auf dem Schulhof patrouilliert hat. Aber kaum war die weg, ging es laut der Lehrkräfte, die sich an uns gewandt haben, gerade weiter wie vorher. Täglich wurden Straftaten begangen und aufgrund der Zustände konnte man dort kaum unterrichten, eigentlich die Kinder und Jugendlichen nur verwahren, so erzählen sie das. Außerdem habe man sich vom Rektor überhaupt nicht unterstützt gefühlt, dem sei alles geradezu egal gewesen und daher sind eben 17 Lehrer und Lehrerinnen einfach krank daheim geblieben seit Schulstart.
0: Solche Zustände bleiben ja nicht ohne Konsequenzen.
1: In der Tat, wenn ein Drittel der Lehrer fehlt, fällt natürlich ein Haufen Unterricht aus. Ganze Klassen mussten letzte Woche ganze Tage zu Hause bleiben. Und das ist heute munter so weitergegangen. Uns liegen Chats von Lehrkräften vor, in denen sie beschreiben, dass 6 Klassen mit einer Aufsicht einfach in den Hof geschickt wurden, weil man nicht wusste, was man mit denen heute eigentlich machen soll. Oder es kamen Lautsprecherdurchsagen, dass die Kids heimgehen sollen. Eigentlich unvorstellbar so etwas.
0: Wie reagiert das rheinland-pfälzische Bildungsministerium auf all das?
1: Das hat jetzt die Reißleine gezogen und einen Neustart angekündigt, auch mit neuer Schulleitung. Eine neue Schulleitung, das ist ja eine Hauptforderung vieler Lehrkräfte. Das Ministerium hat betont, man habe sich sehr um die Schule bemüht, aber alle Maßnahmen hätten bislang nicht zu dem gewünschten Erfolg geführt. Nämlich den Schülern ein Umfeld zu bieten, in dem sie sich sicher fühlen und auch behütet lernen können. Das sei aber das oberste Ziel, sowohl des Bildungsministeriums als auch der Schulaufsichtsbehörde, der ADD in Trier. Und um das zu gewährleisten, würde eben jetzt eine neue Schulleitung aufgestellt. Und in Zukunft würde diese auch engmaschig vom Ministerium und der ADD betreut. Was auch immer das jetzt heißen mag und den Kids bringen wird, wir sind auf alle Fälle gespannt.
0: Unsere Reporterin Nicoletta Prevete in Ludwigshafen. Ein Drittel der Lehrkräfte hat sich krank gemeldet an der Carolina Burger Realschule. Plus in Ludwigshafen. Kritik kommt daran, dass sich bisher an dieser Problemschule nach den vielen schlechten Schlagzeilen der letzten Monate nichts geändert habe.
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0: herzlich willkommen. Positive Nachrichten zu den Waldbränden. Und da gibt es immerhin die positive Nachricht, dass das Feuer in einem Waldgebiet in der Verbandsgemeinde Vordereifel bei Landscheid so gut wie gelöscht ist. Die Arbeit geht aber weiter. Nach wie vor laufen Nachlöscharbeiten in dem großen Gelände. 60 bis 70 Hektar groß ist es. Und Unterstützung hat die Feuerwehr dabei aus der Luft, erklärt der stellvertretende Wehrleiter Tim Hepp.
1: Die Drohne, die fliegt auch über das ganze Einsatzgebiet permanent drüber und die hat eine Wärmebildkamera. Für die Bodentruppen ist das einfacher zu lokalisieren. Die kann man dann gezielt an die Hotspots schicken, wo wir quasi noch Wärmeentwicklung haben. Und dafür ist jetzt hier, das Wetter ist jetzt sehr gut dafür, wo es ein bisschen kühler ist. Wenn wir natürlich einen warmen Boden haben, direkte Sonnenstrahlung in Hängen, wird der Boden warm, dann wird das schwer zu lokalisieren. Also heute ist eigentlich ein ganz guter Tag dafür, mir viele Hotspots finden.
0: Allerdings rechnet Tim Hepp damit, dass die Nachlöscharbeiten noch bis Ende der Woche gehen. Und wenn schon so ein relativ kleiner Brand tagelange Nachlöscharbeiten nach sich zieht, dann will man sich gar nicht ausmalen, wie lange das dauern wird im belgischen Naturschutzgebiet Hohes Venn an der deutschen Grenze. Derzeit zieht der Rauch des Feuers über weite Teile von Rheinland-Pfalz. Und ich rede darüber gleich in gut 20 Minuten hier in SWR1 Rheinland-Pfalz mit unserer Reporterin Dunja von Mosee im Studio Trier.
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0: Hoher Kultfaktor, Tom Petty and the Heartbreakers, The Waiting. Ich muss irgendwie an die Hitparade denken, Mitte September, live aus Frankenthal, aus dem gläsernen Studio. Aber wählt ihr diesen Song rein? Ja, weiß heute kein Mensch, aber ihr wisst das vielleicht schon ganz persönlich. Es ist eine Minute nach 4:30.
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0: Aus unserer Nachrichtenredaktion Klaus Regeneck.
2: Und der arbeitet noch am Kultfaktor. Hallo Hans. Vor der Porta Nigra in Trier sind etwa 100 Menschen für mehr Klimaschutz auf die Straße gegangen. Die Demonstration heute Nachmittag fand vor dem Hintergrund des Waldbrandes im Hohen Venn in Belgien statt. Initiiert hat sie die 14-jährige Schülerin Ronja Heim aus Trier. Und der Hintergrund ist ein persönliches Erlebnis, wie sie dem SWR verraten hat.
3: Ich bin am Samstag mit einer Freundin hier durch Trier gelaufen und da hing ja diese riesige Rauchwolke in der Luft und man konnte kaum atmen. Ich habe mir gesagt, das kann so nicht weitergehen. Wir können das nicht einfach so akzeptieren. Ich möchte mich einfach für unsere Zukunft einsetzen. Ich möchte nicht mehr wegschauen und ich möchte helfen.
2: Neben Schülerinnen und Schülern haben auch Mitglieder von Omas for Future, Scientists for Future und der Agenda 21 an der Demonstration teilgenommen. Rauch zieht wegen der Waldbrände aktuell über ganz Rheinland-Pfalz. Davor warnt das Lagezentrum Bevölkerungsschutz. Sie kommen von den Bränden im Naturschutzgebiet Hohes Venn in Belgien und auch aus Nordrhein-Westfalen. Das Lagezentrum empfiehlt, Türen und Fenster zu schließen und Lüftungen und Klimaanlagen abzuschalten. Eine Gefahr bestehe aber nicht. Deshalb gilt auch, nur wenn es wirklich brennt, den Notruf rufen. Zu den Nachrichten aus Deutschland und der Welt. Der Waldbrand in Belgien war in der Nacht bis auf 300 Meter an die Stadt Monschau in Nordrhein-Westfalen vorgerückt. Dort konnten die Einsatzkräfte aber verhindern, dass die Flammen Wohnhäuser erreichen. Das Feuer erstreckt sich auf belgischer Seite inzwischen auf über 3000 Hektar. Das ist eine Ausdehnung vergleichbar gut 5 mal 5 Kilometern. Schwierigkeiten bereiten den Einsatzkräften vor allem unterirdische Glutnester, die in den ausgedehnten Torfmooren im Hohen Venn zu finden sind. Polizeihubschrauber mit Wärmebildkameras versuchen, die unterirdischen Glutnester zu finden, damit sie gezielt gelöscht werden können. 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
0: 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Jetzt mit Ingrid Hansen für euch in der Verkehrsredaktion.
4: Und da geht los mit der Gefahrenstelle auf der A66 Wiesbaden Richtung Frankfurt zwischen Wallau und dem Wiesbadener Kreuz liegt ein Metallteil auf der Fahrbahn. A3 Frankfurt Richtung Köln zwischen Frankfurt Flughafen und mit dem Mönchhof-Dreieck 3 Kilometer stockend. A5 Frankfurt Richtung Karlsruhe, am Dreieck Karlsruhe in der Überleitung zur A8 in Richtung Stuttgart gibt es 3 Kilometer Stau, Verzögerung etwa eine Viertelstunde. A6 Saarbrücken Richtung Mannheim zwischen Kaiserslautern Einsiedlerhof und dem Dreieck Kaiserslautern wird die Fahrbahn erneuert. Die linke Spur ist dadurch gesperrt, 5 Kilometer Stau, hier braucht ihr eine halbe Stunde länger. A60 Rüsselsheim Richtung Mainz zwischen Mainz-Weisenau und Kreuz Mainz-Süd, 2 Kilometer Stau. A671 Wiesbaden Richtung Mainz zwischen Hochheim-Süd und Gustavsburg, eine Baustelle, in beiden Richtungen jeweils 1 Kilometer Stau. Ganz frisch die A66 Frankfurt Richtung Wiesbaden zwischen Wiesbaden-Mainzer Straße und dem Schiersteiner Kreuz, 3 Kilometer stockender Verkehr. Und noch ein Hinweis für die Menschen in Bonn. Im Bereich der Bonner Rheinaue ist eine Weltkriegsbombe gefunden worden. Die zuständigen Behörden sind vor Ort, beraten über den Räumradius und möglicherweise bevorstehende Sprengungen. Bitte den Bereich weiträumig vermeiden. Allen unterwegs gute Fahrt.
0: Und beim Wetter spielt Margarete eine Rolle. Ein Tiefdruckgebiet, das uns endlich mal kühlere Luft ranführt. Ein bisschen Regen in der Nacht, 17 bis 12 Grad. Morgen Vormittag dann weiter Regen in vielen Landesteilen, bevor es dann wieder freundlicher wird mit dichten Wolken, aber auch mit kurzen Sonnenscheinmomenten morgen am Nachmittag vor allem. Und Werten zwischen 19 und 26 Grad. Also durchaus so freibadtauglich, dass man sich dann freut, dass nicht allzu viel da los ist. Und im SWR1 Rheinland-Pfalz-Wettertrend gibt es Mittwoch wieder Regen, später auch wieder ein bisschen Sonnenschein bis 24 Grad. Der Donnerstag zeigt sich insgesamt sonniger, nur in der Pfalz bleibt es wolkig mit vereinzelten Schauern und die Werte wieder etwas wärmer bis höchstens 27 Grad am Donnerstag dann. Hans Lohmann ist im Studio. Schönen guten Tag.
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0: Zwei Neuigkeiten von Ingrid Hansen aus der Verkehrsredaktion von S1 Rheinland-Pfalz.
1: Bitte aufpassen auf der A602 Trier Richtung Longich. Zwischen Trier Verteilerkreis und Trier Ehrang liegen Gegenstände und auch vorsichtig fahren. Auf der A66 Frankfurt Richtung Wiesbaden zwischen Hofheim und Tiedenbergen eine ungesicherte Unfallstelle auf der mittleren Spur.

0: Es war eins Rheinland-Pfalz. Der geruchliche Begleiter dieses Nachmittags ist Feuer. Es riecht im ganzen Land nach Feuer, zumindest teilweise ausgelöst durch den Brand im belgischen Naturschutzgebiet Hohes Venn, knapp hinter der deutschen Grenze. Auch aus der Südpfalz melden sich SWR1-Hörer und sagen, hier riecht's nach Rauch. In Mainz hängt auch Rauch in der Atemluft, natürlich alles viel weiter weg als in Trier, also mehr oder weniger in unmittelbarer Nachbarschaft. SWR1 Rheinland-Pfalz-Reporterin Dunja von Morsee im Studio Trier. Wie riecht's aktuell bei euch?
1: Ja, also zeitweise hast du das Gefühl, dass der Nachbar gerade seinen Kohlegrill angeworfen hat. Es riecht irgendwie so richtig nach Holzkohle. Heute Morgen war dieser Brandgeruch zumindest in Trier nicht mehr so spürbar, aber jetzt am Mittag, da war er dann wieder da. Und das Problem ist, dass auch übers Wochenende viele Anrufe bei der Feuerwehr eingingen, weil einige Leute dachten, es brennt direkt in ihrer Umgebung. So stark war dieser Geruch. Und teilweise liegt auch so eine Art Dunstglocke über weiten Teilen Triers und der Umgebung. Also es sieht grau und diesig aus, je nachdem, in welche Richtung der Wind den Rauch vor sich hertreibt.
0: Müssen sich die Menschen wegen des Rauchs gesundheitliche Sorgen machen?
1: Also klar, gesund ist Rauch nicht, denn da geht es ja unter anderem um Feinstaub, der wird bei Waldbränden freigesetzt und den sollten wir laut Experten nicht über längere Zeit einatmen. Und wenn, wie im Hohen Venn, auch noch ein Moor brennt, da reden wir dann auch noch über hochgiftiges Kohlenmonoxid und krebserregende Stoffe, die da frei werden können. Wer sich also nah am Brand aufhält, der sollte zumindest zum Beispiel eine FFP2-Maske tragen. Allerdings sind wir ja in Rheinland-Pfalz teils 100 oder sogar hunderte Kilometer vom Brandort im Hohen Venn entfernt. Da sind dann die Schadstoffe und auch der Feinstaub stark verdünnt. Aber es gilt eben, je weiter entfernt ich von diesem Feuer bin, desto besser für meine Gesundheit.
0: Ist ein Ende des Rauchs absehbar?
1: Eine Meteorologin und ARD-Wetterexpertin, die gibt uns da etwas Hoffnung. Die Rauchbelastung dürfte sinken, denn in den nächsten Tagen soll es ja schon immer wieder mal ein bisschen regnen. Zwar keine riesigen Mengen, die runterkommen werden, aber es hilft schon, denn wenn Regen fällt, dann wäscht er die Luft so ein bisschen aus. Also Rußpartikel zum Beispiel, die dann in der Luft sind, die bindet der Regen und sie fallen mit ihm zu Boden. Und der Regen hilft natürlich auch, die Gefahr allgemein für weitere Waldbrände zu verringern.
0: Brandgeruch in weiten Teilen von Rheinland-Pfalz, vor allem ausgelöst durch das Feuer im Naturschutzgebiet Hohes Venn in Belgien. Informationen von unserer Reporterin Dunja von Morsee aus dem Studio Trier.
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0: Es war eins Rheinland-Pfalz. Schnell mal rüber zu Ingrid Hansen in die Verkehrsredaktion.
1: Ups, gibt es eine neue Gefahrenstelle. Vorsicht auf der A5 Frankfurt-Kassel am Nordwestkreuz Frankfurt in der Überleitung zur A66 Richtung Frankfurt. Ein defekter PKW.
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11: Das sind ja Temperaturen, die für Musik in den Ohren klingen. 24 Grad in Pirmasens, da geht man gern raus und flüchtet nicht gleich wieder rein. Ebenso wie in Prüm in der Eifel zurzeit bei 20 Grad. Und Betzdorf an der Sieg lüftet durch bei aktuell 18 Grad.
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12: Um 17 Uhr mit Klaus Regineck. Guten Tag. Immer mehr junge Menschen sind ohne Job und ohne Ausbildung. Die kriselnde Carolina-Bürger-Realschule in Ludwigshafen bekommt eine neue Schulleitung. Das Wetter in Rheinland-Pfalz. Am Nachmittag meist trocken bei bis zu 26 Grad. In Deutschland haben immer mehr Menschen im Alter zwischen 20 und 24 Jahren weder einen Job noch eine Berufsausbildung. Das hat das Statistische Bundesamt festgestellt. 2025 lag der Anteil dieser Menschen demnach bei 10%. Details von ARD-Expertin Lilli-Marie Hitscher.
13: Das bedeutet, diese jungen Menschen zwischen 20 und 24 Jahren lernen nicht, sie studieren nicht und sie arbeiten nicht. Im europäischen Durchschnitt trifft das auf fast 13% der jungen Menschen zu. Besonders groß ist der Anteil in Rumänien. Aber auch in Deutschland steigt diese Quote seit einigen Jahren an. Besonders oft trifft es dem Statistischen Bundesamt zufolge junge Frauen. Und auf dem Land sind weniger junge Menschen betroffen als in den Städten. Wer lange ohne Job oder Ausbildung bleibt, findet später schwerer Arbeit.
12: Und einen weiteren Trend bestätigen Experten, die Menschen, die auf Deutschlands Straßen unterwegs sind, werden immer aggressiver. Das zeigt eine Langzeitstudie des Gesamtverbandes der deutschen Versicherungswirtschaft. Sven Kästner aus der ARD Wissenschaftsredaktion. Zu welchen Ergebnissen kommen die Unfallforscher?
14: Die Unfallforscher erheben ihre Studie seit 2010 in immer neuen Wellen und schon seit 2016 stellen sie fest, dass das Verkehrsklima ruppiger wird. Sie haben 23 verschiedene Arten aggressiven Verhaltens erfasst, also zum Beispiel Bedrängen durch dichtes Auffahren bis hin zum knappen Überholen und Ausbremsen eines anderen Fahrenden aus Frust. Und in 20 dieser 23 Punkte haben sich die Aggressionswerte erhöht.
12: Die Lage beim Waldbrand in Belgien hat sich teils entspannt. Das Feuer war in der Nacht bis auf 300 Meter an die Stadt Monschau in Nordrhein-Westfalen vorgerückt. Dort konnten die Einsatzkräfte aber verhindern, dass die Flammen Wohnhäuser erreichen. Russlands oberster Gerichtshof befasst sich erneut mit dem Ausschluss der Antikriegspartei Jabloko von der Parlamentswahl im September. Heute begann in Moskau die Anhörung des Chefs der liberalen Partei, Rybakov. Russland-Korrespondent Björn Blaschke berichtet.
15: Die Polizei nahm mehr als 30 Menschen in der Nähe des Gerichtsgebäudes in Moskau fest. Sie hatten sich versammelt, um die Jabloko-Partei zu unterstützen. Russlands oberster Gerichtshof hatte vor einer Woche dem Antrag einer kremlnahen nationalistischen Partei zum Ausschluss der Jabloko-Partei von der Duma-Wahl stattgegeben. Die Parteiführung hatte die anstehenden Wahlen als Referendum gegen den Krieg in der Ukraine dargestellt. Das Programm der Partei ist sehr kurz und beginnt mit den Worten für Frieden und Freiheit.
16: Das Neueste aus Rheinland-Pfalz. An der Carolina-Burger-Realschule in Ludwigshafen wird es umfassende personelle Veränderungen geben. Wie die Aufsichts- und Dienstleistungsdirektion ADD und das Bildungsministerium mitteilten, wird die Schulleitung neu aufgestellt. Die Schule macht seit Monaten Schlagzeilen, und zwar wegen Vandalismus und auch wegen Gewaltvorwürfen. Aus der Redaktion Landespolitik dazu Petra Wagner.
17: Laut Bildungsministerin Eiling-Hüttig braucht die Schule einen Neustart. Die Ministerin begründete ihre Entscheidung damit, dass zahlreiche Gespräche in der Vergangenheit zur Überwindung der Konflikte nicht zu der notwendigen personellen Stabilisierung in der Schule geführt hätten. Das Land dürfe sich aber nicht damit zufrieden geben, Konflikte zu verwalten, sondern müsse Verantwortung übernehmen. Auch viele Lehrkräfte an der Schule kritisierten, dass sich an den Zuständen bisher nichts geändert habe. Ein erheblicher Teil von ihnen ist nach SWR-Informationen derzeit krankgeschrieben.
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11: Mit Ingrid Hansen für euch in der Verkehrsredaktion.
18: Und da geht's los mit der A3 Frankfurt Richtung Köln zwischen Kelsterbach und Raunheim, zurzeit 2 Kilometer Stau. Die A5 Frankfurt Richtung Karlsruhe, am Dreieck Karlsruhe in der Überleitung zur A8 in Richtung Stuttgart, 3 Kilometer Stau, Verzögerung etwa eine Viertelstunde. A6 Saarbrücken Richtung Mannheim zwischen Kaiserslautern Einsiedlerhof und dem Dreieck Kaiserslautern wird immer noch die Fahrbahn erneuert. Die linke Spur ist gesperrt. 5 Kilometer stockender Verkehr, auch hier braucht er eine Viertelstunde länger. A60 Rüsselsheim Richtung Mainz zwischen Mainz-Weisenau und Kreuz Mainz-Süd, 1 Kilometer Stau. Dann die A66 Frankfurt Richtung Wiesbaden zwischen Eschborner Dreieck und Frankfurt-Zeilsheim gab es einen Unfall auf der mittleren Spur. Hier ist nur eine Fahrbahn frei, 7 Kilometer Stau. A67 Mannheim Richtung Darmstadt zwischen Viernheimer Dreieck und der Raststätte Lorsch Ost gab es einen Unfall auf dem Verzögerungsstreifen und der verursacht 2 Kilometer Stau. A671 Wiesbaden-Mainz zwischen Hochheim-Süd und dem Mainspitz-Dreieck gibt es in beiden Richtungen jeweils 1 Kilometer Stau. Und noch ein Hinweis, in Bonn im Bereich der Bonner Rheinaue ist eine Weltkriegsbombe gefunden worden. Die zuständigen Behörden sind vor Ort. Da wird jetzt beraten über mögliche Sprengungen. Den Bereich bitte meiden. Allen unterwegs gute Fahrt.
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11: Bernd Martlinner im Wetterstudio. Da darf gern noch was runterkommen an Regen. Kommt denn was?
19: Die großen Mengen werden es nicht sein. Immer so schubweise ein bisschen was. Man kann sagen, Kleinvieh macht auch Mist. Am Ende wird man froh sein, wenn so die obersten Bodenschichten feucht geworden sind im Laufe dieser Woche. Und ein weiteres kleines Regengebiet erwischt uns im Laufe der Nacht, vor allen Dingen im Westerwald. Das wird eine Warmfront sein. Dieser Warmfrontregen überquert morgen Vormittag fast das ganze Land. Es gibt so ein halber Putzeimer voll Regen pro Quadratmeter. So um die 5 Liter sind es im Schnitt. Am Nachmittag nach dem Regengebiet ein bisschen Sonnenschein und nur noch vereinzelt Schauer. Die Temperaturen gemäßigt sommerlich 19 bis maximal 26 Grad. Der SWR1-Wettertrend. Im Laufe des Mittwochs kommt ein zweites Regengebiet lokal mit Gewittern. Die Temperaturen gehen noch ein bisschen zurück.
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11: Mit Hans Lohmann. Hallo, guten Tag. Ja, das nicht so heiße Wetter mit dem halben Putzeimer voll Wasser kommt ja wie gerufen auch fürs Festival des deutschen Films, das übermorgen anfängt auf der Parkinsel Ludwigshafen. Und wie Hollywood-vergleichbarer Glanz steckt eigentlich drin in Ludwigshafen jetzt vor allem zur Eröffnung? Übermorgen, darüber rede ich gleich mit Festivalchef Michael Kötz. Wenige Minuten.
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0: Hier ist SWR1 Rheinland-Pfalz und hier kommt Wichtiges Neues von Ingrid aus der Verkehrsredaktion.
1: Genau, es gibt zwei ungesicherte Unfallstellen. Einmal bitte vorsichtig fahren auf der A48 Koblenz Richtung Dernbach zwischen Koblenz Nord und Bendorf-Neuwied. Da ist der Unfall auf der rechten Spur passiert. Vorsicht auch auf der B42 Wiesbaden Richtung Rüdesheim zwischen Erbacher Straße in Eltville und Hattenheim. Auch hier ungesicherte Unfallstelle.
0: Noch 2 Tage, dann ist Ludwigshafen wieder der Nabel der Filmwelt. Dann startet das Festival des deutschen Films auf der Parkinsel. Nach den Besucherzahlen ist das Festival etabliert als zweitgrößtes deutsches Kinofestival nach der Berlinale. Michael Kötz ist der Festivalleiter in Ludwigshafen. Herr Kötz, beim Thema Film erwartet man Blitzlicht, Glanz, tolle Kleider, Smoking, tragende Herren. Ist das auch Parkinsel-Stil?
2: Nein, die Smokings nicht. Alles andere schon. Es glitzert und glänzt überall und es gibt einen roten Teppich und es gibt wahnsinnig viele Fans am roten Teppich und Kameras, ist alles wie in Cannes.
0: Was ist jetzt für Sie so ganz persönlich das ganz Besondere in Ludwigshafen?
2: Naja, wenn Sie die Promis fragen, die sogenannten, dann werden die Ihnen sagen, es ist die Atmosphäre. Das gilt auch für diese 130.000 Menschen. Es ist die Atmosphäre auf dieser Parkinsel. Die FAZ hat uns mal das schönste Festival Deutschlands genannt und gesagt, wir sollten für den Sonnenuntergang über dem Rhein einen eigenen Preis kriegen. Also es ist einfach die Atmo, die Location, so wie man sagt jetzt. Also das ist verzauberhaft. Man glaubt das nicht, wenn man Ludwigshafen hört. Die unverhoffte Eleganz, die einem da entgegentritt. Und wir machen es natürlich auch besonders schön. Dann gibt es ein Freiluftkino am Rheinufer. Die Schiffe im Hintergrund, dann gibt es viel zu trinken und zu essen. Dann gibt es 2 riesige Zeltkinos mit 1200 Plätzen und noch ein sogenanntes kleineres, hat auch schon 300. Mhm. Also es ist schon eine riesige Zeltlandschaft und das ist schon beeindruckend.
0: Das Äußere ist wunderbar, die Parkinsel auch. Die Schiffe am Rhein fahren vielleicht auch zumindest teilweise durch das Niedrigwasser. Aber das Wichtigste sind natürlich die Filme. Und was ist Ihr besonderes Konzept, wenn Sie sich zurückziehen in stille Kämmerlein und sich überlegen, Mensch, welche Filme lasse ich eigentlich laufen beim Festival des deutschen Films?
2: Ja, das kann ich Ihnen sagen. Wir machen das Festival nicht für Cineasten, also nicht für die Arthouse-Liebhaber only, sondern für alle. Ein bisschen davon ist es. Also du kannst, da kommt sozusagen der Chefarzt und der Dramaturg vom Theater, die was Besonderes sehen wollen, aber die Haushälterin von ihnen ist auch da. Und das macht, glaube ich, den besonderen Reiz des Festivals aus. Deswegen kommen so viele und sie kommen sehr, sehr gerne. Und jeder kriegt sozusagen seinen Film. Er kann sich eine einfache, leichte Unterhaltung aussuchen und er kann wirklich anspruchsvolles Arthouse angucken. Und das ist eine gute Mischung und die ist, glaube ich, sehr, sehr ungewöhnlich.
0: Die Vorfreude ist nicht zu überhören. Michael Kötz, Festivalleiter des Festivals des deutschen Films in Ludwigshafen auf der Parkinsel ab übermorgen. Ich wünsche einen tollen Auftakt und gutes Gelingen.
2: Danke Ihnen.
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0: Es ist eine Minute nach halb sechs.
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0: Aus unserer Nachrichtenredaktion Klaus Reginek.
2: Einen schönen guten Abend. Der Chemiekonzern BASF hat wegen des Niedrigwassers Lieferengpässe. Das hat das Unternehmen jetzt eingeräumt. Vorstandschef Kamit sagte, der Konzern könne erste Produkte nicht mehr in vollem Umfang zu den Kunden bringen. Es gebe aber bislang keine deutlichen Auswirkungen auf das laufende Geschäftsjahr. Mit jeder weiteren Woche Dürre steige allerdings das Risiko von Produktionsunterbrechungen, so der BASF-Vorstandschef. Im Ahrtal haben die ersten Winzer am Wochenende mit der Weinlese begonnen. Damit sind sie in diesem Jahr wegen der Trockenheit etwa 4 Wochen früher dran als normalerweise. SWR-Reporter Christian Giese-Kessler, was bedeutet denn diese frühe Weinlese für den Ahrtaler Jahrgang 2026?
3: Ja, es gibt gute und schlechte Nachrichten. Zuerst die schlechte, weil es zuletzt so extrem trocken war, konnten die Trauben nicht mehr so viel Wasser aufnehmen. Sie sind deswegen grundsätzlich kleiner. Die Gesamtmenge an Wein wird deswegen auch recht klein werden. Aber dadurch sind die Trauben auch geschmacksintensiver. Davon werden nach Angaben des A-Weinvereins vor allem die Rotweinsorten profitieren. Die Winzer erwarten jedenfalls einen außergewöhnlich guten und kräftigen Jahrgang. Etwas gedämpfter ist die Stimmung bei den Riesling-Winzern. Um genug Säure auszubilden, brauchen die Trauben kühle Nächte, von denen es zuletzt nur wenige gab.
2: Dankeschön und damit zu den Nachrichten aus Deutschland und der Welt. Immer mehr Menschen zwischen 20 und 24 Jahren in Deutschland haben weder Job noch Ausbildung. Laut Statistischem Bundesamt waren es im vergangenen Jahr jeder Zehnte in dieser Altersgruppe und häufiger sind junge Menschen in den Städten betroffen als auf dem Land. Außerdem liegt der Anteil der jungen Frauen ohne Job oder Ausbildung etwas höher als der der jungen Männer. Und bei beiden Geschlechtern stehen etwa 2/3 dem Arbeitsmarkt gar nicht zur Verfügung. Als Gründe nennen sie häufig Betreuungspflichten oder gesundheitliche Probleme. 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
0: Es geht auf die Straßen. 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Ziemlich viel los auf den Straßen auf dem Weg in den Feierabend. Den Überblick gibt's von Ingrid Hansen.
4: Und da haben wir erstmal eine Gefahrenstelle. Vorsicht auf der A63, Kaiserslautern Richtung Mainz zwischen Kirchheim, Bolanden und Freimersheim. Sind 2 Fahrzeuge liegen geblieben, die stehen auf der rechten Spur. A3 Frankfurt Richtung Köln zwischen Kelsterbach und Traunheim, 2 Kilometer Stau. Die A48 Koblenz Richtung Dernbach zwischen Koblenz Nord und Bendorf-Neuwied. Eine ungesicherte Unfallstelle auf der rechten Spur. Da gibt es schon 1 Kilometer Stau. A5 Frankfurt Richtung Karlsruhe. Am Dreieck Karlsruhe in der Überleitung zur A8 in Richtung Stuttgart. 3 Kilometer Stau. A6 Kaiserslautern Richtung Mannheim zwischen Kaiserslautern West und dem Dreieck Kaiserslautern wird die Fahrbahn erneuert. Die linke Spur ist gesperrt. 3 Kilometer stockend. A66 Frankfurt Richtung Wiesbaden zwischen Eschborner Dreieck und Frankfurt-Salzheim ist die Unfallstelle geräumt. Es gibt aber noch 7 Kilometer Stau. A67 Mannheim Richtung Darmstadt zwischen Fehnheimer Dreieck und der Raststätte Lorsch Ost. Ein Unfall auf dem Verzögerungsstreifen und dadurch haben wir hier 3 Kilometer Stau. A671 Wiesbaden Richtung Mainz zwischen Hochheim Süd und Gustavsburg. 1 Kilometer Stau. Das war's von hier. Allen unterwegs. Gute Fahrt.
0: Ja, und es gibt neuen Regen heute Abend, heute Nacht. Allenfalls mal so ein bisschen in der Pfalz, im Westerwald. Aber dann morgen Vormittag Regen in vielen Landesteilen und ja, viele Gärtner, viele Winzer, viele Bauern, die sich freuen. Ist doch klar. Nachmittags ist es dann wieder trocken und ab und zu auch mal sonnig. Die Höchstwerte im gemäßig sommerlichen Bereich zwischen 19 und 26 Grad. Wir sind beim SWR1 Rheinland-Pfalz Wettertrend mit einem neuen Regengebiet, das uns am Mittwoch überquert. Später am Tag ist es dann wieder trockener, auch wieder mit ein bisschen Sonnenschein bis 24 Grad. Donnerstag insgesamt sonniger, in der Pfalz allerdings wolkig, vereinzelt nass und wieder wärmer bis 27 Grad dann. Hans Lohmann im Studio. Schönen guten Tag, hallo.
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0: 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Wichtiges Neues von Ingrid Hansen aus der Verkehrsredaktion.
1: Bitte vorsichtig fahren auf der B40 Frankfurt-Griesheim in Richtung Griftel. In Höhe Sindlinger-Mainbrücke steht ein defekter PKW auf der rechten Spur.
0: Hast du dich eigentlich schon geoutet, Ingrid?
1: Bei was?
0: Also Lieblingsfarbe?
1: Lieblingsfarbe?
0: Ja, sicher.
1: Oh, Lieblingsfarbe. Hm. Ehrlich gesagt habe ich keine richtige. Also ich mag Blau, ja. Grün mag ich auch und natürlich
0: und
1: ich mag
0: und Rot und nee, Orange und Schwarz
1: nee,
0: und Weiß.
1: Okay. Ich mag gern Knalliges.
0: Alles klar, sind wir schon mal ziemlich nah beisammen. Also über Lieblingsfarben haben wir ja in verschiedener Weise schon gesprochen heute hier in SWR1 Rheinland-Pfalz. Und auch beim Essen spielen Farben eine Rolle. Sehr schönes Experiment von SWR1 Rheinland-Pfalz-Reporterin Anke Müller bei SWR1 Koch Andreas Stüber in Bacharach am Rhein. Anke, kann ein und dasselbe Essen verschieden schmecken, nur weil es eben anders aussieht? Wie habt ihr das getestet?
2: Andreas hat mir drei Schalen hingestellt mit Polenta. Die war mit echter Lebensmittelfarbe eingefärbt in Rot, Grün und Gelb. Genau dasselbe drin, nur die Farbe war anders. Und obwohl ich das ja wusste, dachte ich beim Gelben sofort, ja, das muss jetzt irgendwie frisch schmecken. Und das tat es dann auch, aber nur im ersten Moment. Andreas hat dafür eine Erklärung.
3: Man erwartet bei Gelb Zitrone oder Aprikose, Frucht. Und man erwartet bei Rot, erwartet man Tomate, Paprika, Chili. Und bei Grün genauso dieses Kräutrige oder Spinat. Ja? Aber wenn man das dann nicht hat, ist man enttäuscht. Man bildet sich ein, dass das in die Richtung schmeckt, aber es fehlt hinten dran dann. Im ersten Moment ist dann okay, aber hinten dran fehlt die Tiefe.
2: Bei echter grüner Polenta wird man nicht enttäuscht, da schmeckt es dann auch nach Kräutern. Blau hat es beim Essen besonders schwer, weil wir die Farbe von Natur aus auch nur von wenigen Lebensmitteln kennen. Es gibt ja bei Kartoffeln und Karotten alte Sorten, die sind in Blau und Violett und da wären wir dann unsicher.
0: Voll interessant. Und da sieht man mal, das Auge ist mit, aber dann doch auf tiefgründigere Art und Weise als zunächst gedacht. Und apropos, das Auge ist mit, ihr habt auch getestet, wie das mit der Farbe unter dem Essen ist, sprich beim Teller. Und was habt ihr da gemacht?
2: Hell oder bunt. Selbst das kann einen Unterschied machen.
3: Es gibt verschiedene Speisen, dunkle Speisen. Wenn man die auf einen schwarzen Teller macht, dann schmecken die einem auch nicht so intensiv wie auf einem weißen Teller. Zum Beispiel vom weißen Teller isst man viel mehr wie von einem roten Teller.
2: Schon krass, oder? Gleiche Menge, gleiches Essen und trotzdem kann die Portion auf dem einen Teller größer wirken als auf dem anderen.
0: Sehr schön. Farben und der Einfluss aufs Essen mit SWR1 Rheinland-Pfalz-Reporterin Anke Müller in der Küche von SWR1 Koch Andreas Stüber in Bacharach am Rhein. Und in gut einer halben Stunde wieder Farben, dann aber mit Farben in der Musik. Thema dann bei Steffi Fit.
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aus den 80ern und weich wie ein Sommerregen, würde ich mal sagen. Lionel Richie für euch hier in S1 Rheinland-Pfalz.

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11: Schnell zu Ingrid in die Verkehrsredaktion.
12: Aufpassen auf der A5 Karlsruhe Richtung Frankfurt zwischen Frankfurter Kreuz und Frankfurt-Niederrad. Eine ungesicherte Unfallstelle auf der linken Spur.
11: Steffi Fitt übernimmt. Ich bin Hans Lohmann, wünsche euch einen tollen Montagabend.
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13: Um 18 Uhr mit Klaus Reginek. Guten Abend. Die SPD-Fraktion in Mainz ist für die Klimaschutzpläne der SPD-Bundesminister. Die kriselnde Carolina-Burger-Realschule in Ludwigshafen bekommt eine neue Schulleitung. Das Wetter in Rheinland-Pfalz. Am Nachmittag meist trocken, bei bis zu 26 Grad. Die rheinland-pfälzische SPD-Landtagsfraktion unterstützt den Hitzeaktionsplan der SPD-Bundesminister. Fraktionschef Schweizer sagte dem SWR, das Hitzeschutzvorhaben sei das Richtige zur richtigen Zeit. Aus der Redaktion Landespolitik dazu Dirk Rothenkirch.
14: Die Hitze koste Gesundheit und Menschenleben sowie Wirtschaftskraft und Zukunftsfähigkeit, so Schweizer. Das spüre man an allen Ecken und Enden. Deshalb sei es wichtig, dass es hier jetzt ein gemeinsames Zupacken von CDU und SPD in der Bundesregierung gebe, sagte Schweizer. Der Aktionsplan soll es unter anderem ermöglichen, dass der Bund Länder und Kommunen stärker bei Klimaschutzprojekten unterstützen kann. Dafür müsste die Verfassung geändert werden. Auch die Grünen im rheinland-pfälzischen Landtag sehen den Hitzeschutz als Aufgabe aller politischen Ebenen.
13: Die SPD erhält für ihren Vorschlag zum Hitzeschutz Zustimmung auch von den Verbänden. Von der Deutschen Umwelthilfe hieß es, die Pläne dürften nicht nur Lippenbekenntnisse bleiben. Und der Deutsche Gewerkschaftsbund forderte einen Hitzegipfel, an dem Vertreter der Sozialpartner und der Zivilgesellschaft beteiligt sein sollten. Im Kampf gegen die Waldbrände in Deutschland entspannt sich die Lage etwas. Bei Langscheid in Rheinland-Pfalz sowie im Westerwald sucht die Feuerwehr noch nach einzelnen Glutnestern. Auch bei Illingen im Saarland laufen nur noch Nachlöscharbeiten. Und auch im Hürtenwald in der Eifel ist der Brand erst einmal gestoppt. Zu den weiteren Nachrichten aus Deutschland und der Welt. Immer mehr Menschen zwischen 20 und 24 Jahren in Deutschland haben weder Job noch Ausbildung. Das betraf im vergangenen Jahr laut Statistischem Bundesamt jeden Zehnten in dieser Altersgruppe. Etwa 2/3 der Betroffenen stehen dabei dem Arbeitsmarkt nicht zur Verfügung. Als Gründe nennen sie häufig Betreuungspflichten oder gesundheitliche Probleme. In Polen können Autofahrer von heute an günstiger tanken. Die polnische Regierung senkt die Mehrwertsteuer für Kraftstoffe um 15%. Paulina Milling dazu.
15: Dadurch kostet ein Liter Sprit umgerechnet ca. 25 Cent weniger, eine Ersparnis von 10%. Die Steuersenkung soll 2 Wochen lang gelten. Damit will das Kabinett vor allem Urlaubsrückkehrer entlasten. Günstigere Spritpreise an polnischen Tankstellen locken bereits aber auch deutsche Autofahrer aus dem Grenzgebiet an. Polnische Medien sprechen vom sogenannten Treibstofftourismus. Wirtschaftsexperten kritisieren die Regierung, denn durch die Senkung der Mehrwertsteuer nimmt der Staat weniger ein, umgerechnet knapp 115 Millionen Euro.
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16: Ingrid Hansen geht erstmal auf die A3. Hallo Ingrid.
17: So sieht's aus. Schönen guten Abend. A3 Frankfurt-Köln zwischen Frankfurter Kreuz und Rauenheim gab's einen Unfall auf der linken Spur. Hier 8 Kilometer Stau. Dann A5 Frankfurt Richtung Karlsruhe. Am Dreieck Karlsruhe in der Überleitung zur A8 in Richtung Stuttgart immer noch 3 Kilometer Stau. Verzögerung etwa eine Viertelstunde. A66 Frankfurt Richtung Wiesbaden zwischen Nordwestkreuz Frankfurt und Frankfurt Höchst 3 Kilometer Stau. Nochmal 3 Kilometer Stau auf der A67 Mannheim Richtung Darmstadt zwischen Viernheimer Dreieck und der Raststätte Lorsch Ost. Da gab es nämlich einen Unfall auf dem Verzögerungsstreifen. A671 Wiesbaden Richtung Mainz zwischen Hochheim Süd und Gustavsburg 1 Kilometer Stau. Und dann die B50 Bitburg-Wittlich, die ist zwischen Bitburg und Metterich in beiden Richtungen zurzeit gesperrt. Dort gab es einen Unfall. Wer sich auskennt, sollte das Gebiet meiden. Und das war's. Allen unterwegs eine gute Fahrt.
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16: Es bleibt erstmal trocken, später in der Nacht in der Pfalz und im Westerwald gelegentlich Regen. Morgen Vormittag regnet es verbreiteter. Dahinter auch was Sonne bei maximal 19 bis 26 Grad. Der SWR1-Wettertrend. Mittwoch ein neues Regengebiet, später trockener, 24 Grad maximal. Donnerstag wieder sonniger, in der Pfalz Wolken, einzelne Schauer bis 27 Grad.
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16: Mit Steffi Fitt. Es gibt Menschen, die sehen Zahlen als Farben. Also die 8 ist zum Beispiel immer gelb, die 4 ist rot. Rot ist auch eine besondere Farbe, sagt der Farbpsychologe Axel Büter.
18: Schon Neugeborene gucken als erstes Richtung Rot. Das ist eine Farbe, die unseren Blick quasi magisch anzieht und tatsächlich immer in Aktion hält.
16: Über Menschen, die Musik farbig erleben, reden wir gleich. Schönen Montagabend.
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0: Das macht richtig Spaß zum Mitsingen. SR1 Rheinland-Pfalz hier. Shirley and Company. Shame, shame, shame. Also, es gibt Leute, die hören Töne nicht nur, das können ja die meisten, nein, die koppeln diese Töne im Kopf an eine bestimmte Farbe. Es ist eine ganz seltene Gabe, Musik bunt zu erleben. Ilka Siebert aus der Musikredaktion. Da kriegt ja das Wort Musikfarbe erstmal eine ganz andere Bedeutung. Aber Musik in Farbe sehen, das können ja nur ganz wenige, nur 4% aller Menschen.
1: Mhm. Und das ist auch keine Einbildung oder eine Krankheit. Das ist einfach sowas wie ein weiterer Sinn. Also im Grunde ist es so, du hörst was und siehst parallel dazu direkt Farben.
0: Gibt doch sicher auch Musiker, die das haben unter den 4%.
1: Ja, also die sehen Farben, Formen, manchmal ganze Landschaften. Duke Ellington zum Beispiel, der hat den Sound einzelner Musiker gesehen, der hat die in Farben gesehen und ganze Arrangements so ausgewählt, dass die Farben zusammengepasst haben.
0: Toll.
1: Ja. Oder Billie Eilish, die hat dieses Phänomen auch und bei ihr gibt's zusätzlich noch eine Erweiterung auf Zahlen und Tage. Also der Montag ist zum Beispiel, ne?
0: Gelb.
1: Nee, grau, bei ihr. Oh. Und die 7 ist rot. Und wenn sie Musik macht, dann hört sich das so an. Und Pharrell Williams, der setzt noch einen drauf, der macht sich diese Fähigkeit sogar zunutze bei seiner Musik. Wenn er im Studio produziert, wenn da ein Track beim Hören die falsche Farbe hat, dann stimmt was nicht mit dem Mix und dann muss eben neu abgemischt werden. Und für ihn sind die Tracks, die er mit seiner Hip-Hop-Band macht, eher dunkelrot und gelb und seine Solo-Tracks sind hellblau und bernsteinfarben.
0: Voll hellblau.
1: Ja, und Bernstein höre ich auch.
0: Wie sieht das ganz konkret dann aus in der Umsetzung?
1: Ja, also wenn zum Beispiel der Bass zu dunkel ist, werden die Frequenzen eher zurückgenommen, da kommt was Höheres rein. Oder wenn die Stimmen oder die Background-Vocals irgendwie nicht hell genug scheinen, dann muss an der Presence-Schraube gedreht werden.
0: Wahrscheinlich haben nicht bei jedem die Farben die gleichen Töne oder umgedreht.
1: Nee, also das ist sehr individuell, aber es gibt so eine Tendenz. Also C-Dur zum Beispiel ist bei vielen gelb. Man hat mal ein paar Leute gefragt. A-Dur ist rot oder rosa und D-Dur sehr oft ein warmes Gelb oder Orange.
0: Wow, also ich sehe nicht oft Farben. Ich muss mich sehr konzentrieren, damit das auch wirklich klappt. Ich muss mir das so richtig aktiv vorstellen.
1: Ja, das ist ja bei vielen von uns so. Aber wenn du gefragt wirst, welche Farbe hat zum Beispiel, keine Ahnung, Country oder so.
0: Braun.
1: Ja, bei mir wäre es gelb, weil so Steppe oder weil ich die Trucker sehe, untergehender Sonnenuntergang, orange.
0: Neue Deutsche Welle bei dir?
1: Oh, eindeutig eisblau, weil ich immer an Eisbär denke.
0: Genau so geht es mir nämlich auch. Oder ein knalliges Rot, da muss ich dann an Nena denken und Ohrringe, glaube ich. Und manchmal kommt die Farbe einfach auch im Text vor. Shakin' Stevens jetzt mit Green Door. Kann man immer hören und 4% der Menschen auch in Farbe sehen. Danke, Ilka.
1: Sehr gerne.

0: Es war eins Rheinland-Pfalz hier, 6:54.
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0: halb sechs, halb sieben, um Gottes Willen.
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0: Nicht, dass noch wer die halb sieben Nachrichten verpasst mit Klaus Regineck.
2: Ja, und um Gottes Willen nicht, dass ich die falschen lese. Mehr als 5000 Menschen haben das Bürgerbegehren gegen Windräder im Trierer Stadtwald unterschrieben. Die beteiligten Bürgerinitiativen haben mitgeteilt, sie hätten die Unterschriften jetzt bei der Stadt Trier eingereicht. Informationen von SWR-Reporterin Lynn Benson.
3: Mit dem Bürgerbegehren wollen die Initiativen erreichen, dass die Trierer selbst über die geplanten Windräder im Stadtwald abstimmen können. Sie sprechen sich nach eigenen Angaben nicht grundsätzlich gegen Windenergie aus, halten den Stadtwald aber für den falschen Standort. Zuvor hatte das Rechtsamt der Stadt das Bürgerbegehren als unzulässig bewertet. Unter anderem könne die Stadt Investoren nach Bundesrecht nicht verbieten, städtische Wege und Flächen für den Bau der Windräder zu nutzen. Die endgültige Entscheidung trifft allerdings der Trierer Stadtrat. Er soll am 10. September darüber abstimmen, ob das Bürgerbegehren zugelassen wird.

0: Wer hat ihr Personalziel für die Jahresmitte 2026 erreicht? Nach Angaben des Verteidigungsministeriums lag die Truppenstärke Ende Juli bei rund 187.000 Frauen und Männern. Das seien so viele Soldatinnen und Soldaten wie seit 13 Jahren nicht mehr. Die Pläne der Bundesregierung sehen außerdem vor, dass die Zahl der aktiven Bundeswehrsoldatinnen und Soldaten bis 2035 noch einmal um 83.000 steigt. 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
1: SWR 1 Rheinland-Pfalz hier, der aktuellste Verkehrsservice im Land, geht los mit einer Warnmeldung. Vorsicht auf der A66 Frankfurt Richtung Wiesbaden. Zwischen Hofheim und Diedenbergen liegt eine Holzlatte auf der mittleren Spur. A3 Frankfurt Richtung Köln, zwischen Frankfurter Kreuz und Rauenheim hat es auf der linken Spur einen Unfall gegeben, haben wir 7 Kilometer Stau. Die kosten eine knappe halbe Stunde. Dadurch gibt es auch Rückstau auf die A67 aus Darmstadt kommend. A5 Frankfurt Richtung Karlsruhe, am Dreieck Karlsruhe in der Überleitung zur A8 Richtung Stuttgart, 2 Kilometer Stau. A67 Mannheim Richtung Darmstadt, zwischen dem Firnheimer Dreieck und der Raststätte Lorsch Ost hat es einen Unfall auf dem Verzögerungsstreifen gegeben. 3 Kilometer Stau, Viertelstunde die Verzögerung. Und auf der B40 Frankfurt-Griesheim Richtung Kriftel in Höhe Sendlinger Mainbrücke, da steht ein Pannen-PKW auf der rechten Spur. 2 Kilometer Stau, die aber eine halbe Stunde plus kosten. Und zum Schluss die B50 Bitburg-Wittlich. Da ist zwischen Bitburg und Metterich in beiden Richtungen wegen eines Unfalls gesperrt. Wer sich auskennt, sollte das Gebiet meiden. Alle unterwegs, gute Fahrt. Das Wetter. In der Pfalz ja im Moment um die 25 Grad, im Westerwald meist unter 20. In der Nacht Regen, vor allem in der Pfalz und im Westerwald. Morgen Vormittag dann verbreitet Regen, kriegt jeder was ab. Naja, fast jeder wahrscheinlich. Später ein bisschen Sonne, 19 bis 26 Grad dazu. Der SWR1 Wettertrend. Mittwoch auch ein Regengebiet über uns, später wird es trockener bis 24 Grad. Der Donnerstag wieder mit mehr Sonne, in der Pfalz noch einzelne Schauer. Bis 27 Grad. Ich bin Steffi Fitt. Hallo.
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2: Schönen guten Tag. Der 1. FC Kaiserslautern hat im Südwestderby gegen den Karlsruher SC 0-0 am Wochenende gespielt. Hat bisher in zwei Partien zwar nicht verloren, aber eben auch leider noch kein einziges Tor geschossen in der Liga. Und es geht Schlag auf Schlag für den FCK. Nach dem Derby ist vor dem Derby. Nach dem gegen den KSC geht's am Freitagabend in der ersten Runde des DFB-Pokals gegen Waldhof Mannheim. Der Trainer der Lauterer, Thorsten Lieberknecht.
3: Also es ist eine große Herausforderung, muss man definitiv sagen. Also ich habe das in meiner Trainingszeit noch nie erlebt, dass man zwei hochemotionale Spiele so hintereinander hat. Und das ist, wie gesagt, ist eine Herausforderung, aber ist letztendlich halt auch eine schöne Herausforderung, weil man weiß, gerade jetzt, das ist ein alles oder nichts Spiel, 0-0 wird es nicht ausgehen.
2: Entwarnung gibt es bei Nathan Skytte. Die Diagnose ergab keinen schwerwiegenden strukturellen Schaden im Kniegelenk. Bis auf Weiteres wird der Finne vom Reha-Team des FCK individuell begleitet, um schnellstmöglich wieder fit zu werden und ins Mannschaftstraining zurückzukehren. Und auch für die Erstligisten geht es mit dem Pokal am Wochenende ernsthaft zur Sache. Vorbei die Wochen der Vorbereitung, rein in eine lange Saison. Mainz 05 beispielsweise sieht sich bestens gerüstet. 05 Sportvorstand Christian Heidel.
4: Das Aufgabenheft ist erfüllt. Wir können morgen anfangen mit dem Kader, den wir haben. Und das ist eigentlich ein gutes Zeichen. Bedeutet aber nicht, dass wir dann jedes Spiel gewinnen. Aber wir haben die Aufgaben, die der Trainer gestellt hat, die wir gemeinsam uns gestellt haben, konnten wir erfüllen. Und jetzt kann es losgehen. Es ist jetzt Vorfreude da. Es ist einfach, Pause war lange und jetzt geht es wieder los. Und deswegen machen wir das ja alle, weil wir uns einfach auf Fußball freuen. Und jetzt warten wir mal ab, wie es nächste Woche losgeht.
2: Erster Pflichtspielgegner der Mainzer ist der VfB Krischow aus Brandenburg, ein Oberligist aus einem Dorf mit 524 Einwohnern nahe Cottbus. Radsportstar Jonas Vingegaard hat seine Saison vorzeitig beendet. Wie sein Team mitteilte, wird der 29 Jahre alte Däne in diesem Jahr kein Rennen mehr fahren. Er hatte den Giro d'Italia gewonnen und er leidet aber leider weiter an den Folgen eines Schlüsselbeinbruchs, den er bei seinem Sturz während der Tour de France auf Platz 2 in der Gesamtwertung liegend erlitten hatte. Und damit verpasst er die WM Ende September im kanadischen Montreal.

0: Bonds Gebiet und der Small Town Boy mit der echt einzigartigen Stimme von Jimmy Somerville. Der einzige übrigens von der Original Bonds Gebiet Besetzung, der noch lebt, ne? 65 ist er jetzt. Und in die Small Town, über die er da singt, ist er nie wieder zurückgezogen. Glasgow ist seine Heimatstadt. Der lebt jetzt in London und in Brighton, macht immer noch Musik und feiert das Leben.
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10: Gleich nach 7 mit einer schönen Queen-Hymne. Hey,

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1: Um 19 Uhr mit Klaus Reginek. Guten Abend. Das Kultusministerium tauscht die Leitung der Carolina-Burger-Realschule in Ludwigshafen aus. Stromkabel haben wohl viele Waldbrände in Griechenland ausgelöst. Das Wetter in Rheinland-Pfalz. Morgen Vormittag meist Regen, nachmittags trocken bei bis zu 26 Grad. Die Carolina-Burger-Realschule Plus in Ludwigshafen bekommt eine neue Leitung. Das haben das Bildungsministerium und die Aufsichtsbehörde ADD angekündigt. Die Schule war wegen Vorfällen von Gewalt und Vandalismus immer wieder in den Schlagzeilen. Aus Protest über die Zustände hatte sich ein Drittel der Lehrerschaft krankschreiben lassen. SWR-Reporterin Nicoletta Prevete, wie kam es jetzt zu der Entscheidung, die Schulleitung auszutauschen?
2: Ich denke, der Druck wurde jetzt einfach zu groß. Die Lehrkräfte sind einfach nicht mehr bereit, diese Zustände an ihrer Schule hinzunehmen. Sie fühlen sich nach ihrer eigenen Aussage von niemandem unterstützt. Und sie gehen damit in die Öffentlichkeit, damit sich vor Ort endlich wirklich etwas verändert, strukturell und nicht nur mit irgendwelchen gut gemeinten, aber unwirksamen Projekten, wie etwa Rap- oder Tanzworkshops, die es jetzt in der Vergangenheit gab. Und diesem Druck der Lehrkräfte musste man jetzt etwas entgegensetzen.
1: Vielen Dank. Die rheinland-pfälzische SPD-Landtagsfraktion unterstützt den Hitzeaktionsplan der SPD-Bundesminister. Fraktionschef Schweizer sagte dem SWR, Hitze koste Gesundheit und Menschenleben sowie Wirtschaftskraft und Zukunftsfähigkeit. Der Aktionsplan sieht auch vor, dass der Klimaschutz ins Grundgesetz geschrieben wird. Zu den Nachrichten aus Deutschland und der Welt. Der außenpolitische Sprecher der Unionsbundestagsfraktion Hart fordert Sanktionen gegen Israels Minister Ben-Gvir. Der rechtsextreme Polizeiminister hatte in einem Podcast zur gezielten Tötung von noch mehr Palästinensern im Gazastreifen aufgerufen. Hart forderte deshalb von der EU, Ben-Gvir zu sanktionieren. Dies sei ein Zeichen für die weltweite Geltung von Menschenwürde und Menschenrechten. An vielen Waldbränden in Griechenland könnte das teils veraltete Stromnetz schuld sein. Daten der Feuerwehr zeigen, dass in diesem Jahr Funkenschläge für 3/4 der verbrannten Flächen verantwortlich sind. Aus Athen berichtet dazu Astrid Halder.
3: Das griechische Stromnetz verläuft größtenteils oberirdisch. Beschädigte Isolatoren oder technische Defekte an Masten können glühendes Metall oder Funken direkt in den Unterholzbereich schleudern und dort Feuer auslösen. Techniker kritisieren anonym in dem Zeitungsbericht, dass die Wartung des teilprivatisierten Netzbetreibers unzureichend sei. Das Netz unterirdisch zu verlegen sei zu teuer. Es würde bis zu 5-mal höhere Kosten verursachen, heißt es weiter. In den nächsten Tagen wird erwartet, dass sich die Lage entspannt. Vor allem die starken Winde, die immer wieder Feuer anfachten, sollen schwächer werden.
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4: Beginnt auf der A3 Frankfurt Richtung Köln. Zwischen Frankfurter Kreuz und Rauenheim auf der linken Spur ein Unfall. Da gibt es 6 Kilometer Stau, die kosten eine knappe halbe Stunde. Dadurch auch Rückstau auf die A67 aus Darmstadt kommend. A5 Frankfurt Richtung Karlsruhe, am Dreieck Karlsruhe in der Überleitung zur A8 Richtung Stuttgart. 2 Kilometer Stau, 10 Minuten plus. Und noch die B50 Bitburg-Wittlich. Die ist zwischen Bitburg und Metterich in beiden Richtungen wegen eines Unfalls gesperrt. Wer sich auskennt, sollte das Gebiet meiden. Sichere Fahrt euch allen.
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4: Ja, Kleinvieh macht auch Mist. Die Woche gibt es immer mal wieder ein bisschen Regen, zu wenig für den Rhein, aber für den Rasen reicht's vielleicht. Im Lauf der Nacht Regen im Westerwald und in der Pfalz. Morgen Vormittag überquert das Regengebiet ganz Rheinland-Pfalz. Danach auch mal Sonne, 19 bis 26 Grad. Der SWR1-Wettertrend. Mittwoch auch ein Regengebiet, einzelne Gewitter bis 24 Grad. Donnerstag wieder sonniger bis 27.
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4: Mit Steffi Fitt. Hayden Panettiere ist gestorben mit nur 36 Jahren. Ihr habt es bei uns vielleicht mitgekriegt. Bekannte Schauspielerin und die frühere Verlobte von Wladimir Klitschko. Wir hören gleich mehr dazu von unserer US-Korrespondentin.
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0: Euer Dienstagabend, euer Montagabend. Gott, ich bin meiner Zeit heute wirklich sehr voraus. Euer Montagabend bei SWR 1 Rheinland-Pfalz. Mit nur 36 Jahren plötzlich gestorben, war eine traurige Überraschung heute, als wir gehört haben, dass Hayden Panettiere tot ist. Wir kennen sie als Schauspielerin, Heroes, Nashville, Serien, in denen sie gespielt hat oder auch in den Scream-Kinofilmen. In Deutschland kennen wir sie am ehesten als Verlobte von Wladimir Klitschko. Die zwei waren 6 Jahre ein Paar, haben eine gemeinsame Tochter. Gudrun Engel in Washington. Was weiß man über Haydens Leben abseits der Kameras?
1: Neben ihrer Karriere sprach Hayden Panettiere ungewöhnlich offen über ihre persönlichen Probleme. Nach der Geburt ihrer Tochter mit Klitschko zum Beispiel im Jahr 2014 sprach sie über eine postpartale Depression, also eine Wochenbettdepression, und später dann auch über ihre Alkoholabhängigkeit. Sie begab sich deshalb mehrfach in Behandlung. Das Paar lebte bis zur Trennung zusammen in Nashville, Tennessee. Dann ging Klitschko zurück in die Ukraine und übernahm das Sorgerecht für Tochter Kaya, die jetzt ebenfalls in Kiew lebt. In ihren Anfang dieses Jahres veröffentlichten Memoiren This Is Me, A Reckoning schildert Hayden Panettiere diese Erfahrung und auch ihren Umgang mit der eigenen Suchtgeschichte.
0: Wie reagiert man denn in Hollywood auf ihren überraschenden Tod?
1: Die Nachricht von Hayden Panettieres Tod sorgt in Hollywood für große Bestürzung. Ihre Familie beschreibt sie als einen außergewöhnlich lebensfrohen und kraftvollen Menschen und bittet gleichzeitig um Privatsphäre. Nach der Todesnachricht haben sich zahlreiche Kolleginnen und Kollegen aus Hollywood zu Wort gemeldet, unter anderem Viola Davis, Selma Blair und David Arquette erinnern an sie als talentierte und besondere Schauspielerin. Und die Schauspielergewerkschaft Zac Efra, deren Mitglied Panettiere seit ihrer Kindheit war, hat ihr Mitgefühl für die Familie ausgesprochen. Panettiere wurde in South Carolina gefunden. Die Todesursache ist bislang nicht offiziell bekannt gegeben worden. Die Ermittlungen laufen.
0: Der überraschende Tod von Schauspielerin Hayden Panettiere mit nur 36 Jahren. Dazu war das SWR1-Korrespondentin Gudrun Engel.

She Moves von Alle Farben. Alle Farben heißt das Projekt von Franz Zimmer, deutscher DJ und Produzent, und das heißt so voll mit Absicht. Der ist so eine Ästhetiker. Der nimmt Musik als bunte Farbenwelt wahr. Töne sind für den so eine Art visuelles und akustisches Erlebnis, wo Töne im Kopf Farben erzeugen. Und sein erstes Album, wo She Moves ja auch drauf ist, das hat er deshalb auch Synesthesia genannt. I Think in Colors. Was für eine coole Fähigkeit.

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Es gibt Neues aus der Verkehrsredaktion. Vorsicht auf der A61, Koblenz Richtung Ludwigshafen, zwischen Dreiecknahetal und Bad Kreuznach. Reifenteile auf der Fahrbahn.

0: 19:31 Uhr.
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0: Im Nachrichtenstudio Klaus Regineck.
2: Guten Abend. Lange hat es von der Carolina Burger Realschule Plus in Ludwigshafen nur Negativschlagzeilen gegeben. Jetzt wird deshalb die Schulleitung ausgetauscht. Das hat das Bildungsministerium in Mainz angekündigt. Die Polizei war in den vergangenen Monaten immer wieder an die Schule gerufen worden. Unter anderem soll eine Schülerin eine Lehrerin mit einem Messer angegriffen haben. Gegen den bisherigen Schulleiter gibt es Dienstaufsichtsbeschwerden. Rund ein Drittel der Lehrer haben sich, nach Angaben der Schulaufsicht, inzwischen krank gemeldet. Der Kölner Kabarettist und Autor Robert Gries ist am Wochenende in Bad Ems ausgezeichnet worden. Der Kabarettverein Casablanca hat ihm das Emser Pastillchen verliehen. Robert Gries freut sich über den Preis.

0: haben die Berliner Senatsverwaltung angegriffen. Sie haben nach Angaben der Landesregierung zwei Verwaltungsbereiche lahmgelegt. Beide seien aus Sicherheitsgründen vom Rest des Netzes getrennt worden. Das LKA und das Bundesamt für Sicherheit in der Informationstechnik seien eingeschaltet. 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
1: SWR 1 Rheinland-Pfalz mit dem aktuellsten Verkehrsservice im Land. Zwei Meldungen sind übrig. Die erste von der A3 Frankfurt Richtung Köln. Zwischen Kelsterbach und Mönchhofdreieck 3 Kilometer stockend. Und die A5 Frankfurt Richtung Karlsruhe. Am Dreieck Karlsruhe in der Überleitung zur A8 Richtung Stuttgart 2 Kilometer Stau. Eine gute Fahrt. Jeder Tropfen zählt, ja, im Laufe der Nacht. Am ehesten Regen im Westerwald und in der Pfalz. Morgen Vormittag zieht dieses Regengebiet quer übers Land. Dahinter etwas Sonne, 19 bis 16 Grad dazu. Und der SWR1 Wettertrend. Mittwoch auch ein Regengebiet und einzelne Gewitter. Temperaturen gehen noch ein bisschen runter. Und ich hänge noch so ein bisschen am Emser-Pastillchen für 2 Stimmbänder. Wie schön kann ein Preis noch heißen? Einfach top. Der Montagabend mit Steffi Fitt.
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0: SWR1 Rheinland-Pfalz am Montagabend mit Steffi Fitt. Ich habe mich heute gefragt, ob es Songs gibt mit meinem Vornamen im Titel. Ja, gibt's, habe ich rausgefunden. Zum Beispiel heißt ein Partysong der Zipfelbuben Stefanie. Ja, muss ich jetzt mit leben. Aber es gibt auch ein sehr schönes Instrumentalstück, eine Gitarrenummer von Fleetwood Mac's Lindsey Buckingham auf dem Album Tusk. Und die ist echt wunderschön. Und dieser Song Stephanie ist tatsächlich nach Stevie Nicks benannt, wusste ich gar nicht. Deren Geburtsname ist Stephanie Lynn Nicks, ja. So, genug geklugscheißert, warum ich das erzähle. Im ARD Musikclub 80er heute Abend mit Frank Habeck Johansen geht's um Namen. Wir haben ja jetzt im Sommer immer Musikclub Summer Specials. Diese Woche geht's dabei um all die vielen Songs, die Namen im Titel haben, Frank.
1: Und wer da alles dabei ist, die Ella, die Joanna, die Mary oder auch der Axel. Oder auch Jack and Diane und Jesse James, Robert De Niro und der Klaus.
2: Doch, hallo.

Tina Turner um kurz vor 8. Frank hatte ich eben schon angekündigt, direkt nach den 20 Uhr Nachrichten hat er diese Donner-Summer-Nummer. So cool, müsst ihr unbedingt dranbleiben. Ich bin Steffi Fitt, ich wünsche euch noch einen schönen Abend.

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1: Um 20 Uhr mit Cedric Bies. Wer im Straßenverkehr unterwegs ist, ist immer häufiger aggressiv oder unhöflich gegenüber anderen Menschen. Zu diesem Ergebnis kommen Fachleute für Unfallforschung in einer aktuellen Studie. Es wird mehr gehupt, ausgebremst oder gedrängelt, berichtet Sven Kästner aus der Wissenschaftsredaktion.
2: Für die Studie befragen die Unfallforscher repräsentativ gut 2000 Menschen zum eigenen Verhalten und auch zum beobachteten Verhalten anderer. Und zuweilen landen aggressive Auseinandersetzungen ja auch vor Gericht. Dann, wenn es eben nicht nur um Hupen, Schnippeln oder die Vorfahrt nehmen geht, sondern auch um Beschimpfungen oder wenn Kontrahenten gar aussteigen und aufeinander losgehen. Der Studie zufolge fahren Männer impulsiver als Frauen und jüngere Menschen ruppiger als ältere. Es geht jeweils um Minderheiten innerhalb dieser Gruppen. Sowohl die Mehrheit der Jüngeren wie auch die Mehrheit der Männer, die sind entspannt unterwegs.
1: Immer mehr Menschen zwischen 20 und 24 Jahren in Deutschland haben weder einen Job noch eine Ausbildung. Das Statistische Bundesamt meldet, dass das letztes Jahr jeden und jede Zehnte aus dieser Altersgruppe betroffen hat. Auf dem Land häufiger als in den Städten. Außerdem sind etwas mehr Frauen, die beides nicht haben, als Männer. In der Mongolei hat eine UN-Konferenz zum Thema Wüsten begonnen. Vertreter aus fast 200 Ländern beraten ab heute über die zunehmende Trockenheit und Wüstenbildung auf der ganzen Welt. Thema ist vor allem, wie die Wüstenbildung aufgehalten und schon trockene Gebiete zurückgewonnen werden können. Mittlerweile gelten zwischen 35% und 40% der Erdoberfläche als Wüsten- oder Trockengebiete, Tendenz steigend. Viele Waldbrände in Griechenland hat wohl das teilweise veraltete Stromnetz verursacht. Für 3/4 der verbrannten Fläche seien Funkenschläge verantwortlich, schreibt eine Tageszeitung und beruft sich auf vorläufige Daten der griechischen Brandermittler. Technische Defekte an Masten können glühendes Metall oder Funken direkt in den Unterholzbereich schleudern und dort Feuer auslösen. In Griechenland waren am Wochenende bei einem Feuer auf der Insel Salamis 2 Menschen ums Leben gekommen. Nach vielen negativen Meldungen über die Carolina-Burger-Realschule Plus in Ludwigshafen wird jetzt die Schulleitung ausgetauscht. Das hat das Bildungsministerium in Mainz angekündigt. Die Polizei war in den letzten Monaten immer wieder an die Schule gerufen worden. Unter anderem soll eine Schülerin eine Lehrerin mit einem Messer angegriffen haben. Gegen den bisherigen Schulleiter gibt es Dienstaufsichtsbeschwerden. Rund 1/3 der Lehrkräfte haben sich nach Angaben der Schulaufsicht inzwischen krank gemeldet. Das Wetter in Baden-Württemberg und Rheinland-Pfalz. In der Nacht gibt es immer wieder Wolken. Später kann auch etwas Regen dazukommen und es bleibt relativ mild mit Temperaturen zwischen 12 und 18 Grad. Morgen regnet es dann zuerst in Rheinland-Pfalz und in der Nordhälfte von Baden-Württemberg. Später lässt der Regen in vielen Regionen aber wieder nach. Vom südlichen Oberrhein bis nach Oberschwaben bleibt es trocken und die Sonne kommt raus. Temperaturen steigen bis 19 bis zu 28 Grad. Die Zeit, es ist 20.03 Uhr.
3: Der ARD-Verkehrsservice geht los mit der A4 Erfurt Richtung Kirchheimer Dreieck zwischen Bad Hersfeld. Und im Kirchheimer Dreieck steht ein kaputter LKW auf der rechten Spur im Baustellenbereich 2 Kilometer stockend. A8 Karlsruhe Richtung Stuttgart zwischen Karlsbad und Pforzheim West 3 Kilometer Stau. Dauert hier eine Viertelstunde länger für euch. Und in der Schweiz ist die A4 Winterthur Richtung Schaffhausen zwischen Kohlfürsttunnel und Schaffhausen-Nord wegen eines defekten Fahrzeugs gesperrt. Hier gibt es eine Umleitung. Allen unterwegs, gute Fahrt.
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3: Mit Frank Habeck-Johansen. Guten Abend. Neue Woche und neues Sommerspecial in den ARD Musikclubs. Eine Woche lang jeden Abend Songs, in denen ein Name im Titel vorkommt. Also heute Abend bis Mitternacht nur 80er Songs mit Namen. Und die dürft ihr euch auch gerne wünschen. 06131 92 93 94 95. Ruft gern an oder schickt uns eine Nachricht per WhatsApp oder Signal. Songs mit Namen im Titel. Und die ersten beiden, Tom Sawyer von Rush und vorher Donna Summer, Dinner with Gershwin.
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Der ARD Musikclub 80er mit Tom Sawyer von Rush und damit ja ein Name, bei dem man eigentlich zuerst mal an Mark Twain und einen ziemlich ja, abenteuerlustigen Jungen denkt. Rush haben daraus 1981 allerdings ja, einen sehr modernen Tom Sawyer gemacht, einen unabhängigen Typen, der sich von niemandem vorschreiben lässt, was er zu denken hat. Und die Idee, die kam von einem Gedicht eines kanadischen Texters, Rush-Schlagzeuger Neil Peart. Der hat das dann weiterentwickelt. So, und von einem berühmten literarischen Namen jetzt dann zu einem echten Namen mit einer doch sehr bewegenden Geschichte. France Gall war 1986 für ein Hilfsprojekt im Senegal, hat da eine junge Mutter mit ihrem kleinen Sohn Babacar getroffen. Ja, und die Frau hat in großer Armut gelebt und France Gall tatsächlich gefragt, ob sie das Kind mit nach Frankreich nehmen könne. France Gall hat das nicht gemacht, aber hat Mutter und Kind dann unterstützt. Und diese Begegnung hat sie logischerweise nicht mehr losgelassen. Ihr Mann hat daraus dann schließlich den Song gemacht. Babacar.

David Bowie mit Blue Jean und bei unserem Namensspecial drücken wir hier mal beide Augen zu. Blue Jean klingt zwar wie eine Frau, ist hier aber tatsächlich Bowies Fantasiefigur. Und die bekam 1984 gleich großes Kino spendiert. Für den Song entstand nämlich ein rund ja, so 20-minütiger Kurzfilm, Jazz in for Blue Jean, in dem Bowie gleich zwei Rollen spielt und der Film hat später sogar einen Grammy gewonnen. Hier ist der ARD Musikclub 80er. Montagabend nur Songs, in denen ein Name im Titel vorkommt. Und jetzt wird aus Blue Jean Billie Jean. Ja, einer der berühmtesten Namen der Popgeschichte. Michael Jackson erzählt darin von einer Frau, die behauptet, er sei der Vater ihres Kindes. Inspiriert wurde er dabei von Erfahrungen mit aufdringlichen Fans. Und natürlich gehört zu Billie Jean dieser eine magische Moment aus den 80ern. 1983 bei der Motown Jubiläumsshow gleitet Michael Jackson plötzlich rückwärts über die Bühne und zack, war der Moonwalk über Nacht weltberühmt. Michael Jackson und Billie Jean im ARD Musikclub 80er. Montagabend, heute Abend bis Mitternacht nur Songs, in denen ein Name vorkommt.

0: Stefan Kohlruss aus Fischbach hat sich den Song gewünscht, All for Lena von Billy Joel. Und der Song ist im Prinzip Billy Joels musikalische Version von Sie wollte eine Nacht, er plant gedanklich schon den Rest seines Lebens. Und während Lena längst weitergezogen ist, wartet er zu Hause darauf, dass sie die Meinung ändert.
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0: Kurz nach 8:30 der ARD-Verkehrsservice. Vorsicht bitte auf der A6 Mannheim Richtung Heilbronn im Kreuz Waldorf, auf der Überleitung zur A5 Richtung Heidelberg. Ein defektes Fahrzeug. Und dann noch die A8 Karlsruhe Richtung Stuttgart zwischen Karlsbad und Pforzheim West. 3 Kilometer Stau. Plant 20 Minuten mehr Zeit ein. Allen unterwegs, gute Fahrt.
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0: Frank Habeck Johansen hier und Janie, das ist der nächste Name in unserem Sommer-Special. Songs mit einem Namen im Titel heute den ganzen Abend. Janie's Got a Gun von Aerosmith.
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Udo Lindenberg mit dem Johnny Gigolo. Und natürlich ist das ein Name, wie er besser kaum ins Panikuniversum passen könnte, Johnny Gigolo. Der Song stammt aus Udos 80er-Phase rund um Casanova, ein Album, das er ja in London aufgenommen hat. Und schon der Name Johnny Gigolo klingt ja so nach einem Mann, bei dem man seiner Tochter sagen würde, sei bitte um 11 zu Hause und komm bitte alleine. Hier ist der ARD Musikclub 80er und wir wechseln zu einem Kollegen mit ähnlich filmreifen Namen, nämlich zu Spanish Eddie. Laura Branigan hat diesen Song 85 als erste Single von ihrem Album Hold Me veröffentlicht. Produziert damals von Jack White und das Arrangement, das stammt tatsächlich von Harold Faltermeyer, also dem Typen, der uns in den 80ern auch Axel F. beschert hat. Auch ein Song mit Name, deswegen hören wir den später auch noch. Und übrigens, Wenke Mürre hat noch im gleichen Jahr, also auch 85, eine deutsche Version von Spanish Eddie aufgenommen. Mit dem herrlich dramatischen Titel Die Nacht, als der Himmel Feuer fing. Wir hören mal kurz rein. Ja, und ganz schade ist, dass in diesem Titel kein Name drin ist. Deswegen müssen wir leider beim Original bleiben. Spanish Eddie. Hier ist Laura Branigan im ARD Musikclub 80er.

0: Hooters, Carla with a K hier im ARD Musikclub 80er. Heute nur mit Songs, in denen ein Name im Titel vorkommt. Und Jochen aus Mörlenbach war eben zweimal ganz begeistert. Bei Hey Matthew hat er geschrieben, habe ich schon, so kommt es mir vor, Jahrzehnte nicht mehr gehört. Danke dafür. Und bei Aerosmith, Janie's Got a Gun, hat er dann geschrieben, mein Abendprogramm steht fest. Also, Jochen schon mal begeistert. Und wenn eurer Meinung nach noch irgendein wichtiger Song mit einem Namen fehlt, dann meldet euch gerne. Songs mit Namen könnt ihr euch gerne wünschen, zum Beispiel per Sprachnachricht. 06131 92 93 94 95 könnt ihr zum Beispiel per WhatsApp schicken.
1: Hallo, hier Christian aus Weinsberg. Da wünsche ich mir doch Kaylee von Marillion. Danke, schönen Abend. Tschüss.
0: Kaylee, nicht die Entschuldigung an eine Verflossene, sondern gleich an mehrere. Und deswegen ist Kaylee auch nicht ein Name, sondern tatsächlich die Verbindung der Frauennamen Kay und Lee. Marillion. Jetzt hier im ARD Musikclub 80er.

0: Alexandra, nicht nur du. Hier ist der ARD Musikclub 80er, gleich nach 9 weiter mit Songs, die einen Namen im Titel haben.
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2: Um 21 Uhr mit Cedric Bies. Im Kampf gegen die Waldbrände in Deutschland entspannt sich die Lage etwas. Im baden-württembergischen Schramberg ist der Brand weitgehend gelöscht, meldet die Feuerwehr. Im Westerwald und bei Langscheid in Rheinland-Pfalz suchen die Einsatzkräfte noch nach einzelnen Glutnestern. Auch bei Illingen im Saarland laufen noch Nachlöscharbeiten. In Hürtgenwald in der Eifel bleibt die Lage unter Kontrolle. Da war Ende letzter Woche der größte Waldbrand in der Geschichte von Nordrhein-Westfalen ausgebrochen. Wer im Straßenverkehr unterwegs ist, ist immer häufiger aggressiv oder unhöflich gegenüber anderen Menschen. Zu diesem Ergebnis kommen Fachleute für Unfallforschung in einer aktuellen Studie. Es wird mehr gehupt, ausgebremst oder gedrängelt, sagt die Studienleiterin Zeidler.
3: Wir haben inzwischen 23 Werte, die wir de facto für Aggression ermitteln. Und es sind fast alle schlechter geworden, manche sogar deutlich. Die Entwicklung der Aggressionswerte, die sehen wir sowohl bei den Radfahrenden als auch bei den Autofahrenden mit steigender Tendenz. Das heißt, die unterscheiden sich nicht stark. Beim Autofahrer sagt tatsächlich jeder Zweite, dass er sich sofort abreagieren muss, wenn er sich im Straßenverkehr von anderen geärgert fühlt.
2: Männer sagen in der Studie etwas häufiger als Frauen, dass sie sich im Straßenverkehr aggressiver verhalten und junge Menschen etwas häufiger als ältere. Die BASF baut in Ludwigshafen das Kombi-Verkehrsterminal aus. Heute war der symbolische Spatenstich. Ben Schittler berichtet.
4: An einem Kombi-Verkehrsterminal werden Güter von der Straße auf die Schiene oder umgekehrt von der Schiene auf die Straße gebracht. 4 alte Containerkräne sind in die Jahre gekommen und werden durch 3 längere, modernere Containerbrücken ersetzt, damit künftig auch längere Züge abgefertigt werden können. Die Gesamtkosten für das Projekt liegen bei mehr als 100 Millionen Euro. Der Bund steuert 51 Millionen Euro Fördermittel bei. Bundesverkehrsminister Steffen Bilger von der CDU begrüßt den Umbau. Nach seinen Angaben sind durch solche Terminals jeden Tag rund 17.000 Lastwagen weniger auf der Straße unterwegs.
2: Wegen einer nicht aufgestellten Tischtennisplatte ist es in einem Gefängnis in Tübingen zu einem Aufstand der Gefangenen gekommen. Mehrere Insassen der Justizvollzugsanstalt Rottenburg sollen sich wegen der fehlenden Platte geweigert haben, nach einem Hofbesuch in ihre Zellen zurückzukehren, sagen Vertreter der Anstalt. Sie sollen sich in diesem Zusammenhang auch über die generellen Haftbedingungen beschwert haben. Die Polizei hat den Protest mit einem größeren Aufgebot und Polizeihunden beendet. Als sie kamen, sind die Häftlinge freiwillig in die Zellen gegangen. Die Staatsanwaltschaft prüft jetzt, ob sie Ermittlungen aufnimmt. Die JVA hat interne Konsequenzen wie etwa Fernsehverbote angekündigt. Das Wetter in Baden-Württemberg und Rheinland-Pfalz. In der Nacht gibt es immer wieder Wolken. Später kommt auch Regen dazu bei Temperaturen zwischen 12 und 18 Grad. Morgen regnet es dann zuerst in Rheinland-Pfalz und in der Nordhälfte von Baden-Württemberg. Später lässt der Regen in vielen Regionen aber nach. Vom südlichen Oberrhein bis nach Oberschwaben bleibt es trocken und die Sonne kommt raus. Dazu steigen die Temperaturen auf maximal 19 bis 28 Grad. Es ist 21.03 Uhr.
0: Der ARD-Verkehrsservice. Und erstmal die Info, Vorsicht im gesamten Sendegebiet, da kann es wegen der großflächigen Waldbrände in den vergangenen Tagen je nach Windrichtung zu Ascheregen und Geruchsbelästigung kommen. Es besteht aber aktuell keine akute Gefahr. Bitte nicht den Notruf für Nachfragen diesbezüglich blockieren. Vorsicht auf der A7, Würzburg Richtung Fulda, zwischen Bad Brückenau-Wildflecken und Bad Brückenau-Volkers. Unfallaufnahme nur eine Spur frei und da liegen Gegenstände. A4, Erfurt Richtung Kirchhammer Dreieck, zwischen Bad Hersfeld und Kirchhammer Dreieck ein kaputter LKW auf der rechten Spur in der Baustelle, dadurch 1 Kilometer Stau. Und dann noch die A8, Karlsruhe Richtung Stuttgart, zwischen Karlsbad und Pforzheim West, 2 Kilometer Stau, die dauert 10 Minuten länger. Allen unterwegs, gute Fahrt!
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0: Frank Habeck Johansen hier. Hallo zusammen. Songs mit Namen im Titel heute den ganzen Abend und dazu natürlich auch eure Musikwünsche.
5: Hallo Frank, hier ist der Detlef Ritter aus Darmstadt. Gerne steuere ich auch noch einen Song aus den 80ern mit einem Vornamen dazu und das ist von 1988 Pamela von Toto. Geht richtig gut ab, den höre ich sehr gerne. Ist ein richtiger, schöner Energielieferant. Vielen Dank, bis dann.
0: Die Energie gibt's gleich. Pamela läuft nach Shirley von Shakin' Stevens. AM.

0: Toto und Pamela hier bei uns im ARD Musikclub 80er. Wie gut funktionieren eigentlich die Helden unserer Jugend heute noch live? Das testen wir immer wieder im ARD Musikclub 80er. Und eine der erfolgreichsten britischen Bands der 80er sind OMD, Orchestral Maneuvers in the Dark, hier, ne? Ja, und OMD sind gerade unterwegs im ganzen ARD Musikclub Sendegebiet. Sie waren schon in Hanau, in Bremen, Bonn, in Stuttgart. Und da war Jochen Stöckler aus dem ARD Musikclub Team dabei. Und du hattest einen schönen Abend, oder Jochen?
1: Ja, das kann man wohl so sagen. Zusammen mit knapp 4000 anderen Fans hatte ich eine richtig gute Zeit. Und das lag vor allen Dingen auch daran, dass die Band richtig Spaß hatte. Zum Beispiel nach dem Song Messages aus dem Jahr 1980, da schaut Andy McCluskey kurz mal seinen Keyboarder Paul Humphries an und sagt dann: Wenn Paul schon nach dem zweiten Song grinst, dann wird's ein guter Abend.
0: Ja, und das Motto der Tour ist ja Summer of Hits. Haben OMD das Versprechen eingelöst?
1: Also ich muss sagen, ich habe keinen Hit vermisst. Ganz im Gegenteil, es war eher so ein Erstaunen, auch beim Publikum zu sehen, wie viele Hits OMD doch über die Jahre geschrieben haben. Enola Gay, Electricity, Tesla Girls, Joan of Arc, If You Leave, Dreaming und so weiter. Und das waren nur die 80er-Hits. In den 90ern ging es ja so weiter mit Pandora's Box oder auch Sailing the Seven Seas. Das war dieses berühmte Album Sugar Tax von 91. Und Annie McCluskey hat in der ersten Reihe eine junge Frau entdeckt mit einem Fanshirt, mit eben dem Logo von diesem Album von Sugar Tax drauf. Und Andy meinte zu ihr: Sag mal, das Album ist 35 Jahre alt, so alt kannst du doch nicht sein. Und sie sagt: Nee, ich bin erst 18. Also da wächst definitiv schon eine neue Generation OMD-Fans heran.
0: Ja, und das ist der Vorteil bei einem Open Air: Wenn es noch nicht ganz dunkel ist, sieht man die Fans besser. Wie war denn sonst die Show von OMD?
1: Das ist ganz klar eine One-Man-Show von Andy McCluskey. Sein Bandmitgründer Paul Humphries, der steht mit einem zweiten Keyboarder und einem Schlagzeuger in der zweiten Reihe. Aber vorne, da wirbelt Andy über die Bühne. Er rudert mit den Armen, tanzt seinen berüchtigten Helicopter-Dance. Und an einer Stelle, da sagt er zum Publikum: Wisst ihr, ich bin jetzt 67 Jahre alt, and that's why I don't give a fuck. Es ist also wurscht. Ich mache, was ich will, und ich mache mir keinen Kopf drum, was andere sagen. Andy baut das Publikum auch ein, wo immer es geht. Er animiert zum Klatschen, Tanzen, Mitsingen, und er merkt sich sein Publikum. Die 18-Jährige in der ersten Reihe, die mit dem Sugar-Tax-Shirt, anderthalb Stunden später im Zugabenteil textet er für sie den Song Pandora's Box um. In der ersten Strophe heißt es ja eigentlich She was only 17, aber er schaut auf das Mädel in der ersten Reihe, zeigt auf sie und singt She was only 18. Und das Publikum hat das gemerkt und es gibt sogar Szenenapplaus. Das war der schönste Moment an diesem Abend, der nicht arm an schönen Momenten war. Und er zeigt auch, wie nah sich OMD und ihre Fans sind.
0: OMD auf Tour. Das klingt nach einem richtig coolen Konzertabend. Die restlichen Konzerte in Deutschland sind für die meisten von euch wahrscheinlich leider nicht gerade um die Ecke. Berlin, Halle, Dresden und Bochum. Aber jetzt hier im ARD Musikclub 80er gibt es natürlich Musik von OMD, und zwar auch einen Song mit Namen im Titel, Enola Gay. Hier ist der ARD Musikclub 80er Montagabend.

It's a classic, oder? ARD Musikclub 80er mit Sandra Maria Magdalena. 85 rausgekommen, der große internationale Durchbruch damals für die Sängerin aus Saarbrücken. Und der Name im Titel erstand erstaunlich pragmatisch. Die Songschreiber haben was gesucht, das 7 Silben hat und perfekt in den Refrain passt. Maria Magdalena. So, Treffer. Der Song wurde anschließend dann in zahlreichen Ländern zur Nummer 1. So, und jetzt kommt ein Name, hinter dem eigentlich ein Mann steckt. Bobby Jean von Bruce Springsteen. Gilt als ja, musikalischer Abschiedsgruß an seinen engen Freund und E-Street-Band-Kollegen Steven Van Zandt, der die Band verlassen hatte. Springsteen hält den Text aber ganz bewusst so offen, dass Bobby Jean genauso gut ja, eine alte Liebe oder ein Freund aus Jugendtagen sein könnte. Wir hatten vorhin schon Blue Jean und Billie Jean. Kommt jetzt der Bobby Jean.

0: Steinwolke, Katharine, Katharina, ganz genau 9:30 der ARD-Verkehrsservice. Und da sind wir schnell durch, es gibt nämlich keine Meldungen, allen unterwegs. Gute Fahrt.
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0: Frank Habeck-Johansen hier heute Abend, nur Songs mit einem Namen im Titel. Und jetzt gibt's Kate Bush mit Babushka, gewünscht von Rainer Kaufmann aus Meßstetten. Er möchte den Song hören, weil er sagt, das ist ein absoluter Hammer-Song. Babushka ist ja keine reale Person, sondern eine Figur, die Kate Bush für ihren Song von 1980 erfunden hat. Und die Geschichte ist ziemlich herrlich, kann man sagen. Babushka, eine verheiratete Frau, die testen will, ob ihr Mann ihr noch treu ist. Also schreibt sie ihm heimlich Liebesbriefe unter dem Namen Babushka und gibt sich darin als jüngere, verführerische Frau aus. Der Mann springt darauf an, ausgerechnet deshalb, weil ihn diese geheimnisvolle Frau eben an seine eigene Ehefrau erinnert, wie sie früher mal war. So, Kate Bush wusste übrigens damals nach eigener Aussage nicht, dass Babushka im Russischen Großmutter bedeutet. Sie mochte einfach so den Klang dieses Wortes und fand dann später ziemlich amüsant, dass ihre junge, verführerische Romanfigur ausgerechnet Oma heißt.
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Jessie's Girl. Wobei Jessie eigentlich gar nicht Jessie hieß. Die Geschichte ist nämlich tatsächlich passiert. Springfield war Ende der 70er in einem Glasmalereikurs in Pasadena und hat sich da in die Freundin eines anderen Teilnehmers verguckt. Der hieß allerdings Gary. Nur Gary's Girl klang als Refrain eben nicht besonders hitverdächtig, also wurde daraus dann Jessie. Und das Verrückteste, den Namen der Frau, um die es wirklich ging, kennt Rick Springfield bis heute nicht. Ah, die Musikclub 80er. Und jetzt wechseln wir von Jessie's Girl zu Jessie selbst. Und bei Madonna wissen wir sogar ganz genau, wer gemeint ist. Dear Jessie hat sie nämlich gemeinsam mit Patrick Leonard geschrieben. Und Jessie ist seine damalige junge Tochter. Deshalb klingt der Song auch ja, wie so ein kunterbuntes Kinderlied mit rosa Elefanten, Meerjungfrauen und jeder Menge Fantasie. Also erst ein Jessie, den es gar nicht gab, und jetzt eine Jessie, die es wirklich gibt. Madonna mit Dear Jessie, ARD Musikclub 80er.

0: Madonna und Dear Jesse hier im AD Musikclub 80er. Ja, und Jonathan hat die Spielregeln mal hier komplett verstanden.
1: Ich würde mir gerne den Major Tom von Peter Schilling wünschen. Also Tom ist ja definitiv ein Name und ist aus den 80ern. Also wenn ihr noch Platz habt, dann jederzeit gerne. Vielen Dank.

0: Peter Schilling mit dem Major Tom, völlig losgelöst. Anja aus Burlafing hat auch geschrieben, hallo ihr Lieben, wir sitzen gerade an der holländischen Nordsee beim Camping, hören euch beim Abendessen und die Mädels 10 und 11 wünschen sich Major Tom. Annika und Nina, Andi, der Papa ist auch noch dabei. Heute Abend nur Songs mit Namen im Titel und jetzt der nächste.
1: Hallo und guten Abend, hier spricht Sven. Ich würde mir wünschen, das Stück Genie von Falco aus den 80er Jahren passend zu eurem aktuellen Musikthema. Vielen Dank, tschüss.
0: Nikola Schmückel aus Freiburg hat sich den Song auch gewünscht und Daniel Vogel aus Nimburg. Hier ist Genie Part 1. Falco.

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0: Newsflash!
1: In den letzten Monaten ist die Zahl der vermissten Personen dramatisch angestiegen. Die jüngste Veröffentlichung der lokalen Polizeibehörde berichtet von einem weiteren tragischen Fall. Es handelt sich um ein 19-jähriges Mädchen, das zuletzt vor 14 Tagen gesehen wurde. Die Polizei schließt die Möglichkeit nicht aus, dass es sich hier um ein Verbrechen handelt.

Da müssen wir leider unterbrechen. Achtung, Falschfahrer im Kreis Breisgau, Hochschwarzwald und Freiburg. B31A zwischen Umkirch Ost und Freiburg, Stühlinger, Ochsenbrücke. Fahrt bitte vorsichtig und rechts. Überholt nicht im Kreis Breisgau, Hochschwarzwald und Freiburg. B31A zwischen Umkirch Ost und Freiburg, Stühlingen, Ochsenbrücke ist ein Falschfahrer unterwegs. Vorsicht bitte in beiden Richtungen.

0: Peter Tosh, Johnny B. Good. Hier ist der AD Musikclub 80er. Frank Habeck Johansen hier und gleich nach 22 Uhr unter anderem Robert Palmer und schon wieder an Johnny, Johnny und Mary.
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2: Um 22 Uhr mit Cedric Bies. Die Bundeswehr hat so viele Soldatinnen und Soldaten wie seit 13 Jahren nicht mehr. Ende Juli waren es knapp 187.000, meldet das Bundesverteidigungsministerium. Damit sind die Verantwortlichen zufrieden, berichtet Steffi Linkscheid aus der Nachrichtenredaktion.
3: Als Jahresziel für 2026 hatten sich Bundeswehr und Verteidigungsministerium das Ziel von 186.000 bis 190.000 Soldatinnen und Soldaten gesetzt. Diesen Bereich hat die Truppenstärke damit schon jetzt erreicht. Im aktuellen Wehrdienstgesetz setzen die Verantwortlichen im Moment auf Freiwilligkeit. Nur wenn sich nicht genug neue Menschen für die Bundeswehr melden, soll es eine Wehrpflicht geben. Alle 18-Jährigen bekommen seit diesem Jahr einen Fragebogen der Bundeswehr. Männer müssen ihn beantworten, Frauen können. Bis 2035 soll es im Optimalfall 270.000 Bundeswehrsoldaten geben.
2: Der König von Belgien, Philippe, ist in das Waldbrandgebiet im Hohen Venn nahe der deutschen Grenze gereist. Er hat den Einsatzkräften gedankt und angekündigt, dass jetzt der Brandherd gesucht werden soll. Die Lage in dem Moorgebiet bleibt schwierig. Es hat zwar heute geregnet, durch das Wasser ist aber viel Rauch aufgestiegen und erschwert den Einsatzkräften die Arbeit. In der deutschen Grenzstadt Monschau gibt es wegen des Brandes auch noch Rauch. Die Menschen dort sind gerade aber nicht mehr direkt von den Flammen bedroht. US-Präsident Trump hat im eigenen Land so wenig Zustimmung wie nie. In einer Umfrage im Auftrag der Nachrichtenagentur Reuters waren nur 33% der US-Bürgerinnen und Bürger zufrieden mit Trumps Amtsführung. Viele machen sich Sorgen darüber, dass der Krieg der USA mit dem Iran noch lange dauern wird. Trump hatte im Wahlkampf eigentlich versprochen, lange Kriege zu vermeiden. Durch die Kämpfe ist unter anderem Öl deutlich teurer geworden. Apple ändert seine Regeln für personalisierte Werbung auf iPhones und iPads. Dabei geht es darum, dass Drittanbieter bei Tracking-Daten nicht mehr benachteiligt werden sollen. Darüber gab es Beschwerden beim Bundeskartellamt. Aus Bonn berichtet Jörg Sauerwein.
4: Auf dem Smartphone mal kurz nach Sportschuhen gesucht und plötzlich ploppt in allen möglichen Apps Werbung für Schuhe auf. Möglich macht das sogenannte Tracking. Um die eigenen Nutzer vor dem Zugriff der Werbeindustrie zu schützen, hatte Apple vor gut 5 Jahren ein neues System eingeführt. Der Haken daran, die Nutzer konnten das Tracking in Apps von anderen Anbietern zwar verhindern, Apple aber nutzte die selbst gesammelten Daten fleißig weiter. Für personalisierte Werbung.
2: Das Wetter. In der Nacht ist es in Deutschland meistens trocken. Gegen morgen kann es ganz im Westen aber wieder anfangen zu regnen. Dazu liegen die Temperaturen zwischen 9 und 18 Grad. Morgen ist es dann im Nordosten und im Osten trocken und sonnig, genauso wie ganz im Südwesten. Im Rest von Deutschland gibt es viele Wolken und teilweise auch stärkeren Regen mit Potenzial für Unwettergefahr. Die Temperaturen steigen dann auf maximal 19 bis 28 Grad. Die Zeit 22.03 Uhr.
0: Der ARD-Verkehrsservice. Achtung, Falschfahrer im Kreis Breisgau-Hochschwarzwald und Freiburg B31A zwischen Umkirch-Ost und Freiburg-Stühlinger-Ochsenbrücke. Fahrt äußerst rechts, überholt nicht. Im Kreis Breisgau-Hochschwarzwald und Freiburg B31A zwischen Umkirch-Ost und Freiburg-Stühlinger-Ochsenbrücke ist ein Falschfahrer unterwegs. Vorsicht in beiden Richtungen. Aufpassen, A8 Stuttgart Richtung München zwischen Wendling und Kirchheim-Tech-West, ein kaputtes Auto. Vorsicht auf der B312 Biberach-Bergheim zwischen Biberach an der Riss und Ringschneid, in beiden Richtungen eine ungesicherte Unfallstelle im Kurvenbereich. Die A3 Würzburg Richtung Nürnberg ist aktuell zwischen Würzburg-Heidingsfeld und Würzburg-Randersacker wegen einer Unfallaufnahme gesperrt. Letzte freie Ausfahrt Dreieck Würzburg-West. A4 Richtung Frankfurt zwischen Eisenach-Ost und Eisenach-West. Fahrt bitte besonders vorsichtig, hier ein kaputtes Auto auf dem Standstreifen. Heidekreis, die Landstraße zwischen Betenbrück und der A27 Walsrode Süd, ist wegen Fahrbahnerneuerung bis morgen ca. 17 Uhr in beide Richtungen gesperrt. Auf der L3195 Steinau Richtung Maintal-Dörnigheim. In Höhe Steinau Verkehrsbehinderungen wegen eines Schwertransporters. Hamburg, der Neuenfelder Hauptdeich, ist zwischen Estedamm und Neuenfelder Damm wegen Dreharbeiten heute und morgen jeweils zwischen 9 und 15 Uhr mehrfach kurzfristig gesperrt. Und aktuell kommt noch rein, Vorsicht bitte auf der A81, Singen Richtung Stuttgart in der Ausfahrt Böblingen-Sindelfingen, ein kaputter Schwertransport auf dem Verzögerungsstreifen. Allen unterwegs, gute Fahrt!
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0: Mit Frank Habeck-Johansen. Heute Abend wird's bei uns ganz persönlich. Wir haben den Robert, den Klaus und die Mary und jede Menge andere Namen, die in den 80ern Musikgeschichte geschrieben haben. Denn in unserem Sommerspecial gibt's heute und auch die ganze Woche ausschließlich Songs mit Namen im Titel. So, und jetzt direkt zweimal Namen. Johnny and Mary. Hier ist Robert Palmer.
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0: ARD Musikclub 80er und der kurze Blick auf die Straßen, die Entwarnungen im Kreis Breisgau-Hochschwarzwald und in Freiburg B31a. Kein Falschfahrer mehr zwischen Umkirch-Ost und Freiburg-Stühlinger-Ochsenbrücke in Freiburg. Hier keine Gefahr mehr. Allen unterwegs gute Fahrt.
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Propaganda mit Dr. Mabuse. Und dieser Doktor hat definitiv keine Kassenzulassung. Dr. Mabuse, nämlich der geniale Superschurke aus den Romanen von Norbert Jacques, der ja vor allem die Filme von Fritz Lang berühmt gemacht haben. 1984 hat dann die Düsseldorfer Band Propaganda ihn in die Popwelt geholt. Produziert übrigens von Trevor Horn, der damals ja auch den Sound von Frankie Goes to Hollywood geprägt hat. Und Propaganda schafften es mit Mabuse in Deutschland bis auf Platz 7 in den Charts. Hier ist der ARD Musikclub 80er. Und jetzt kommt schon wieder eine Mary. Wir hatten ja eben schon Johnny und Mary. Jetzt wieder eine Mary. Und die hat mit Religion weniger zu tun, als man bei Mary's Prayer vielleicht denken könnte. Sänger Gary Clark, der hat selber gesagt, trotz all der religiösen Bilder sei das im Grunde einfach ein Liebeslied. Und noch ein schöner Funfact: Danny Wilson, so heißt ja die Band, das ist keine Person, sondern eben eine schottische Band. Benannt nach dem Frank Sinatra-Film Meet Danny Wilson. Hier ist der Song Danny Wilson mit Mary's Prayer. Everything.

ARD Musikclub 80er und jetzt nach Johnny Jenny Angelia. So, und die verdankt ihren Namen einem ziemlich unspektakulären Getränk eigentlich. Richard Marx saß im Flugzeug, hatte seinen neuen Song praktisch fertig. Ihm fehlte eigentlich nur noch der passende Frauenname. So, und da kam eine Flugbegleiterin namens Angelia mit dem Getränkewagen vorbei und hat ihm einen Ginger Ale serviert. So, mehr Romanze war da nicht. Richard Marx hatte seinen Namen und Angelia, die Flugbegleiterin, vermutlich keine Ahnung, dass sie gerade Popgeschichte geschrieben hatte. Manchmal braucht eben ein Liebeslied eben kein Candlelight Dinner, sondern ein Ginger Ale reicht auch aus. Richard Marx und Angelia.

0: Knickerbocker und Biene. Hallo Klaus, ich will nur zurück zu dir. Es ist 10:30. Der ARD-Verkehrsservice, Vorsicht bitte auf der A3, Frankfurt Richtung Würzburg zwischen Wertheim-Lenkfurt und Helmstadt. Da liegen Gegenstände. Gegenstände auch. Bitte Vorsicht auf der A7 Hannover Richtung Hamburg in der Ausfahrt Dorfmark. Aufpassen, im Kreis Limburg-Weilburg auf der Landstraße in Höhe Muschhammer-Mühle liegt ein Tier. Die A3 Würzburg Richtung Nürnberg ist aktuell zwischen Würzburg-Heidingsfeld und Würzburg-Randersacker wegen einer Unfallaufnahme gesperrt. Letzte freie Ausfahrt Dreieck Würzburg-West. Die A4 Richtung Frankfurt zwischen Eisenach-Ost und Eisenach-West. Bitte aufpassen, hier ein kaputtes Auto auf dem Standstreifen. A28 Oldenburg Richtung Bremen zwischen Oldenburg-Harentor und Kreienbrück 2 Kilometer Stau. Heidekreis, die Landstraße zwischen Betenbrück und der A27 Walsrode Süd ist wegen Fahrbahnerneuerung bis morgen noch ungefähr 17 Uhr in beide Richtungen dicht. Auf der L3195 Steinau Richtung Maintal-Dörnigheim in Höhe Steinau Verkehrsbehinderung wegen eines Schwertransporters. Und Hamburg, der Neuenfelder Hauptdeich wird zwischen Estedamm und Neuenfelder Damm wegen Dreharbeiten heute und morgen jeweils zwischen 9 und 15 Uhr mehrfach kurzfristig gesperrt. Allen unterwegs, gute Fahrt!
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0: Frank Habeck Johansen hier und in unserem Namensspecial jetzt hier die Toten Hosen. Die haben ja mehrere Songs mit Namen im Titel. Wir haben uns jetzt mal für diesen hier entschieden. Hier kommt Alex, die Hosen, am Montagabend.
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Coole Nummer, oder? Gash Party mit Etienne. 1987, ein ja ziemlich gewagter Auftritt. Der Song war sehr sinnlich. Das Video so freizügig, dass es auf einigen Fernsehsendern nur spät abends laufen durfte. Geschadet hat es nicht, vielleicht sogar geholfen, man weiß es nicht. Etienne wurde in Frankreich Nummer 1 und hat es auch bei uns in Deutschland in die Top 10 geschafft. Und Etienne gab es tatsächlich. Der Name gehörte zu einem Freund und damaligen Manager von Gash Party. Die ziemlich eindeutige Geschichte im Song war allerdings Fantasie. Gash Party, übrigens leider vor 2 Monaten im Alter von 80 Jahren gestorben. Und gewünscht heute Abend von Ricardo Schneider aus Rennchen. Und Frank Weber hat sich den Song auch gewünscht. Er kommt aus Esslingen. So, und jetzt kommt eine Frau, die Johnny heißt. Und hinter dieser Johnny steckt eine der coolsten Frauen der Rockgeschichte, nämlich Patti Smith. Das ist eine der großen Hits hier von der Patti Smith Group, ne? Wissen wir? Kennen wir? So, und Waterboys-Chef Mike Scott war großer Fan ihrer Musik und ihrer Poesie und hat A Girl Called Johnny als Hommage an sie geschrieben. War 83 sogar die allererste Single der Waterboys. A Girl Called Johnny, jetzt hier im ARD Musikclub 80er. Heute Abend nur Songs mit Namen im Titel.

0: Alice und Per Elisa, gewünscht von Mogli aus Kirchheim unter Tech. Und Mogli schreibt dazu, eine tolle Nummer. Mann, das waren schon coole Zeiten. Hier ist der AD Musikclub 80er. Heute Abend nur Songs, in denen ein Name im Titel vorkommt. Und hier ist der nächste Wunsch.
1: Guten Abend zusammen, hier ist die Jasmin aus Bad Hersfeld. Ich würde mir für das 80er Special heute Abend gerne von den Bee Gees den Song Angela wünschen. Damit ihr wisst, wo ihr den findet, der ist aus dem 87er Album ESP. Das war die dritte Single-Auskopplung nach You Win Again und ESP. Ich habe den Song, glaube ich, noch nie im Radio gehört, außer damals in den 80ern. Und es wäre mal wieder Zeit. Liebe Grüße.
2: Danke. Tschüss.
0: Gerne. Wir haben ihn gefunden.

0: Mama Maria in unserem Namensspecial der ARD Musikclub 80er und gleich nach 23 Uhr unter anderem Rod Stewart und Kool and the Gang.
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2: Um 23 Uhr mit Cedric Bies. Bei der Bundeswehr arbeiten so viele Soldatinnen und Soldaten wie seit 13 Jahren nicht mehr. Das Verteidigungsministerium sagt, dass die Truppenstärke Ende Juli bei rund 187.000 lag. Damit sei das Personalziel für Mitte des Jahres erreicht. Die Bundesregierung plant, dass es im Jahr 2035 bis zu 270.000 aktive Soldatinnen und Soldaten in der Bundeswehr geben soll. In Deutschland nutzen immer mehr Geflüchtete ein Programm zur sogenannten freiwilligen Ausreise. Das Bundesamt für Migration und Flüchtlinge, BAMF, meldet, dass es im ersten Halbjahr mehr als 9.000 Menschen waren und damit rund 2.000 mehr als im gleichen Zeitraum im Jahr davor. Markus Sambale in Berlin mit mehr Details.
3: Es geht vor allem um Asylsuchende, deren Anträge abgelehnt wurden, die keine Bleibeperspektive in Deutschland haben, die ausreisepflichtig sind. Ihnen droht die Abschiebung. Daneben versuchen Bund und Länder aber auch, diese Menschen mit Geld und organisatorischer Hilfe zur freiwilligen Ausreise zu bewegen. Der Begriff freiwillig ist dabei umstritten, steht doch immer der Druck dahinter, Deutschland verlassen zu müssen. Der Staat unterstützt die Menschen dabei, Reisedokumente zu beschaffen. Er übernimmt Kosten für Flug, Bahn- oder Bustickets, zahlt in vielen Fällen eine sogenannte Starthilfe. Für Erwachsene bis zu 1.000 Euro, für Kinder bis zu 500 Euro.
2: An vielen Waldbränden in Griechenland könnte das zum Teil veraltete Stromnetz schuld sein. Eine Tageszeitung berichtet, dass Funkenschläge in diesem Jahr für 3/4 der verbrannten Fläche verantwortlich seien. Sie beruft sich dabei auf Daten der Feuerwehr. Astrid Halder berichtet aus Athen.
4: Das griechische Stromnetz verläuft größtenteils oberirdisch. Beschädigte Isolatoren oder technische Defekte an Masten können glühendes Metall oder Funken direkt in den Unterholzbereich schleudern und dort Feuer auslösen. Techniker kritisieren anonym in dem Zeitungsbericht, dass die Wartung des teilprivatisierten Netzbetreibers unzureichend sei. Das Netz unterirdisch zu verlegen sei zu teuer. Es würde bis zu 5-mal höhere Kosten verursachen, heißt es weiter. In den nächsten Tagen wird erwartet, dass sich die Lage entspannt. Vor allem die starken Winde, die immer wieder Feuer anfachten, sollen schwächer werden.
2: Beim Fußball-Weltverband FIFA muss einer der größten Kritiker von Präsident Infantino gehen. Der Verband hat bekannt gegeben, dass er sich von Betriebsdirektor Lamour getrennt hat. Man wünsche ihm alles Gute und gebe keinen weiteren Kommentar ab. Lamour hatte Infantinos Plan zum Teilverkauf von WM-Turnieren an Investoren scharf kritisiert. In einem offenen Brief hat er geschrieben, der Präsident hintergehe seine Mitarbeiter. Das Wetter: In der Nacht ist es in Deutschland meistens trocken, gegen Morgen kann es ganz im Westen aber wieder anfangen zu regnen, bei Temperaturen zwischen 9 und 18 Grad. Morgen dann im Nordosten und Osten trocken und sonnig, ganz genauso wie im Südwesten, ansonsten auch teilweise Regen. Dabei 19 bis 28 Grad. Es ist 23.03 Uhr.
0: Der ARD-Verkehrsservice. Vorsicht bitte auf der A60 Mainz Richtung Rüsselsheim. Zwischen Rüsselsheim-Mitte und Rüsselsheim-Königstetten ein kaputtes Auto. Aufpassen auf der B72 Vilsum Richtung Schneiderkrug in der Ausfahrt Drantum. Ein defektes Fahrzeug. Heidekreis, die Landstraße zwischen Betenbrück und der A27 Walsrode Süd ist wegen Fahrbahnerneuerung bis morgen ungefähr 17 Uhr in beide Richtungen gesperrt. Kreis Vechta, die Barkumer Straße ist zwischen Lohne, Oldenburg und Vossberg in beide Richtungen dicht. Und Hamburg, der Neuenfelder Hauptdeich wird zwischen Estedamm und Neuenfelder Damm wegen Dreharbeiten heute und morgen jeweils von 9 bis 15 Uhr mehrfach kurzfristig gesperrt. Allen unterwegs gute Fahrt.
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0: Frank Habeck Johansen im Radio und jetzt geht's hier um Annie in unserem Special, wo ja jeder Song einen Namen im Titel hat. Sehr schöne Nummer, gute Laune Song von Kid Creole and the Coconut. Annie, I'm not your daddy. Ist wahrscheinlich der tanzbarste Vaterschaftstest der 80er und das Ergebnis gibt's schon im Songtitel.
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Musikwunsch von Bianca, die uns mit vielen Wünschen, vielen Namensvorschlägen heute Abend hier bombardiert hat. Das war einer davon. Rod Stewart mit Baby Jane. Und diese Jane, die hat ihm 1983 einen ziemlich großen Sommer beschert, muss man sagen. Der Sommer war, beziehungsweise der Song war im Sommer damals Nummer 1 in Deutschland und Großbritannien, in England sogar 3 Wochen lang. Und bis heute ist Baby Jane da Rod Stewarts letzter Nummer 1 Hit tatsächlich. ARD Musikclub 80er, heute Abend mit unserem Namen-Special. Also jeder Song, der hier läuft, hat einen Namen im Titel. Und jetzt machen wir aus Jane eine Maria. Wobei Jennifer Rush bei Ave Maria natürlich nicht irgendeine Maria besingt. Der Titel greift ja das jahrhundertealte Mariengebet auf. Und Jennifer Rush konnte Mitte der 80er sowieso ja große Gefühle besonders gut. Unter anderem auch beim Song The Power of Love, ne? Ein ganz großer Schmachtfetzen der 80er. Aber auch mit dem war sie sehr erfolgreich. Mit Ave Maria, hier ist Jennifer Rush.

ARD Musikclub 80er mit Joanna, Cool and the Gang. Und die haben damals den Song bei einem Konzert gespielt. Da war noch gar nicht veröffentlicht. Und das Publikum war so begeistert, dass ziemlich klar war, okay, das Ding wird ein absoluter Hit. Wurde es dann auch Platz 2 in den USA und Großbritannien. Und beinahe hätten wir den Song aber hier heute Abend gar nicht spielen dürfen. Denn ursprünglich war der Plan, den Song nicht Joanna zu taufen, sondern Dear Mom. Ja, und dann wäre kein Name im Titel gewesen und er hätte hier nicht laufen können. Also, Glück gehabt. Jetzt geht's weiter mit France Gall, Ella Ella. Und das ist der Musikwunsch von Charlotte Kranefeld aus Köln.

0: Tate Gabriel und Biko. Hier bei uns der Wunsch von Christian aus Weinsberg. Es ist kurz nach 11:30. Der ARD-Verkehrsservice. Vorsicht bitte, auf der A7 Kassel Richtung Fulda zwischen Guxhagen und Melsungen liegt ein Schwein. Vorsicht bitte, auf der A49 Kassel Richtung Gießen zwischen Fritzlar und Wabern fährt ein E-Scooter. Im Heidekreis die Landstraße zwischen Betenbrück und A27 Walsrode Süd innen ist wegen Fahrbahnerneuerung bis morgen ca. 17 Uhr in beiden Richtungen gesperrt. Kreis Vechta, die Bakumer Straße ist zwischen Lohne, Oldenburg und Vossberg in beiden Richtungen gesperrt. Und Hamburg, der Neuenfelder Hauptdeich wird zwischen Estedamm und Neuenfelder Damm wegen Dreharbeiten heute und morgen jeweils zwischen 9 und 15 Uhr mehrfach kurzfristig gesperrt. Allen unterwegs, gute Fahrt!
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0: Frank Habeck Johansen hier und der nächste Song mit gleich zwei Namen im Titel: Jack and Diane. Hier ist John Mellencamp.
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Cher mit Just Like Jesse James. Und Jesse James ist in unserem Namensspecial ausnahmsweise keine erfundene Figur, sondern der berüchtigte amerikanische Bank- und Zugräuber aus dem Wilden Westen. Im Song bekommt allerdings ein ziemlich selbstbewusster Herzensbrecher den Namen verpasst. Große Klappe wie Jesse James, aber Cher ist überzeugt, dass sie ihn schon noch zähmen wird. Ja, geschrieben wurde dieser Song übrigens von zwei echten Hit-Giganten der 80er, Diane Warren und Desmond Child. Hier ist der ARD Musikclub 80er und jetzt zu Axel. Wobei Axel F. eigentlich die Abkürzung für Axel Foley ist. Eddie Murphys Rolle in Beverly Hills Cop. Harold Faltermeier aus München hat ja die berühmte Synthesizer-Melodie für den Film geschrieben. Und anfangs waren die Produzenten davon mal so gar nicht begeistert. Zu elektronisch hieß es. Aber der Regisseur, der war begeistert und hat sich dann für den Song eingesetzt und vor allem durchgesetzt. Und zum Glück, muss man sagen, ist das so passiert. Denn sonst hätte uns ja wirklich einer der größten Synthi-Ohrwürmer der 80er absolut gefehlt, oder? Harold Faltermeier mit Axel F., gewünscht unter anderem von Inge.

0: Käfer hier im ARD Musikclub 80er. Nur Songs mit einem Namen im Titel. Frische Meldung aus dem ARD-Verkehrszentrum. Vorsicht bitte auf der A661 Bad Homburg Richtung Egelsbach zwischen Offenbach-Kaiserlei und Offenbach-Taunus-Ring. Da liegt ein Holzteil. Und Vorsicht auf der B10 Ulm-Stuttgart zwischen Urspring und Amstetten. Hier läuft eine Person auf der Fahrbahn. Immer ARD Musikclub 80er, natürlich auch immer eure Musikwünsche. Und hier ist der nächste.
1: Hallo, ich finde eure Sendung heute Abend wirklich super klasse. Ich hätte auch noch einen Vorschlag von Trio Anna. Mit Sicherheit 80er und natürlich auch ein Name und nicht nur einer im Lied. Vielen Dank, macht weiter so. Liebe Grüße, Uwe aus Hessigheim.

0: Hubert K. und Rosemarie hier im ARD Musikclub 80er mit Frank Habeck Johansen. Heute Abend gab es nur Namenssongs, die Sendung ab morgen in der ARD Sounds App. Danke fürs Zuhören, gute Nacht.
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2: Um 0 Uhr mit Christine Beitsch. Feuerwehrleute kämpfen auch diese Nacht weiter gegen den Brand im belgischen Naturschutzgebiet Hohes Venn, auch von deutscher Seite aus. Ein Sprecher der Feuerwehr des Eifelorts Monschau sagte, weil der Wind auffrischen solle, würden die Einsatzkräfte die Umgebung engmaschig kontrollieren. Unterdessen hat sich der belgische König Philipp einen Überblick im Brandgebiet verschafft. Sabrina Fritz berichtet.
3: König Philipp von Belgien dankte den Rettungskräften und sprach vom größten Brand, den das Land je erlebt habe. Man müsse jetzt den Brandherd finden und das Ausmaß des Schadens erfassen, sagt er. Die Lage in dem riesigen Moorgebiet ist extrem schwierig. Zwar hat es in den vergangenen Stunden kräftig geregnet, doch das Wasser auf dem glühend heißen Boden sorgte für starke Rauchentwicklung, was die Arbeit für die Einsatzkräfte erschwerte. In Belgien befürchtet man, dass die Gefahr von neuen Bränden über Wochen bestehen bleibt. Denn die Flammen reichen bis zu 1 bis 2 Meter tief in die Erde. Man könne sie so nicht sehen, sagte ein Feuerwehrmann.
2: Bei der Bundeswehr arbeiten so viele Soldatinnen und Soldaten wie seit mehr als 10 Jahren nicht mehr. Das Verteidigungsministerium sagt, dass die Truppenstärke Ende Juli bei rund 187.000 lag. Damit sei das Personalziel für Mitte des Jahres erreicht. US-Präsident Trump bekommt im eigenen Land so wenig Zustimmung wie nie. In einer Umfrage im Auftrag der Nachrichtenagentur Reuters waren 33% der US-Bürger zufrieden mit Trumps Amtsführung. Viele machen sich demnach Sorgen darüber, dass der Krieg der USA mit dem Iran noch lange dauern wird. Trump hatte im Wahlkampf versprochen, lange Kriege zu vermeiden. Bei der Hockey-WM haben die deutschen Männer Gastgeber Belgien mit 1:0 geschlagen. Damit stehen sie schon vor dem letzten Gruppenspiel in der nächsten Runde. Aus der Sportredaktion Christina Schröder.
4: Hart umkämpfte Duelle, hohe technische Finesse. Lediglich die Torchancen waren rar, beide Teams verteidigten höchst diszipliniert. Die zweite Hälfte begann wie die erste, bis Deutschland die erste Strafecke zog und Torschütze Jakob Briller souverän verwandelte. Im Schlussviertel erhöhten die Gastgeber den Druck noch einmal, doch das verjüngte deutsche Team strotzte vor Selbstbewusstsein, wehrte noch in der letzten Sekunde eine Strafecke der Gastgeber ab.
2: Zuvor haben die deutschen Hockeyfrauen in ihrem zweiten Gruppenspiel eine 2:3 Niederlage gegen Vize-Weltmeister Argentinien kassiert. Sie müssen nun das letzte Vorrundenspiel morgen gegen die USA gewinnen, um die nächste Runde zu erreichen. Das Wetter für Deutschland. In der Nacht teils aufgelockert und kaum noch Schauer, gegen morgen ganz im Westen neuer Regen. Die Tiefstwerte 18 bis 9 Grad. Tagsüber im Nordosten und Osten sowie von der Ortenau bis zum Bodensee freundlich und trocken, sonst stark bewölkt, regional schauerartiger Regen bis 28 Grad. Die Zeit 0:03 Uhr.
5: Und wir machen gleich weiter mit dem Blick auf die Straßen in Deutschland. Eine amtliche Bekanntmachung als erstes. Wegen aktueller Waldbrände in Belgien, Teilen von Rheinland-Pfalz, Baden-Württemberg, Nordrhein-Westfalen, Hessen und Saarland kommt es zu Rauch- und Brandgeruch. Fenster und Türen bitte geschlossen halten. Klima- und Lüftungsanlagen bitte ausschalten. Soweit dieser Hinweis. Wir blicken auf die Straßen A2 Hannover Richtung Berlin zwischen Kreuz Hannover Ost und in die Überleitung zur A7 Richtung Kassel. Da gibt es einen Schwerlasttransport. Die Autobahn ist gesperrt. Es gibt eine Umleitung, die führt über die A2 bis zur Ausfahrt Lehrte. A61 Mönchengladbach-Venlo zwischen Kreuz Mönchengladbach und Mackenstein in beiden Richtungen. Brückenbauarbeiten, Fahrbahn gesperrt, das Ganze noch bis ca. 5 Uhr. Und eine Meldung aus Berlin, A111 stadteinwärts, wegen einer Ölspur zwischen Schulzendorfer Straße und Weidmannslosterdamm, ist aktuell die Fahrbahn gesperrt. Wo auch immer Sie uns hören, haben Sie eine gute und sichere Fahrt.
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5: Gut gelaunt, nach wie vor am Mikrofon live, Ronny Krappmann.

unverkennbar die Stimme und der Sound von Bob Seger. Against the Wind, das Lied, das, wenn ich das höre, muss ich immer so ein bisschen an Freiheit und Luft und an alles Mögliche denken. Und also, was das angeht, kann ich Ihnen sagen, ich war jetzt die letzten Tage oben im Norden, also Nordsee ist ja auch schön, Ostsee auch, aber ich war so ganz weit drüben an der Ostsee und da war ich in Rostock an der Hansesee. Und da habe ich auch die Kollegen vom Norddeutschen Rundfunk getroffen und unter anderem dort ganz, ganz nette Leute kennengelernt. Und ich war auf einer, ich weiß nicht, ob das ein Schoner, ja, ich habe keine Ahnung vom Segeln, aber ich war auf so einem Bötchen, da mit zwei riesen Masten drauf und einer ganz tollen Mannschaft. Und der Captain hat gekocht und gesungen und mit Akkordeon und allem drum und dran. Und dieses wunderschöne Schiff, die Skytia, die, also das war wirklich der Hammer. Und da waren noch mehr Schiffe, ne? Und da war noch die Albatros und weiß ich nicht, die King George Island und wie die alle Dinge heißen da. Und mit zwei, drei, vier Masten drauf. Und das war diese Hansesail, das war ein Ereignis. Wenn Sie sowas mal erleben können, dann muss ich Ihnen sagen, unbedingt machen. Das ist wirklich ganz, also es war ein Gefühlsausbruch, weil ich dann irgendwann in so einem Netz vorn hing, über dem Meer und ich habe gedacht, wenn du jetzt da reinfällst, dann war es das. Aber es war so ein unglaublich schönes Gefühl. Und warum sage ich Ihnen das? Weil es gibt bei Sassnitz, ganz oben im Norden, die SailGP. Das ist also ein ganz besonderes Event und das findet jetzt bald statt. Und da können Sie hingehen und da können Sie sich bei so einem herrlichen Segler auch ins Netz hauen und mal so Segel setzen und sowas. Ich glaube, die Jungs da von den Schiffen, die freuen sich über den Besuch. Und die Kollegen vom Norddeutschen Rundfunk werden natürlich auch darüber noch berichten. Aber hier in der ARD-Hitnacht machen wir so ein bisschen Werbung für die Kollegen da oben im Norden, mal ganz weit unten im Süden. Und wenn wir da auch Segelfreunde haben, dann ab ins Auto und rüber in den Osten an die Ostsee nach Sassnitz. Ich glaube, nicht nur das Team der Skytia freut sich, sondern auch die ganz anderen Leute, die dort richtig schön dann bei dieser GP mitmachen. Ja, das sorgt für Gefühlsausbrüche und das ist ein bisschen auch unser Thema heute hier in der ARD-Hitnacht. Wie sieht's denn bei Ihnen mit den Gefühlen aus? Und da hat uns die Christina von Atlanta ausgeschrieben. Ja, über einen großen Teich in Atlanta hört man die ARD-Hitnacht. Sie freut sich über die Musik und sie denkt zurück an vergangene Zeiten. Grüßt ganz herzlich nicht nur den Moderator, sondern auch die Musikredaktion und sagt danke für die geile Musik, hat sie geschrieben. Ha, und die Verwandtschaft in Bayern. Und die Klassenkameraden in Hessen, die werden natürlich auch gegrüßt und hören zu. Tja, und wenn Sie mir etwas über Ihre Gefühlsausbrüche mitteilen möchten, können Sie es machen unter ard-hitnacht@mdr.de. Und ich habe jetzt auch hier einen Gefühlsausbruch, denn jetzt ist Fox the Fox am Start. Und das ist meine Mucke aus den 80ern. Ich mache laut und tanze jetzt ums Mischpult.

Ist das cool? Das ist neue frische Musik von den Rolling Stones, Jealous Lover, in der ARD-Hitnacht. Unsere Musikempfehlung, unsere Musikredaktion, mal reinzuhören in das neue Album mit richtig schönen, straffen Songs. Und ich kann mir vorstellen, Simone im Norden Deutschlands, die ist da in der Heide unterwegs, die wohnt ganz, ganz weit oben, also irgendwie zwischen Hamburg und Bremen, die hat jetzt das Radio ganz laut gemacht, die ist so ein bisschen eine Rockerin, eine ganz heimliche, ne? Die zieht sich dann die Lederjacke wahrscheinlich an abends und holt die Luftgitarre raus und mit den Eierlikörchen hüpft sie dann um den Tisch. Stammhörerin der ARD-Hitnacht freut sich sehr über die Mucke und dass wir auch das hier gespielt haben. Na, haben wir doch gern gemacht. Und das Lob gebe ich wie immer gern weiter an die Kollegen der Musikredaktion. Was hat sie geschrieben? Einfach perfekt. Und das mit dem Perfekt nehme ich jetzt wörtlich. Das ist die beste Ansage für den nächsten Song. Fairground Attraction aus den 80ern mit ihrem Titel Perfect.

Fair Grounded, Mike Schmidt, perfekt in der ARD-Hitnacht. 0.26 Uhr, in 4 Minuten schauen wir auf das, was auf den Straßen los ist beim Wetterchen. Und tja, das, ach nee, Wetter gibt's ja um, Straßen machen wir halb. Na, ich bin schon so geflasht von der Musik, dass ich ja schon fast die Sachen durcheinander bringe. Naja, vielleicht brauche ich auch einfach nur noch mal ein kurzes Käffchen und ein Stück Schokolade. Das sorgt auch für coole Gefühle und gute Gefühle. Sie können mir weiterhin schreiben unter ard-hitnacht@mdr.de. Es gibt viele, viele Zuschriften. Ich versuche auf alle irgendwie ein bisschen einzugehen. Aber es häuft sich ganz schön und das freut mich natürlich sehr. Hier nochmal die Adresse ard-hitnacht@mdr.de. Der Chris aus Hof, Oberfranken, der hat geschrieben, der war auch schon mal auf dem Schiff unterwegs, Gefühlsausbrüche pur. Und ansonsten hat er noch was Schönes geschrieben, und zwar: Chris hier bedeutet für mich Gefühle, rede nicht über die Vergangenheit, sie kann dir eh nichts Neues über die Vergangenheit sagen. Die Gegenwart kennt einer für sich selbst und die Zukunft, ja, was passiert? Weitermachen und nach vorn denken. Chris, ein guter Ansatz. Kann man so auch sehen.

0: Marc und David vom Naturfreunde-Weiher-Verein sitzen gerade irgendwo in Bayern und freuen sich über den super Sound und möchten einfach mal Danke sagen für die coole Mucke und die abendliche Begleitung. Na, da freuen wir uns doch und schicken ganz, ganz herzliche Grüße zurück, jetzt um 0.31 Uhr. Und damit gibt's das Neueste aus dem Verkehrsfunk. Hier ist der Verkehrsservice in der ARD-Hitnacht. Erstmal mit einer amtlichen Bekanntmachung wegen aktueller Waldbrände nach wie vor in Belgien, Teilen von Rheinland-Pfalz, Baden-Württemberg, Nordrhein-Westfalen, Hessen und im Saarland kommt es zur Rauchbildung und Brandgeruch. Halten Sie daher bitte Fenster und Türen geschlossen und schalten Sie Klimaanlagen und Lüftungsanlagen ab. Soweit diese Info jetzt zu den Straßen. A2 Hannover Richtung Berlin, Kreuz Hannover Ost, da ist die Überleitung zur A7 Richtung Kassel wegen eines Schwertransportes gesperrt. Es gibt eine Umleitung und die führt über die A2 bis zur Ausfahrt Lehrte. A61 Mönchengladbach-Venlo zwischen Kreuz Mönchengladbach und Mackenstein. In beiden Richtungen wegen Brückenbauarbeiten bis 5 Uhr die Fahrbahn gesperrt. Berlin, A111 stadteinwärts wegen einer Ölspur zwischen Schulzendorfer Straße und Waldmannsluster Damm aktuell die Fahrbahn gesperrt. Zum Glück keine Falschfahrer, auch keine Blitzer. Daher an dieser Stelle eine gute und sichere Fahrt weiterhin.
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0: Am Mikrofon Ronny Krappmann.

tollen Song hören, dann kommen uns manchmal die Tränen. Und dann merken wir, hoi, wir können ja fühlen und das richtig tief. Und das finde ich auch gut, dass man in den Gefühlen bleibt und dass man das auch zulässt. Und ich finde es auch wichtig, dass man Gefühle bei anderen respektiert und auch Sichtweisen. Ganz gerade in diesen Zeiten, wo alles so durcheinander ist, und ist es ganz gut, dass man gegeneinander nicht agiert, sondern im Gefühl bleibt, in der Liebe bleibt, im Respekt bleibt. Und einer, der dafür steht, heißt zum Beispiel Udo Lindenberg. Und der ist jetzt am Start und erzählt uns ein bisschen was über sein Gefühlsleben, über das, was ihn ausmacht, was er mag, was ihn berührt. Also, die großen Gefühle, jetzt musikalisch dargeboten von Udo Lindenberg, Mein Ding.

You'll See Madonna in der ARD-Hitnacht. Ein Song, der mich persönlich sehr berührt. Und es geht ja heute so ein bisschen um die großen Gefühle. Und da kann ich Ihnen, kann ich euch sagen, Freunde, also wenn ich diesen Song höre, dann habe ich auch eine Träne im Auge, weil ich an einen ganz besonderen Menschen denken muss, den ich über alles geliebt habe und immer noch liebe. Und Liebe endet bekanntlich nicht. Und ich weiß, ach, da läuten schon die Glocken. Ich weiß, dass dieser Mensch ja immer an meiner Seite sein wird. Ist das jetzt ein Zeichen mit diesem? Ich habe keine Ahnung. Ich glaube an sowas, ne? Sie auch? Naja, das ist so mit den Gefühlen, ne? Wir sind ja Schwingung, wir sind Energie. Und von daher, auch aus Neumünster habe ich gerade was erreicht. Und zwar der Detlef, der hat geschrieben, hallo Ronny, schöne Grüße aus Neumünster. Tolles Thema heute. Ich bin ein sentimentaler Typ. Bei Filmen wie E.T. der Außerirdische oder Titanic oder sowas, da kann es schon sein, dass ich ein Paket Taschentücher brauche, weil mich das so berührt. Aber das ist auch völlig okay. Ich bin halt so. Finde ich klasse. Danke für die Gedanken, lieber Detlef. Und wenn Sie Ihre Gedanken mit mir teilen wollen, das geht unter ard-hitnacht@mdr.de.

Nash in der ARD Hitnacht. 0:52 Uhr, 8 Minuten noch, dann ist es eins. Ich freue mich sehr über Ihre Zuschriften, über die großen Gefühle und über das, was Sie bewegt. Und das freut mich sehr. Und ein oder andere schreibt auch so gewisse Dinge, die in eher so eine, wie soll ich denn sagen, bewertende Richtung gehen. Und da denke ich mir so, wir sind ja eine Unterhaltungssendung. Mache ich das jetzt? Sende ich das jetzt? Nehme ich diese Gedanken auf? Und ich überlege noch ein bisschen. Mal sehen. Die Sendung ist noch lang. Also von daher, ich freue mich sehr auch über die Anmerkungen zur Sendung und zu allem drum und dran. Das ist immer herzlich willkommen. Und wir denken auch über sowas nach. Keine Sorge. Vielen herzlichen Dank für die Zuschriften unter ard-hitnacht@mdr.de. Sie können weiterhin schreiben. In gut 7 Minuten geht's bei uns. Nachrichten, Wetter und Verkehr. Wir schauen, was in der Welt los ist. Und nach eins geht's weiter hier mit den großen Gefühlen und dessen, was sie in uns bewegen, ausmachen. Ja, und wie sie auf uns Einfluss nehmen. Hier in unserem Leben.

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1: Um 1 Uhr mit Christine Beit. Die Bundeswehr hat so viele Soldatinnen und Soldaten wie seit 13 Jahren nicht mehr. Ende Juli waren es knapp 187.000, meldet das Bundesverteidigungsministerium. Damit sind die Verantwortlichen zufrieden, berichtet Steffi Linkscheid aus der Nachrichtenredaktion.
2: Als Jahresziel für 2026 hatten sich Bundeswehr und Verteidigungsministerium das Ziel von 186.000 bis 190.000 Soldatinnen und Soldaten gesetzt. Diesen Bereich hat die Truppenstärke damit schon jetzt erreicht. Im aktuellen Wehrdienstgesetz setzen die Verantwortlichen im Moment auf Freiwilligkeit. Nur wenn sich nicht genug neue Menschen für die Bundeswehr melden, soll es eine Wehrpflicht geben. Alle 18-Jährigen bekommen seit diesem Jahr einen Fragebogen der Bundeswehr. Männer müssen ihn beantworten, Frauen können. Bis 2035 soll es im Optimalfall 270.000 Bundeswehrsoldaten geben.
1: Die Kritik an Israels rechtsextremen Polizeiminister Ben-Gvir reißt nicht ab. Der außenpolitische Sprecher der Unionsbundestagsfraktion Hart fordert Sanktionen gegen ihn wegen dessen jüngsten Äußerungen. Worum es geht, erklärt Israel-Korrespondent Jan-Christoph Gitzler.
3: Israels rechtsextremer Minister für nationale Sicherheit hatte sich für gezielte Tötungen im Gazastreifen ausgesprochen, dafür dort jede Nacht so wörtlich 30 bis 40 Menschen zu töten. Dort gibt es Leute, die keine menschlichen Wesen sind. Sie sollten nicht leben, sie sind keine Menschen, so Ben-Gvir. In Israel gibt es kaum Kritik an den Aussagen des Ministers, der Mitglied des Sicherheitskabinetts ist, aber nicht über Angriffe im Gazastreifen entscheidet. Seine Aussagen fallen in die Wahlkampfzeit. Ben-Gvir ist mit immer radikaleren Statements auf Stimmenfang im rechten Lager. Laut Prognosen könnte er damit bei der Parlamentswahl am 27. Oktober Erfolg haben.
1: Hacker haben die Berliner Senatsverwaltung angegriffen. Laut Landesregierung sind zwei Verwaltungsbereiche betroffen. Diese seien aus Sicherheitsgründen vom Rest des Netzes abgetrennt worden. Man habe einen Krisenstab eingerichtet. Auch das LKA und das Bundesamt für Sicherheit in der Informationstechnik seien eingeschaltet. Ob die Hacker vertrauliche Daten gestohlen haben, ist noch unklar. Feuerwehrleute kämpfen in der Nacht weiter gegen die Flammen im belgischen Naturschutzgebiet Hohes Venn. Die Brandlinie sei rund 2,3 Kilometer von der deutschen Landesgrenze entfernt, sagte ein Sprecher der Feuerwehr des Eifelortes Monschau am Abend. Weil der Wind in der Nacht auffrischen könne, würden die Einsatzkräfte die Umgebung engmaschig kontrollieren. Man sei vorbereitet, so der Sprecher. Das Wetter für Deutschland. In der Nacht teils aufgelockert und kaum noch Schauer, gegen morgen ganz im Westen neuer Regen. Die Tiefstwerte 18 bis 9 Grad. Tagsüber im Nordosten und Osten sowie von der Ortenau bis zum Bodensee freundlich und trocken, sonst stark bewölkt, regional schauerartiger Regen. Dazu Temperaturen von maximal 19 bis 28 Grad. Die Zeit, es ist 1.03 Uhr.
4: Sommer in Deutschland. Von Sonne über Regen, von warme Temperaturen bis dann etwas Kühleres ist alles drin. Tja, das ist das Wetter, ne? Speziell. So, vom Wetter kommen wir zu den Straßen. Hier ist der Verkehrsservice in der ARD-Hitnacht. Wir bleiben aber im Wetter. Eine amtliche Gefahrenmeldung. Es gibt ja nach wie vor diese Waldbrandgefahr. Vor allen Dingen in Belgien, Teilen von Rheinland-Pfalz, Baden-Württemberg, Nordrhein-Westfalen, Hessen und dem Saarland. Dadurch kann es zur Rauchbildung kommen und starken Brandgeruch. Am besten, Sie lassen Türen und Fenster geschlossen und schalten Klima- und Lüftungsanlagen aus. So die offizielle Empfehlung. Und wir gehen zurück zu den Straßen A2 Dortmund Richtung Hannover. Da ist die Fahrbahn in Höhe Kamen, Berg Kamen, nach einem Unfall aktuell gesperrt. A2 Hannover Richtung Berlin. Im Kreuz Hannover Ost ist die Überleitung zur A7 Richtung Kassel wegen eines Schwertransportes gesperrt. Eine Umleitung führt über die A2 bis zur Ausfahrt Lehrte. A61 Mönchengladbach-Venlo zwischen Kreuz Mönchengladbach und Mackenstein. In beiden Richtungen wegen Brückenbauarbeiten bis 5 Uhr die Fahrbahn gesperrt. Und noch eine Meldung aus der Richtung Berlin. A111 Stadteinwärts wegen einer Ölspur zwischen Schulzendorfer Straße und Weidmannslusterdamm ist die Fahrbahn aktuell gesperrt. Sonst haben wir nichts zu vermelden, keine Falschfahrer, keine Blitzer. Wir wünschen weiterhin eine gute und sichere Fahrt.
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4: Herzlich willkommen, sagt Ronny Krappmann.

Pina Colada Song. Hier bei uns in der ARD Hitnacht, 1.12 Uhr inzwischen. Schön, dass Sie im Radio sind, schön, dass Sie uns begleiten durch diese herrliche Nacht. So geht's auch Julia aus Karlsruhe, die hat gerade geschrieben: Liebes Hitnacht-Team und liebe Menschen da draußen, ich wohne in Karlsruhe und komme gerade von einer Freundin aus Berlin. Und ich glaube eigentlich weniger an Spiritualität, doch in den letzten Wochen meines Urlaubs sind mir so viele Menschen begegnet, mit denen ich weinen konnte. Es war so befreiend. Und jetzt steige ich nach einer langen Zugfahrt ins Auto und das Erste, was ich höre, ist diese Themennacht über diese Gefühle und in der Musik und das Ganze drum und dran. Da glaube ich nur zu gerne an Schicksal. Also öffnet eure Herzen und traut euch, eure Schmerzen, Schattenseiten, auch das Liebevolle, das, was euch ausmacht, auch eure Tränen zu zeigen. Und es kommt so viel Liebe zurück. Tja, liebe Grüße, Julia, gute Fahrt. Schön, dass Sie uns eingeschaltet haben. Danke für die Zeit, die Sie sich genommen haben, uns das hier zu schreiben. Und irgendwie passt auch gleich der nächste Song dazu. Denn heute geht es ja bei uns so ein bisschen, ne, um die Gefühle, das, was es mit uns macht und wie wir denn so sind, wenn wir Gefühle zulassen. Und dann merken wir manchmal, ha, da gibt es einen Lieblingsmenschen. Und davon weiß Namika eine Geschichte zu erzählen. Hier ist sie mit ihrem Song Lieblingsmensch in der ARD-Hitnacht.

Sydney am Platz. If only I could in der ARD Hitnacht. Inzwischen 21, 10 Minuten vor 12:30. Dankeschön für Ihre zahlreichen Zuschriften hier zum Thema große Gefühle, was es mit uns macht, welche Gefühle Sie bewegen. Und das wird auch sehr emotional, gerade bei der Ingrid. Die hat uns geschrieben, sie hört die ARD Hitnacht als neue Hörerin in ihren schlaflosen Nächten. Herzlich willkommen in der Hitnacht-Familie. Große Gefühle lösen bei ihr zurzeit die Waldbrandnachrichten aus. Sie lebt zwar weit entfernt von solchen Wäldern und dem Gebirge, aber ja, es beschäftigt sie schon und macht was mit ihr. Und ich kann das voll verstehen, das gibt viele Leute. Ich muss Ihnen sagen, liebe Ingrid, ich wohne in Dresden am Großen Garten, ein wunderschöner Park. Und ich mache mir da auch so meine Gedanken. Ich habe dort so einzelne Orte, die mir sehr, sehr viel bedeuten. Und ich denke mir, Mensch, das ist... Deswegen bin ich sehr, sehr froh, als der Kollege Ronald Lessig vorhin gesagt hat, die ersten großen Regenschauer kommen und in den kommenden Tagen soll es hier bei uns in der Gegend zumindest sehr, sehr regnen. Ich hoffe, deutschlandweit wird es auch wieder der Fall sein. Und dass sich das Ganze ein bisschen stabilisiert und wir sozusagen uns nicht ganz mehr so viele Sorgen machen müssen wegen des Waldbrandes. Danke für Ihre Zuschriften. Und ich wünsche Ihnen, dass Sie keine schlaflose Nacht haben, sondern noch eine schöne Nacht, gefüllt mit guter Musik und guten Gefühlen, die wir Ihnen vielleicht hier vermitteln können. Gute Gefühle in einer stimmungsvollen, süßen Harmonie. Sweet Harmony, gleich bei uns am Start. Ein herrlicher Song, ich liebe ihn. Freue ich mich immer wieder drauf, wenn ich ihn spielen darf. Da kommen bei mir auch ganz, ganz besondere Gefühle zum Vorschein. Aus vergangenen Zeiten. Also Freunde, schwelgen wir ein bisschen in der Vergangenheit und hören zu bei der Sweet Harmony.

0: Hier ist die ARD-Hitnacht mit dem Verkehrsservice und einem allgemeinen amtlichen Hinweis. Wegen der aktuellen Waldbrände in Belgien, Teilen von Rheinland-Pfalz, Baden-Württemberg, Nordrhein-Westfalen, Hessen und Saarland kann es zur Rauchbildung kommen und zu Brandgeruch. Lassen Sie deshalb bitte Fenster und Türen in den betroffenen Gebieten geschlossen. Schalten Sie Klima- und Lüftungsanlagen aus. Soweit dieser allgemeine Hinweis. Und nun der Blick auf die Straßen. A2 Dortmund-Hannover zwischen Lünen-Süd und Kamen-Bergkamen. Nach einem Unfall in beiden Richtungen Fahrbahn gesperrt. Eine Umleitung führt über die U42 und die U65A. A2 Hannover Richtung Berlin, Kreuz Hannover Ost. Da ist die Überleitung zur A7 Richtung Kassel wegen eines Schwertransportes gesperrt. Die Umleitung führt über die A2 bis zur Ausfahrt Lehrte. A61 Mönchengladbach-Venlo zwischen Kreuz Mönchengladbach und Mackenstein in beiden Richtungen wegen Brückenbauarbeiten bis 5 Uhr die Fahrbahn gesperrt. Und nach einer Meldung aus Berlin, die A111 ist stadteinwärts wegen einer Ölspur zwischen Schulzendorfer Straße und Waldmannslusterdamm gesperrt. Soweit unser Blick aktuell auf die Straßen in Deutschland. Wir wünschen eine gute und sichere Fahrt.
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0: Am Mikrofon Ronny Krappmann. Herzlich willkommen.

Die Killers mit Human in der ARD-Hitnacht. Vielen, vielen herzlichen Dank für die vielen Zuschriften. Ich bin weiterhin fleißig am Lesen hier und bin sehr beeindruckt von den Geschichten, die Sie mir schreiben. Das ist wirklich irgendwie, muss man sagen, das berührt sehr und ja, nimmt doch ein bisschen Einfluss. Natürlich mit auf die Moderation. Wie soll es denn anders sein? Die Kraft der Liebe vermag eine Menge zu bewirken. Und ich habe ja einige Geschichten über die Kraft der Liebe und tiefe Gefühlsausbrüche, wie sich Dinge gefunden haben und manchmal wieder losgelassen und dann wieder nach Jahren zurückgefunden haben. Das ist schon was sehr, sehr Berührendes. Wenn auch Sie eine schöne Geschichte haben, schreiben Sie mir ruhig. ard-hitnacht@mdr.de. Und ja, ich werde mir gern Ihre Geschichte, Ihre Gedanken zum Thema Gefühle ja, durchlesen und vielleicht das eine oder andere in die nächste Moderation mit einbauen. The Power of Love. Dies ist etwas, was man nachfühlen kann. Und ein Mann, der das besonders gut machen kann, musikalisch, ist Huey Lewis in the News. Der hat daraus einen herrlichen Song gemacht. Hier ist er.

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1: Um 2 Uhr mit Christine Beitsch. Ein neues Forschungszentrum für Drohnensicherheit wird heute in Sachsen-Anhalt eröffnet, am Standort des Deutschen Zentrums für Luft- und Raumfahrt in Kochstedt. Dort werden in Zukunft Technologien entwickelt und getestet, die gefährliche Drohnen besser erkennen und abwehren sollen. Hauptstadtkorrespondentin Birte Sönnigsen erklärt die Hintergründe.
2: Drohnen haben sich auch durch den Krieg Russlands gegen die Ukraine extrem weiterentwickelt. Sie können inzwischen teilweise Abwehrsysteme überwinden. KI-gesteuerte Drohnen können teilweise auch Ziele anfliegen, selbst wenn man versucht, sie mit einem Störsender davon abzuhalten. Das hatte der Innenminister Alexander Dobrindt ja nach dem Anschlag auf den Leipziger Flughafen auch angedeutet. Da hat er gesagt, diese Drohne sei gezielt so konzipiert gewesen, dass sie bestehende Drohnenabwehrmaßnahmen hätte umgehen können. Er spricht denn da auch von einem technischen Wettrüsten. Und um dabei Schritt halten zu können, soll dieses neue Forschungszentrum helfen.
1: Bei der Bundeswehr arbeiten so viele Soldatinnen und Soldaten wie seit mehr als 10 Jahren nicht mehr. Das Verteidigungsministerium sagt, dass die Truppenstärke Ende Juli bei rund 187.000 lag. Damit sei das Personalziel für Mitte des Jahres erreicht. In London haben tausende Menschen an einer Mahnwache für den tot aufgefundenen Cambridge-Professor Jason Ardai teilgenommen. Viele waren schwarz gekleidet und trugen Blumen. Sie machen die Medien für seinen Tod verantwortlich. 2000